Die 2000er hier auf Ö3. So eine geile Zeit gewesen eigentlich. Zum Leben, zum Erwachsenwerden, Teenager sein, finde ich. Aber eben auch, was die Musik angeht. Also allein, was One Republic in dieser Zeit gedroppt hat.

0: sensationell geile Band, Wahnsinnsmusiker, Hammer.
1: One Republic ist einfach cool.
2: Absolut. Und wartet ab, der nächste Song, der ist richtig geil geworden. Need Your Love von One Republic, ganz neu hier in der Ö3 Hitnacht.

0: 3 um 2:30 mit lieben Grüßen zu euch ins Auto. Es läuft nach wie vor auf Österreichs Straßen. Sollte sich das ändern, melde ich mich natürlich sofort bei euch.
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unglaublich, wie man in seinen 80ern noch immer so rocken kann und einfach neue Songs rausbringt. Die Stones mit Mr. Charm hier auf Ö3. Und jetzt so ein geschmeidiger Übergang zu einer Frau, die auch nicht aufhört zu begeistern. Wie sie tanzt, ein Wahnsinn, wisst ihr alle, und ihre Stimme sowieso unverwechselbar. Und in diesem Song kommt sie, finde ich, besonders zum Vorschein. Underneath Your Clothes, Shakira auf Ö3.

Zurück in die Realität. Gerne. Freitagnacht ist es, 10 vor 3 und wir machen durch. Dafür mit so einer geilen Musik. Jawohl, Pitbull und Usher schon unterwegs für euch. Und davor gönnen wir uns noch den Soul in der Stimme von Olivia Dean mit So Easy.

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2: Im Studio Daniel Theissl. Es ist 3 Uhr. Die fast täglichen Drohnenangriffe der Ukraine auf Lagerhäuser des russischen Online-Händlers Wildberries zeigen offenbar Wirkung. Die Ukraine will den Druck auf die russische Wirtschaft erhöhen. Aus Russland berichtet Carola Schneider.
3: Mehr als ein Fünftel der Lagerflächen des Online-Händlers Wildberries in Russland wurden durch die Drohnenangriffe beschädigt. Das spüren auch die Kunden. Ihre Lieferung habe mehr als eine Woche Verspätung, erzählt Xenia in Moskau. Wildberries habe jetzt die Preise stark erhöht, kritisiert Marina, eine weitere Kundin. Am härtesten treffen die Angriffe auf den Online-Händler aber die vielen Unternehmer, deren Waren in den Lagerhäusern verbrannt sind. Hunderttausende russische Kleinunternehmer werden bankrott gehen, sagt der Ökonom Wladyslaw Inosemtsev. Auch Wildberries selbst werde die Krise wohl nicht überleben. Für die russische Wirtschaft insgesamt hätten die Angriffe auf den landesweit größten Online-Händler aber bisher keine dramatischen Folgen, so der Ökonom.
2: Ein Löschhubschrauber ist bei einem Waldbrand im US-Bundesstaat Utah abgestürzt. Der Hubschrauber soll gerade im Löscheinsatz gewesen sein. 2 Personen sollen sich an Bord befunden haben. Ob sie den Absturz überlebt haben, ist noch nicht bekannt. Seit über einer Woche bekämpfen die Einsatzkräfte den Brand, verursacht von einem Blitzeinschlag. Das Interesse an Dating-Apps sinkt. Immer mehr Menschen entscheiden sich wieder für Begegnungen und Dates im realen Leben, berichtet Katja Winkler.
4: Ob beim Volleyballspielen, beim Pubquiz oder im Museum, viele Menschen hätten wieder Lust auf Begegnungen im realen Leben, sagt ein Teilnehmer bei einer Veranstaltung in Wien.
5: Ich tue mir einfach leichter, Leute persönlich kennenzulernen und ich glaube, dass bei Dating-Apps einfach viele Aspekte bereits verloren gehen, die aber im persönlichen Austausch aber sehr wohl wichtig sind.
4: Das Startup Found bietet regelmäßig kostenpflichtige Events an und soll eine Dating-Plattform im echten Leben sein, sagt Janet Otter, eine der Gründerinnen.
6: Wir haben sowohl bei uns selber als auch im Bekanntenkreis gemerkt, dass es eine gewisse Müdigkeit gibt, was Dating-Apps angeht.
4: Das zeigen auch Daten der Dating-Plattform Tinder. Im Vergleich zum Jahr 2022 ist die Zahl der Nutzerinnen und Nutzer um mehr als ein Viertel zurückgegangen.
2: Jetzt zum Wetter und zu Georg Brack.
7: In den heutigen Samstag starten wir mit einigen Restwolken und Temperaturen zwischen 14 und 22 Grad. Stellenweise kann es auch nebelig sein. Verbreitet kommt aber bald die Sonne durch. Dichter können die Wolken speziell von Osttirol bis in die Steiermark bleiben. Hier sind heute auch einzelne Regenschauer und Gewitter dabei. Die Temperaturen erreichen heute 25 bis 32 Grad. Morgen am Sonntag wird es dann verbreitet heiß bei 27 bis 34 Grad. Dazu gibt es diesmal etliche Sonnenstunden. Regenschauer und Gewitter sind nur ganz vereinzelt dabei.
8: Ö3 Verkehrsservice ist das. Ich bin die Vero. Hi. Ich check für euch nonstop die Lage auf den Straßen, auch über die Asfinag Verkehrskameras. Aber überall dasselbe Bild. Es läuft. Gute Fahrt euch.
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8: Das wird so eine Gaude gleich. Echt ein Banger nach dem anderen dabei. Soul Sister mit The Way to Your Heart zum Beispiel im Mix mit Peter Schilling und völlig losgelöst. Liza Bonita von Madonna, wenn Haley mit Jump oder auch Whitney Houston mit So Emotional. Und wir starten rein mit Falco gleich nach John Parr.

0: halb vier ist es auch für drei. Anscheinend die beste Zeit, um unterwegs zu sein. Nach wie vor nichts los auf den Straßen. Ihr kommt gut voran auf den Hauptverbindungen.
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0: Ist das eine geile Runde. Mo mit Face of Love, Katrina and the Waves mit Walking on Sunshine oder auch I Won't Back Down von Tom Petty weckt sich ab mit Laid Back, den Pet Shop Boys. ERV auch dabei mit Go Carly Go, Michael Jackson und die Rampe legt ihnen Yazoo mit einer Melodie, die wir schon viel zu lange nicht gehört haben. Also let's go mit Don't Go.

0: 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Das weiß ich nicht genau. Ich danke für die Aufmerksamkeit.
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1: Im Studio Daniel Teissl. Es ist 4 Uhr. Von Sommerflaute keine Spur. Kinos boomen gerade in ganz Österreich. Vor allem in Wien flüchten viele derzeit von der Hitze in den kühlen Kinosaal. Ulrike Dobisch berichtet.
2: Die Schlangen an den Kinokassen sind derzeit lang. Das zeigt sich auch in einem Besucherplus von rund 15% im ersten Halbjahr österreichweit, so Christian Dörfler, Präsident des österreichischen Kinoverbandes.
3: Ich kann nur sagen, dass dieses Jahr und speziell die letzten 3 Wochen extrem gut besuchte Vorstellungen in allen Wiener Kinos waren, in allen Kinos Österreich. Und das wird eine Mischung aus Flucht vor der Hitze, aber primär, glaube ich, das Kinoerlebnis sein mit den Filmen, die jetzt auch im Moment wirklich sehr gut sind.
2: So sorgen die Blockbuster, Odyssee und Spider-Man auch in Österreich sogar unter der Woche für volle Kinosäle. Laut Dörfler ist man überrascht darüber, dass derzeit auch die Nachmittagsvorstellungen gut besucht sind. Das klassische Kinomenü mit Popcorn und Nachos ist weiterhin beliebt. Allerdings werden aufgrund der Hitze mehr Getränke konsumiert.
1: Spanien führt jetzt auch Grenzkontrollen ein. Flugzeuge und Schiffe aus Italien werden einen Monat lang bei der Einreise kontrolliert. Eine Retourkutsche. Italien hat zuerst solche Kontrollen eingeführt, nachdem Zehntausende Migranten die spanische Exklave Ceuta gestürmt haben. Schmetterlinge wandern in andere Regionen. Das soll laut Forscherinnen und Forschern ein weiterer Hinweis dafür sein, dass gerade ein Klimawandel stattfindet, berichtet Miriam Steiner.
4: Er ist mittelgroß und schimmert blau. Der Schmetterling Godartiana byssus aus Brasilien kommt bisher in den Bundesstaaten Rio de Janeiro und Bahia vor. Doch der Klimawandel zwingt den Falter dazu, kühlere Gebiete aufzusuchen. Heute lebt er rund 1000 Kilometer weiter südlich. Das berichtet eine Studie, die die Wanderbewegungen von Schmetterlingsarten untersucht hat. Das Ergebnis? 80% der Tiere haben neue Lebensräume erschlossen. Ein wichtiger Hinweis auf Umweltveränderungen. Schmetterlinge sind sogenannte Zeigerarten. Wandern sie ab, zeigt das, die Ökosysteme verändern sich. So auch in Österreich. Fremde Arten wie der Karstweißling breiten sich aus. Gleichzeitig müssen heimische Schmetterlinge, etwa die Moorfalter, wegen der heißen Temperaturen in höhere, kühlere Lagen ausweichen.
1: Jetzt zum Wetter und zu Georg Brack.
5: Ein überwiegend sonniges und hochsommerlich warmes Wochenende steht uns bevor. Es ist aber nicht ungetrübt. Heute am Samstag halten sich zunächst noch ein paar Restwolken in der Osthälfte des Landes. Speziell über dem östlichen Bergland sind im Lauf des Tages außerdem ein paar Regenschauer und Gewitter dabei. Die Höchstwerte heute 25 bis 32 Grad. Überall mehr Sonnenschein gibt es dann morgen am Sonntag. Quellwolken entstehen nur ein paar und gewittrige Schauer bleiben die Ausnahme. Die Temperaturen legen noch einmal zu auf 27 bis 34 Grad.
6: Ihr hört Ö3 mit dem schnellsten Verkehrsservice Österreichs. In Oberösterreich auf der A8 der Innkreisautobahn Richtung Voralpenkreuz, das sind nach einem Unfall der Tunnel Neuzmühle und der Tunnel Steinhaus gesperrt. Am besten ihr weicht schon bei Knotenwels über die A25 aus. Ansonsten schaut's aber gut aus, habt eine sichere Fahrt. Jawohl, und mit dabei für euch habe ich auch Linkin Park, Möwe und jetzt Dermot Kennedy mit Funeral.
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Also wirklich die beste Entscheidung ever von Linkin Park, Emily Armstrong aufzunehmen. Ihr habt es gerade gehört, crazy Stimme, die Frau. Etwas weniger wild, aber mit einer richtig schönen Message. Count on Me von Bruno Mars. Und eigentlich, wir müssen uns genau überlegen, geht's doch genau darum im Leben. Weil was bringt uns Karriere, Job, Geld, wenn wir keine Person haben, mit der wir das teilen können? Eine Person, auf die wir immer zählen können.

0: Spannende Uhrzeit gerade. Für die einen von uns ist ja noch Freitag. Andere sind frisch dazugekommen und schon im Samstag. Aber ist ja wurscht. Eins haben wir auf jeden Fall gemeinsam. Wir haben uns hier alle versammelt auf für drei, um Songs zu hören, die euch gerade am meisten taugen. Und bei dir, Saskia aus Pirka, ist das eigentlich alles, was out of order so raushaut.
1: Es hat ein bisschen Schmarrn dabei und das ist das, was die Lieder so super macht.
0: So ist es. So oder so.

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3: Ö3 ist hier um 16:30 mit dem schnellsten Verkehrsservice Österreichs und prinzipiell läuft's auf den Straßen. Eine wichtige Info haben wir aber für Oberösterreich. Auf der A8 der Innkreisautobahn Richtung Voralpenkreuz, da sind nach einem Unfall der Tunnel Neuzmühle und der Tunnel Steinhaus gesperrt. Am besten ihr weicht schon bei Knoten Wels über die A25 aus.
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Also von mir aus können wir so weitermachen, bis die Sonne aufgeht. Double D, Double S, seine Hypnose. Vero hier, hallo. Ihr hört die Ö3-Hitnacht. Ich finde aber gut, dass der Song jetzt vorbei ist, weil ich möchte euch einen anderen vorstellen, den ihr ziemlich sicher noch nicht kennt. Aber ich weiß, dass ihr ihn extrem feiern werdet. Erstens, weil die beiden Mädels, die ihn singen, so unfassbar einzigartige Stimmen haben. Also die sind, ich weiß nicht, wie ich es euch beschreiben soll, sie sind kräftig, aber gleichzeitig extrem sanft. Keine Ahnung, wie sie das machen, aber es klingt fantastisch. Und der Text, Leute. Also am besten einfach lauter drehen, selbst einen Eindruck verschaffen. Esther Graf und Ness mit Nirgendwen auf der

0: Genau so und nicht anders. Geht's rein in diesen frühen Samstag auf Ö3. Guten Morgen. Voll schön, dass wir gemeinsam aufstehen. Gleich mit der Show Must Go On von Queen oder auch SOS von Thorsten Einarsen. Davor noch zu Daniel Theissl. Es ist 5 Uhr.
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2: Nur jeder dritte Einzelhändler in Österreich betreibt einen Online-Shop. Im EU-Vergleich gehört Österreich damit zu den Schlusslichtern. Das zeigt eine Analyse der Johannes Kepler Universität Linz. Ö3-Reporter Jürgen Freimuth.
3: Viele Händlerinnen und Händler scheuen die Investitionen und die zusätzliche Arbeit. Gleichzeitig zeigt die Untersuchung, dass der Online-Auftritt für Geschäfte immer wichtiger wird, sagt Martin Sonntag, Handelssprecher der Wirtschaftskammer Oberösterreich.
4: Der Einstieg in den Onlinehandel kostet einiges an Geld und die Frage ist immer, rechnet sich das? Wichtiger ist für einen stationären Händler und eine stationäre Händlerin, dass sie online gefunden werden. Also ich muss sagen, was verkaufe ich, wo bin ich und wann habe ich offen?
3: Online-Verkäufe machen in Österreich rund 5% des Einzelhandelsumsatzes aus. Im EU-Schnitt sind es fast 11%. Ein eigener Onlineshop allein ist aber noch keine Erfolgsgarantie. Heimische Händler stehen im Wettbewerb mit großen internationalen Plattformen. Entscheidend ist deshalb, wie gut digitale Angebote mit Marketing, Kundenservice und dem Geschäft vor Ort zusammenspielen.
2: Islamistische Gefährder sollen in Zukunft nach einer Haftstrafe weiterhin mit elektronischer Fußfessel überwacht werden. Eine Expertengruppe aus dem Justiz- und Innenministerium will bis Herbst einen dementsprechenden Gesetzentwurf fertigstellen. Ö3-Reporter Andreas Meyer-Bohusch.
5: Die Gefahr durch religiöse Fanatiker werde immer noch unterschätzt. Viele Täter seien nach dem Ende ihrer Haftstrafe sogar noch gefährlicher als vorher, warnt der Experte für Deradikalisierung Musa Al-Hassan Diaw.
6: Bei manchen würde ich auch heute schon sagen, das ist eigentlich Gefahr in Verzug. Also die könnten eigentlich jederzeit etwas machen bzw. kündigen das teilweise auch an.
5: Wie die Tatbegehungsgefahr könnten extremistische Fanatiker auch ohne Gerichtsurteil weggesperrt werden, empfiehlt der Verfassungsjurist Heinz Meyer.
7: Wenn jemand hochgradig gefährlich ist, dann wird die Fußfessel auch nicht reichen. Dann wird man den Betreffenden die Freiheit entziehen müssen.
5: Das für kommenden Herbst geplante Gesetz betrifft nur die Überwachung durch neue Fußfesseln. Offen ist noch, woher Personal und Geld dafür kommen werden.
2: Altach jubelt über den ersten Saisonsieg. Die Altacher gewinnen zum Auftakt des zweiten Fußball-Bundesliga-Spieltags gegen WSG Tirol 3:1. Ö3-Reporter Wolfgang Eichinger.
8: Mann des Spiels ist Patrick Greil, der mit 2 Toren Altach zum Sieg schießt.
9: Das Vertrauen, das ich vom Verein kriege, das ist für einen Spieler Gold wert, das Vertrauen, was ich vom Trainer kriege. Ich glaube, es sind viele Faktoren, die zusammenspielen. Trotzdem keine Garantie für die Zukunft, auch Tore zu schießen, darum bleibe ich dran.
8: Für Altach erzielt auch Lita Wumba ein Tor. Die WSG geht eigentlich durch Balic in Führung, aber die Tiroler hadern mit einem bei 1:1 nicht gegebenen Elfmeter nach Foul an Lukas Hinterseher. Der Elfmeter wird auf VAR-Intervention zurückgenommen.
10: Ich drehe mich ein, er zieht mich oben, ich falle aufgrund des Ziehens. Oben, Elfmeter, für mich dann die richtige Entscheidung, weil wenn er zuerst Elfmeter gibt, dann ist es für mich keine klare Fehlentscheidung. Und deswegen aus meiner Sicht Fehlentscheidung vom gesamten Schiedsrichterteam.
8: Während Altach also den ersten Sieg in dieser Bundesliga-Saison feiert, bleibt die WSG Tirol auch im zweiten Spiel sieglos.
2: Und jetzt zum Wetter und zu Georg Brack.
11: In den heutigen Samstag starten wir mit einigen Restwolken und Temperaturen zwischen 14 und 22 Grad. Stellenweise kann es auch nebelig sein. Verbreitet kommt aber bald die Sonne durch. Dichter können die Wolken speziell von Osttirol mag bleiben. Hier sind heute auch einzelne Regenschauer und Gewitter dabei. Die Temperaturen erreichen heute 25 bis 32 Grad. Morgen am Sonntag wird es dann verbreitet heiß bei 27 bis 34 Grad. Dazu gibt es diesmal etliche Sonnenstunden. Regenschauer und Gewitter sind nur ganz vereinzelt dabei.
0: Ö3 ist hier mit dem schnellsten Verkehrsservice Österreichs. In Oberösterreich auf der A8 der Innkreisautobahn Richtung Graz, das sind auf der Welser Westspange der Tunnel Neuzmühle und der Tunnel Steinhaus nach einem Unfall gesperrt. Ein Kleintransporter ist dagegen die Tunnelwand gekracht. Am besten ihr weicht da großräumig aus über die A25, den Knotenheit und die A1. Und dann gibt es noch Grenzwartezeiten. 15 Minuten länger dauert es auf der A11 vor dem Karawankentunnel bei der Ausreise nach Slowenien. Und in Slowenien auf dem Weg von Maribor nach Zagreb, da müsst ihr mit 50 Minuten Wartezeit beim Grenzübergang Gruškovje rechnen. Ansonsten schaut es mal gut aus, kommt sicher an euer Ziel und rein in diesen Samstag. Möge er genauso erfolgreich und leicht sein wie der Durchbruch von dieser Band. Tampa City, gleich mal mit dem allerersten Song komplett durch die Decke gegangen. Aber ich check's. Self-Aware klingt großartig. Jetzt für euch, auf E3. Und ich bin die Vero, hallo.

Guten Morgen, auf für drei, Viertel nach fünf, an einem Samstag. Also ich freue mich sehr, dass wir hier einige sind gerade, aber Leute, was macht ihr? Wohin düst ihr bitte um diese Uhrzeit? Ich finde, da passt das gerade auch super, dieses dramatische Intro von Queen. Was habt ihr vor? Würde mich voll interessieren. +43 800 600 600. Ich bin die Vero, gebt's Bescheid.

0: Guten Morgen.
1: Hi Vero. Ihr habt einen Aufruf im Radio gehört und die haben mir gleich gedacht, ich muss der Spruchnachricht senden.
0: Sehr gut.
1: Ich gehe heute mit meinem Freund mit die Tonski auf den Berg und wir schauen da den Sonnenaufgang an. Danach gibt es ein gutes Frühstück mit einem Kaffee und leckeren Croissants und dann genießt man richtig den Sonnenaufgang.
0: Okay, man weiß eindeutig in Sölden, wie man das Leben voll auskostet. Lisa, ganz viel Spaß dir, der Tonski. Und für uns alle habe ich jetzt Seiler und Späh in der Playlist. Es ist ein Banger. 5:24 auf 3.

0: Morgen, Ö3 hier um 17:30 mit dem schnellsten Verkehrsservice Österreichs. In Oberösterreich auf der A8 der Innkreisautobahn Richtung Graz, da sind auf der Welser Westspange der Tunnel Neuzmühle und der Tunnel Steinhaus nach einem Unfall gesperrt. Da ist ein Kleintransporter gegen die Tunnelwand gekracht. Am besten, ihr weicht großräumig aus über die A25, den Knoten Haid und die A1. Und dann gibt es noch Grenzwartezeiten. 15 Minuten sind es auf der A11 vor dem Karawankentunnel bei der Ausreise nach Slowenien. Und wenn ihr in Slowenien seid, dann wartet ihr auf dem Weg von Maribor nach Zagreb 50 Minuten beim Grenzübergang Gruškovje.
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0: Morgen am Samstag. Ihr hört Ö3 am Welttag der Katzen. Das ist aber den beiden Steffis aus Bad Gäusern und Vöcklabruck wurscht, weil Mädels, ihr zwei seid unterwegs wohin?
1: Zu einer Physiotherapie-Fortbildung für Hunde. Ah, ja. Also Muskellehre, Myologie werden halt wieder vertiefen.
0: Was darf ich euch denn auf dem Weg mitgeben? Welchen Song?
1: Welchen Song? Gute Frage. Voyage, Voyage, die Reise nach München. Das reist schon mit, das ja, wirkt einfach.
0: Ja, das ist das beste Wort um diese Uhrzeit, finde ich, wirkt. Das muss nämlich der Kaffee können und jetzt dann auch Desireless.
1: Und die Musik.
0: Genau.

Ist das ein Vibe oder ist das ein Vibe, Leute? Boah. Ganz Österreich schläft gefühlt, aber wir sind schon unterwegs. 6:12 am Samstag, Sonnenaufgang im ganzen Land, herrlich. Und ich bin die Vero, hi, ich hau noch einen drauf. I just wanna feel this moment. Warum nicht abgehen um diese Uhrzeit? Christina Aguilera und Pitbull schon unterwegs für euch, für euer Wochenende. Und davor noch, ja, also auch Rock kann richtig gut sein um die Uhrzeit. Nickelback in eurem Hitradio, das ist eure Musik. Auf für drei.

0: Hier ist Ö3 am Samstag. Guten Morgen. Wir starten rein ins Wochenende gemeinsam mit Alex Warren, gemeinsam mit Pink und gemeinsam mit Julia D'Agostino. Es ist 6 Uhr.
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2: Kinderbetreuung ist keine Arbeit. Dieser Saga von Bundeskanzler Christian Stocker hat für Riesenwirbel und viel Kritik gesorgt. Stocker hat sich wenig später entschuldigt. Trotzdem bleibt die Aufregung groß. Für Arbeiterkammerpräsidentin Renate Anderl durchaus verständlich.
3: Jeder Aufschrei, der in den letzten Stunden passiert ist, zeigt genau, dass es eine unfassbare Aussage ist. Jeder, der Kinder hat, weiß ganz genau, dass es in Wirklichkeit eine Hundsarbeit ist. Es ist eine schöne Arbeit, das kann man ruhig dazu sagen, aber erstens einmal unbezahlt und vor allem gibt es auch keine Arbeitszeitgrenze. Das heißt schon, der Gedanke, wie denken einige Männer bei uns und leider wie denken einige Politikerinnen, dass die Care-Arbeit, nämlich die unbezahlte Arbeit, nach wie vor in den Händen der Frauen ist. Und noch mehr dramatischer ist es dann, wenn man es dann bezeichnet, dass es keine Arbeit ist,
2: sagt AK-Präsidentin Renate Anderl im Ö3-Interview. Selenskyj ist heute erstmals seit Kriegsbeginn in Serbien. Belgrad ist ja traditionell eigentlich mit Moskau verbündet. Es ist damit der allererste Besuch des ukrainischen Präsidenten in Serbien seit Beginn des russischen Angriffskriegs. Man müsse die Serben von der Seite Russlands wegziehen, sagt ein ukrainischer Regierungsvertreter im Vorfeld des Besuchs. Nach dem Geständnis eines 18-Jährigen im Mordfall Lang-Enzersdorf zeigt sich, das Opfer, ein 29-jähriger homosexueller Mann, dürfte gezielt ausgewählt worden sein. Aus Hass auf Homosexuelle, welcher in einschlägigen Online-Netzwerken als Kampf gegen Pädophilie geschürt wird. Ö3-Reporterin Michelle Kreuzer.
4: Der 18-jährige Verdächtige, der in Lang-Enzersdorf den Wiener getötet haben soll, soll Kampfsportler sein und einem Netzwerk angehören, das mutmaßlich pädophile Kriminelle aufspüren und Gewalt gegen sie ausüben will. Darüber berichten mehrere Medien. Das Innenministerium bewertet derartige Taten als schwerwiegende Gewalt- und Hassverbrechen gegen vermeintlich pädophile Menschen. Die Täter locken dabei gezielt, meist homosexuelle Männer, zu treffen, und zwar über gefälschte Online-Profile in den sozialen Netzwerken, dann kommt es zur Gewalt. Insgesamt 300 Hassverbrechen gegen Homosexuelle weist das Innenministerium in einem Bericht für 2025 aus. Die Fälle würden verdeutlichen, dass Hasskriminalität aufgrund der sexuellen Orientierung weiterhin kein Randphänomen ist, heißt es.
2: Eine neue weltweite Studie zeigt, wie Schmetterlinge auf den Klimawandel reagieren. Sie wandern in andere Regionen und das zeige laut Forschern die tiefgreifenden Veränderungen, die im Ökosystem jetzt passieren. Ö3-Reporterin Miriam Steiner.
5: Er ist mittelgroß und schimmert blau. Der Schmetterling Godartiana byssus aus Brasilien kommt bisher in den Bundesstaaten Rio de Janeiro und Bahia vor. Doch der Klimawandel zwingt den Falter dazu, kühlere Gebiete aufzusuchen. Heute lebt er rund 1000 Kilometer weiter südlich. Das berichtet eine Studie, die die Wanderbewegungen von Schmetterlingsarten untersucht hat. Das Ergebnis? 80% der Tiere haben neue Lebensräume erschlossen. Ein wichtiger Hinweis auf Umweltveränderungen. Schmetterlinge sind sogenannte Zeigerarten. Wandern sie ab, zeigt das, die Ökosysteme verändern sich. So auch in Österreich. Fremde Arten wie der Karstweißling breiten sich aus. Gleichzeitig müssen heimische Schmetterlinge, etwa die Moorfalter, wegen der heißen Temperaturen in höhere, kühlere Lagen ausweichen.
2: Ja, und auch in Österreich geht's hochsommerlich weiter. Katrin Ladstätter.
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6: Sonnig und oft wieder um oder über 30 Grad. Das ist die Kurzfassung für heute Nachmittag und für den Sonntagmorgen. In manchen Regionen braucht's heute aber doch noch 2-3 Stunden, bis die Sonne durchkommt. Von den Gewittern gestern sind einige Wolken- und Nebelfelder zurückgeblieben. Die werden aber nach und nach der Sonne Platz machen. Etwas mehr Wolken und auch einzelne gewittrige Schauer gibt's aber auch tagsüber, und zwar vor allem in der Steiermark und in den Bergen Kärntens, Salzburgs und Osttirols. Schauen wir noch zu den Temperaturen. Die sind heute früh nach den letzten rekordwarmen Nächten etwas angenehmer. In Graz ist es mit aktuell 18 Grad, immerhin 7 Grad kühler als gestern früh. Am Nachmittag werden es heute zwischen 26 Grad, zum Beispiel im Enztal, und 32 im Seewinkel.
7: 18 Grad, ja, da kann man schon gut durchlüften.
6: Ja, das geht.
7: Ja.
0: Gleich weiter zum schnellsten Verkehrsservice Österreichs mit Aline Bayer.
7: und kurz nach 6, also 6.04 Uhr haben wir es und da geht schon los, der Reiseverkehr, Aline.
8: Den spüren wir zum einen in Kärnten, da gibt es schon 20 Minuten Wartezeit auf der A11 vor dem Karawankentunnel bei der Ausreise nach Slowenien. Und in Slowenien selbst steht ja auf dem Weg von Maribor nach Zagreb eine Dreiviertelstunde beim Grenzübergang Kruszkowie. Und in Oberösterreich auf der A8 Richtung Graz auf der Welser Westspange sind der Tunnel Neuzmühle und der Tunnel Steinhaus wieder offen. Die Unfallstelle hier ist geräumt.
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7: Und gut geschlafen, ihr zwei?
11: Absolut, ja.
7: Oh, sehr gut, ja.
11: Das ist aber gut. Ich habe kurz geschlafen.
7: Ja, ich wollte auch gerade sagen, gut, aber so ein bisschen länger, ja, hätte ich schon genommen. Vielleicht geht es euch ja ähnlich. Aber gut. Das, was uns vielleicht so ein bisschen an Schlaf fehlt, das wird jetzt der Kaffee hoffentlich regeln. Und natürlich die Musik. Da habe ich euch jetzt mal den daraus gesucht, was ganz entspannt ist. Guten Morgen von

0: Ganz chillig geht's rein in diesen Samstag mit Ö3 mit Wave and Flag. Guten Morgen. So chillig, das bleibt's heute leider nicht. Zumindest, wenn ihr mit dem Auto Richtung Süden unterwegs seid. Aline aus der Ö3 Verkehrsredaktion.
1: Ja, schönen guten Morgen. Jetzt ist es noch sehr gemütlich, oder? 20 Minuten Wartezeit vor dem Karawankentunnel, da erwarte ich mir im Laufe des Vormittags aber noch einiges mehr. Bis zu 2 Stunden kann das werden und auch das italienische Kanaltal wird da noch ordentlich zulegen. Im Moment ist es aber noch gut.
0: Liegt aber auch dran, weil die Deutschen da jetzt auch noch zu uns kommen, oder?
1: Ganz genau. Die zweite Reisewelle aus Bayern und Baden-Württemberg rollt Richtung Süden und da ist natürlich einiges los auf den Durchzugsrouten.
0: Okay, also am besten, man ist jetzt schon
1: unterwegs. Ja, kann ich sagen. Jetzt losfahren, da wird es dann schon ein bisschen knapp, wenn ihr am Vormittag erst vor den ganzen Mautstellen und Engstellen seid.
0: Oder dann, ja, erst am späten Nachmittag.
1: Am späteren Nachmittag ist auch gut, ja. Da wird es dann schon ruhiger.
0: Und Aline, der Rückreiseverkehr, der beschäftigt uns ja auch heute noch dann.
1: Genau, am Sonntag enden nämlich in 3 deutschen Bundesländern schon die Sommerferien. Das heißt, jedes Wochenende wird der Rückreiseverkehr stärker und den erwarte ich mir so ab dem späteren Vormittag. Dann steht ihr in beiden Richtungen.
0: Okay, und wie das ganz genau auf eurer Strecke ausschaut, immer um Punkt und um halb ein neues Update für euch.
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0: Guten Morgen an euch Brautpaare. 8.8. Ja, da habt ihr euch wirklich ein sehr, sehr schönes Datum ausgesucht. Eine meiner besten Freundinnen, die hat vor ein paar Wochen geheiratet und die war so nervös. Die war so aufgeregt, die hat überhaupt nicht mehr schlafen können. War putzmunter um 5 Uhr. Ich kann mir vorstellen, vielleicht dem einen oder der anderen von euch geht's da ähnlich. Durchatmen. Ja, vielleicht ein gutes Frühstück. Ich finde, Essen hilft auch immer so ein bisschen zur Beruhigung. Und wenn ihr euch einfach ein bisschen ablenken wollt, ruft mich gerne an. +43 800 600 600. Gerne auch eine Sprachnachricht, dann beruhige ich euch ein bisschen. Versprochen.
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0: 4 ist Ö3 und das ist eine Geisterfahrermeldung, Aline.
1: Achtung, in Kärnten auf der A2, der Südautobahn, kommt euch im Großraum Villach ein Geisterfahrer entgegen. Vorsicht in beiden Richtungen und nicht überholen. Achtung, ein Geisterfahrer in Kärnten auf der A2, der Südautobahn im Großraum Villach. Wir geben Entwarnung, sobald der Geisterfahrer die Autobahn verlassen hat.
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0: 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Jetzt mit dem schnellsten Verkehrsservice Österreichs und Aline, der Geisterfahrer, ist weiterhin unterwegs.
1: In Kärnten auf der A2 der Südautobahn im Großraum Villach, da kommt euch weiterhin ein Geisterfahrer entgegen. Vorsicht in beiden Richtungen und nicht überholen. Wegementwarnung, sobald der Geisterfahrer die Autobahn verlassen hat. Jetzt schauen wir zum Reiseverkehr. Da ist nämlich auch schon einiges los. Ihr steht schon 20 Minuten vor dem Karawankentunnel auf der A11 bei der Ausreise nach Slowenien. Und in Slowenien dann selbst gibt schon Stau auf dem Weg von Maribor nach Zagreb, eine Dreiviertelstunde Anfahrtszeit beim Grenzübergang Gruškovje. Und jetzt Julia D'Agostino.
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3: In Niederösterreich werden nach dem Brand in Kemerton an der Ips jetzt die Schäden am Mehrparteienhaus offensichtlich. Es wird gerade abgeklärt, ob das Gebäude saniert oder abgerissen werden muss. 60 Personen haben jedenfalls ihr Zuhause verloren und sind auf Wohnungssuche. Und inzwischen ist auch die Brandursache klar. Laut Ermittlern sollen Zigarettenreste das Feuer ausgelöst haben. Ein geplantes Google-Rechenzentrum in Nickelsdorf im Burgenland sorgt für Aufregung. Die ÖVP verlangt von der Landesregierung mehr Transparenz und hat einen Fragenkatalog angekündigt. SPÖ-Landeshauptmann Doskozil stellt klar, sollte das Projekt zu viel Wasser verbrauchen, werde es nicht umgesetzt. Und nächste Woche gehört die Salzburger Altstadt den Fußballfans. Für den UEFA Supercup werden 2 Fanzonen in der Altstadt eingerichtet. Einer für die Fans von Paris Saint-Germain und ein zweiter für jene von Aston Villa. Das Spiel am Mittwoch in Salzburg ist komplett ausverkauft. Jetzt das Wetter mit Katrin Ladstätter.
4: Ja, für die Entspannung bei der Trockenheit bräuchte es mehr. Aber immerhin, die letzten 2 Tage haben in den meisten Regionen Regen gebracht. Rund 60 Liter auf den Quadratmeter, zum Beispiel im Raum Kitzbühel oder Milchstadt in Kärnten. Das Wiener Becken, das Nordburgenland und Vorarlberg haben wenig bis gar nichts bekommen. Und hier schauen auch die nächsten Tage trocken aus. Hochdruck übernimmt nämlich wieder. Wolken und Nebel machen heute am Vormittag der Sonne Platz. Kurze Schauer gibt es heute nur vereinzelt, so von Osttirol bis in die Steiermark. Und die Temperaturen aktuell um die 16 Grad in vielen Alpentälern, im Donauraum und im Osten um 20. Und 26 bis 32 hat der Nachmittag, also normale Sommertemperaturen heute.
0: Und wir schauen gleich nochmal auf die Straßen, weil jetzt ist sie da, die Geisterfahrer-Entwarnung, Aline.
1: Entspannung für euch in Kärnten auf der A2 der Südautobahn im Großraum Villach. Der Geisterfahrer hat die Autobahn verlassen.
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0: Lady Gaga für euch am Weg Richtung Kaffeemaschine. Ö3 ist hier um 6.38 Uhr. Und wenn ihr gerade schon in der Küche seid und euch dann das Frühstück herrichtet, unpopular opinion, wenn ihr Haselnusscreme zum Frühstück esst, hey, dann könnt ihr auch gleich eigentlich Haselnuss-Eis zum Frühstück essen, oder? Why not? Aber halt nicht beim Ice Cream Man, beim neuen Horrorfilm.
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2: Ein kleiner Ort in den USA. Die Kids spielen Baseball und holen sich dann ein leckeres Eis vom Eistruck. Nur ein Kind ist skeptisch.
3: Habt ihr heute den weirden Eismann gesehen?
4: Was meinst du mit weird?
3: Der war überall, als ob er mich verfolgen würde.
2: Ja, der Kleine hat schon recht gehabt. Das Eis, das macht was mit den Kindern. Sie sind nicht mehr sie selbst.
5: Was ist passiert?
6: Jemand hat meiner Mami wehgetan.
5: Wer? Ich?
2: Autsch. Ice Cream Man ist ein Splatter-Horrorfilm. Blutig und total over the top. Ist auch keine Überraschung, wenn man weiß, wer hinter dem Schocker steht. Eli Roth, der Macher der 2000er-Horrorfilme Hostel und Cabin Fever.
5: Um Himmels Willen, was habt ihr getan?
2: An die Qualität seiner gefeierten Schocker kommt Ice Cream Man nicht heran. Von mir gibt's 6 Movie Minute Empfehlungspunkte, weil immerhin gibt's die ein oder andere überraschende Wendung. Und vielleicht ist der Film ja auch für alle was, die sich gerade jetzt den übermäßigen Eiskonsum abgewöhnen wollen. Gute Unterhaltung im Kino.
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1: Okay, ich brauche mal eure Meinung. Wenn eine Rockband aus den 80ern, die Smashing Pumpkins, wenn die plötzlich die Chartstürmerin schlechthin auf die Bühne holen, nämlich Olivia Rodrigo, ist das dann Verzweiflung? Oder wissen die halt einfach, was gut ist? Ich meine, sie haben ja genug Erfahrung, muss man sagen.

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10: Ö3, die beste Musik zum Aufwachen am Samstag. Bon Jovi gleich dabei für euch. Oder auch Turn the Lights auf Mega-Banger-Grad. Davor Julia D'Agostino. Es ist 7 Uhr. Guten Morgen.
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12: Es gibt kaum Online-Shopping made in Austria. Nur jeder dritte Einzelhändler betreibt auch einen Online-Shop. Eine Analyse des Instituts für Handel, Absatz und Marketing der Johannes Kepler Universität Linz zeigt, im EU-Vergleich gehört Österreich beim Online-Shopping zu den Schlusslichtern. Woran das liegt, hat sich Ö3-Reporter Jürgen Freimuth angeschaut.
13: Viele Händlerinnen und Händler scheuen die Investitionen und die zusätzliche Arbeit. Gleichzeitig zeigt die Untersuchung, dass der Online-Auftritt für Geschäfte immer wichtiger wird, sagt Martin Sonntag, Handelssprecher der Wirtschaftskammer Oberösterreich.
14: Der Einstieg in den Onlinehandel kostet einiges an Geld und die Frage ist immer, rechnet sich das? Wichtiger ist für einen stationären Händler oder eine stationäre Händlerin, dass sie online gefunden werden. Also ich muss sagen, was verkaufe ich, wo bin ich und wann habe ich offen.
13: Online-Verkäufe machen in Österreich rund 5% des Einzelhandelsumsatzes aus. Im EU-Schnitt sind es fast 11%. Ein eigener Online-Shop allein ist aber noch keine Erfolgsgarantie. Heimische Händler stehen im Wettbewerb mit großen internationalen Plattformen. Entscheidend ist deshalb, wie gut digitale Angebote mit Marketing, Kundenservice und dem Geschäft vor Ort zusammenspielen.
12: Die Migrationskrise in Ceuta sorgt für Streit zwischen Italien und Spanien. Ö3-Reporter Paolo Ema, Madrid reagiert jetzt auf Italiens Grenzkontrollen.
15: Spanien macht ernst. Seit Mitternacht werden Reisende aus Italien an Flughäfen und Häfen stichprobenartig kontrolliert. Madrid hatte Rom ein Ultimatum gestellt, die italienischen Grenzkontrollen nach dem Ansturm zehntausender Migranten auf die spanische Exklave Ceuta seien unfair, ein Zitat Torpedo gegen die Einheit Europas. Italiens rechte Ministerpräsidentin Giorgia Meloni blieb hart, die Kontrollen würden so lange bleiben, bis Zitat Sicherheits- und Terrorismusrisiken für Italien vollständig ausgeschlossen sind. Dabei habe sich die Lage längst beruhigt. Fast alle der nach Ceuta gelangten Migranten sind inzwischen zurück in Marokko. Laut Experten gäbe es keinerlei Hinweise darauf, dass sie überhaupt nach Italien weiterreisen wollten. Kritiker sehen in den italienischen Kontrollen deshalb vor allem ein innenpolitisches Signal. Meloni wolle damit ihre harte Linie in der Migrationspolitik unterstreichen.
12: Wie der Gefahr eines Cyberangriffs durch KI-Software. OpenAI zieht dieses Mal aber rechtzeitig die Reißleine, um, Zitat, Schlimmeres zu verhindern. Ö3-Reporter Daniel Teisel.
16: Das neue Modell Astra soll bei Tests eine dermaßen starke Performance abgeliefert haben, sodass befürchtet wird, ein kritisches Fähigkeitsniveau zu erreichen. Kritisch bedeutet bei KI-Entwicklern, das Modell erkennt eigenständig Software-Schwachstellen, nutzt diese aus und führt in weiterer Folge komplexe Cyberangriffe auf hochsichere Ziele durch. Bei OpenAI schrillen nun die Alarmglocken, die Entwicklung von Astra werde deshalb teilweise gestoppt. In den vergangenen Wochen ist es mehrfach passiert, dass KI-Modelle sichere Testumgebungen verlassen haben und in Systeme anderer Unternehmen eingedrungen sind. Einige KI-Experten kritisieren allerdings, diese KI-Ausbrüche sollen darstellen, wie leistungsstark und gefährlich die KI-Modelle offenbar sind, auch um Investoren anzulocken.
12: Und Brandalarm im Salzburger Lungau. In Zederhaus ist im steilen, unwegsamen Gelände ein Waldbrand entdeckt worden. Am Abend war der Aufstieg für die Feuerwehrleute nicht mehr möglich. Sie sind jetzt seit den frühen Morgenstunden im Einsatz. Auch ein Löschhubschrauber soll zur Unterstützung kommen. Damit weiter zu Katrin Ladstätter.
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17: Mit um die 22 Grad ist es aktuell in Wien und im Nordburgenland am wärmsten. Hier liegt also wieder eine Tropennacht hinter uns trotzdem. Durchlüften geht jetzt auch im Osten, vor allem mit den Wolken, noch eine Zeit lang ganz gut. Und die Nacht auf morgen, die wird auch hier mal kühler mit oft unter 20 Grad. Die Nachmittagstemperaturen an diesem Wochenende wieder voll auf Hochsommerniveau. 26 bis 32 Grad heute Morgen bis 34 und dazu auch viel Sonne. Aktuell halten sich aber aus der Nacht heraus noch Wolken- und Nebelfelder, nebelige 13 Grad aktuell zum Beispiel im Großalltal. Am Vormittag setzt sich verbreitet die Sonne durch. Vor allem von Osttirol bis in die Steiermark kommen aber bald Quellwolken dazu und daraus werden ab dem späten Vormittag gewitterige Schauer, allerdings nur einzelne heute.
10: Schnellster Verkehrsservice Österreichs hier auf Ö3. Und wir schauen gleich wieder, wie es bei euch im Reiseverkehr läuft. Los geht's in Salzburg, Aline.
18: Auf der A10 Richtung Villach, nämlich bei Flacher Winkel, ist die Blockabfertigung ab sofort aktiv und ihr verliert hier etwa eine Viertelstunde. Auf der Tauernautobahn gelten auch heute übrigens wieder die Abfahrtssperren für den Transitverkehr. Und zusätzlich, auch wie letztes Wochenende schon, sind heute Richtung Villach die Abfahrten Kuchl und Golling für alle gesperrt, also auch für die Anrainer. Eine Grenzwartezeit vom Karawankentunnel bei der Ausreise nach Slowenien, da wartet ihr aktuell eine halbe Stunde. Und in Slowenien selbst auf dem Weg von Maribor nach Zagreb eine Dreiviertelstunde Anfahrtszeit beim Grenzübergang Gruškovje.
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10: Na dann, starten wir rein ins Wochenende. Und wenn ihr gerade mitten im Reiseverkehr steht und wartet, für euch ist dieser Banger jetzt Turn the Lights Off.

0: Anastasia auf Ö3. 7.12 Uhr. Okay, wer von euch zockt gerne? Gerade am Wochenende. Wenn man ganz viel Zeit hat. Ö3 Gaming-Expertin Shin Chang. Du hast das Spiel der Woche für uns getestet.
1: Servus Jana, guten Morgen Österreich. Und auf das Spiel habe ich mich eigentlich wirklich gefreut. Das Studio dahinter macht nämlich seit fast 30 Jahren eines meiner Lieblingsspiele, nämlich die Pokémon Games. Und diesmal wagen sie was ganz anderes, nämlich ein Action-Abenteuer. Es heißt Beast of Reincarnation. Samurai-Action mit einer jungen Heldin, die mit ihrem weißen Hund durch ein apokalyptisches Japan wandert und gegen Maschinen und Monster kämpft. Sehr viel Action und optisch, ich finde es sehr schön. Der Look, die Kirschblüten, der Hund, es ist wunderschön.
0: Das klingt voll schön. Wo ist der Haken?
1: Naja, nach den ersten paar Stunden kommt dann ein bisschen die Ernüchterung. Es okay. ist jetzt wirklich kein schlechtes Spiel, aber die Story bleibt einfach flach und die Action, ja, irgendwann wiederholt sich dieses auf Monster kloppen. Mm. Für ein paar Stunden ist das sicher super am Abend, aber 30 Stunden Spielzeit füllt das Game inhaltlich einfach nicht. Mein Fazit, Schuster, bleib bei deinen Leisten. Die Pokémon-Games sind wirklich gut, aber Action-Abenteuer müsst ihr noch ein bisschen üben. Wer sich selbst ein Bild machen will, alle Infos gibt's bei uns auf der Homepage.
0: Okay, das ist irgendwie so, wie wenn, weiß nicht, der Grieche ums Eck plötzlich Schnitzel anbietet, oder? Na, das passt einfach nicht. Bei dem Song. Da passt aber alles. Versprochen, das sind drei.

0: einer der besten Songs von Shawn Mendes. Senorita, gemeinsam mit seiner Ex-Freundin Camila Cabello. Und jetzt ist er wieder ganz, ganz offiziell vergeben. Ja, ist in einer Beziehung mit der Schauspielerin Bruna Marquezini. Ist die Ex von Neymar. Und er hat diese Woche erstmals was auf Insta mit ihr gepostet. Sie hatte nämlich am Dienstag Geburtstag und er heute. Richtiges Power-Couple, die beiden. Zwei Löwen unter sich.
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0: Guten Morgen.

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11: 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Der Ö3-Wecker in der Weekend Edition, jetzt mit dem schnellsten Verkehrsservice Österreichs. Und da starten wir gleich bei euch an der Grenze, Aline.
12: Und zwar an der Grenze vor dem Karawankentunnel. Da gibt's Blockabfertigung auf der A11 und mittlerweile eine Stunde Wartezeit für euch bei der Ausreise nach Slowenien. In Slowenien selbst steht ihr dann auf dem Weg von Maribor nach Zagreb eine Dreiviertelstunde beim Grenzübergang Kruškovje. Und jetzt Julia D'Agostino.
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14: Das niedrige Wasser in der Donau gibt vielerorts Spektakuläres aus längst vergangener Zeit frei. In Budapest wurden die Überreste von zwei Wehrmachtssoldaten entdeckt. Die Gebeine der Soldaten sind samt Erkennungsmarken geborgen worden. Diese sollen jetzt helfen, sie zu identifizieren. Ein paar wenige kritische Stimmen gibt es in Russland noch, aber diese stehen massiv unter Druck. Die Partei Jabloko, die sich als einzige im Land gegen den Krieg in der Ukraine stellt, soll jetzt verboten werden. Russlands oberstes Gericht prüft ihren Ausschluss von der Parlamentswahl im September. Und in Köln im Deutschen Raumfahrtzentrum ist ein Weltall-Isolationscamp zu Ende gegangen. Die sechs Menschen waren mehr als 3 Monate eingesperrt und zwar ohne Sonnenlicht, mit nur Konserven zum Essen, 2-mal pro Woche kurz duschen und keinem Kontakt zu Familien oder Freunden. Die Erkenntnisse werden jetzt ausgewertet und sollen zeigen, was eine Langzeitmission etwa zum Mars mit unserer Gesundheit macht. Jetzt das Wetter mit Katrin Nattstetter.
15: Vielleicht startet ihr genau jetzt eure Wanderung bei noch bewölktem Himmel oder Nebel im Tal runden. In Seefeld zum Beispiel sieht man es aber schon, wie die Wolkendecke langsam aufbricht. Die Sonne kommt nach und nach durch und das in ganz Österreich heute. Noch hat es in den Alpen unter 20 Grad. Bis zum Nachmittag geht es wieder meist Richtung 30er. Auf den Bergen in 2000 Meter Höhe, da sind es heute von 12 Grad. Am Schneeberg über 16 in den Tauern bis 19 Grad in den Ötztaler Alpen. Und noch kurz zu den gewittrigen Schauern. Da kommen heute deutlich weniger als in den letzten 2 Tagen. Vereinzelt wird es aber in der Steiermark, in Kärnten, in Osttirol und im Süden Salzburgs heute Nachmittag kurz einmal regnen oder gewittern.
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2: Um 7.39 Uhr. Guten Morgen. Kennt ihr diese Theorie, dass man sich als Partner jemanden aussucht, der dem Papa ein bisschen ähnlich ausschaut? Oder als Partnerin dann eine wie die Mama? Und da sind wir schon mittendrin im Dilemma. Der Dorian, der datet nämlich seit kurzem ein Mädel. Und die ist einfach super. Also die ist hilfsbereit, die ist lustig, die ist hübsch. Da passt alles. Aber sie schaut aus wie die Mama. Ja. Er hat es am Anfang überhaupt nicht gecheckt, ist ihm einfach nicht aufgefallen, aber dann hat es ihm sein bester Freund gesagt.
3: Mein erster Gedanke war einfach, so, weil es halt doch die Mama ist, ja?
2: Tja, vor allem, wenn es dann ein bisschen intimer wird, wenn es dann übers Küssen hinausgeht irgendwann, da hat er halt schon die Befürchtung, dass er ab jetzt immer an seine Mama denken muss. Der Arme. Da leidet man schon, finde ich, mit. Also, was meint ihr? Ist es wurscht? Wird er das ausblenden dann über kurz oder lang? Oder sollte das eher jetzt schon bleiben lassen? +43 800 600 600. Gerne jetzt schon eure Meinung per WhatsApp-Sprachnachricht schicken. Und dann hört ihr euch vielleicht ab 16 Uhr und löst gemeinsam dieses Dilemma in Frag das ganze Land mit Tina Ritschl und Fabian Kotschwar.

0: mit Dai Dai hier auf Ö3 rein in den Hochzeitstag vielleicht. 8.8. Schnapszahl. Der 8. Und endliche Liebe. Ja, sicher heute besonders viele Hochzeiten.
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0: Vielleicht seid ihr ja auch bei einer Hochzeit heute eingeladen. Dann würde ich sagen, stimmen wir uns schon mal drauf ein, oder? It's a Beautiful Day von Michael Bublé. Der ist aufgelegt, oder? Bisschen kitschig vielleicht, aber das gehört doch dazu bei Hochzeiten.

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2: Ö3. Euer Hitradio gleich mit Harry Styles, Nelly Furtado, Tina Turner und. Mit der besten Musik starten rein in diesen Samstag. Jetzt Julia D'Agostino. Es ist 8 Uhr. Guten Morgen.
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8: Gletschertouren sind derzeit besonders gefährlich. Auf den Bergen ist es ungewöhnlich warm. In Folge gibt es aktuell immer wieder Spaltenstürze auf hochalpinen Touren. In Tirol sogar mit einem Todesopfer und mehreren Schwerverletzten. Ö3-Reporter Wolfgang Böhmer.
9: Schon 7-mal erzählt mir Gregor Franke von der Bergrettung Tirol, sind die Retter seit Anfang Juni zu Spaltenstürzen ausgerückt.
10: Innerhalb von so kurzer Zeit, das ist wirklich auffällig.
9: Mehrfach gab es Spaltenstürze auf der Wildspitze, wo eine Tschechin auch ums Leben gekommen ist, aber auch am Großvenediger oder Glockner. Das Problem sind die Schneebrücken, die die Spalten zudecken. Die sind sehr brüchig, weil es zu warm ist.
10: Dadurch kommt es einfach in der Nacht zu kein Frieren mehr der Schneedecke. Dadurch werden die Schneebrücken geschwächt. Und das ist gerade das Hinterlistige im Gletscher.
9: Die beste und wichtigste Hilfe ist die Kameradenbergung. Dafür muss man aber alles Notwendige dabei haben und das auch einmal geübt haben.
10: Schauen, dass man up to date ist, dass man sich im besten Fall mit der Selbstrettung aus der Gletscherspalte rauskommt.
9: Erzählt der Sprecher der Bergrettung Tirol, Gregor Franke.
8: Islamistische Gefährder sollen in Zukunft nach einer Haftstrafe weiterhin mit elektronischen Fußfesseln überwacht werden. Eine Expertengruppe aus Justiz und Innenministerium will bis Herbst einen dementsprechenden Gesetzesentwurf fertig haben. Hydra-Reporter Andreas Meyer-Buhusch.
11: Die Gefahr durch religiöse Fanatiker werde immer noch unterschätzt. Viele Täter seien nach dem Ende ihrer Haftstrafe sogar noch gefährlicher als vorher, warnt der Experte für Deradikalisierung Musa Al-Hassan Diaw.
12: Bei manchen würde ich auch heute schon sagen, das ist eigentlich Gefahr in Verzug. Also die könnten eigentlich jederzeit etwas machen, beziehungsweise kündigen das teilweise auch an.
11: Wie die Tatbegehungsgefahr könnten extremistische Fanatiker auch ohne Gerichtsurteil weggesperrt werden, empfiehlt der Verfassungsjurist Heinz Meyer.
13: Wenn jemand hochgradig gefährlich ist, dann wird die Fußfessel auch nicht reichen. Dann wird man dem Betreffenden die Freiheit entziehen müssen.
11: Das für kommenden Herbst geplante Gesetz betrifft nur die Überwachung durch neue Fußfesseln. Offen ist noch, woher Personal und Geld dafür kommen werden.
8: Versteckte Waldbrände früher entdecken. Das ist das Ziel eines KI-gesteuerten Wärmebildsystems aus Linz. Ö3-Reporterin Doris Fischer-Stadler, Forscher der Johannes Kepler-Uni, nutzen künstliche Intelligenz, um bessere Einblicke zu bekommen.
14: Wenn ein Waldbrand unter dichten Baumkronen beginnt, bleibt er oft lange unentdeckt. Die Blätter verdecken die Sicht von Satelliten oder Drohnen auf den brennenden Waldboden. Forscher der JKU Linz haben dieses Problem gelöst. Ihre künstliche Intelligenz kann Wärmebilder so korrigieren, dass Drohnen durch das Blätterdach hindurchsehen können. Das Landesfeuerwehrkommando Oberösterreich hat bei der Entwicklung geholfen. Trainiert wurde das System unter anderem mit Aufnahmen eines echten Waldbrandes auf der Grafenbergalm im Dachsteingebiet. Das Ergebnis, die Drohnen erkennen nicht nur das Feuer, sondern zeigen auch dessen genaue Form und Ausdehnung. Die Methode funktioniert vollautomatisch und sehr schnell. Künftig könnten autonome Überwachungsdrohnen damit patrouillieren und Brände früh entdecken, sagen die Forscher.
8: Und vor einer Stunde hat es gerüttelt in Hall in Tirol. Um kurz vor 7 Uhr hat es hier ein Erdbeben mit der Stärke 3,5 gegeben. Die Erschütterungen sind im Großraum Innsbruck von vielen Menschen bemerkt worden. Einige sind sogar wach geworden. Laut dem österreichischen Erdbebendienst wurden auch kleine Schäden an Gebäuden gemeldet, also etwa Haarrisse im Verputz. Jetzt zu Katrin Ladstätter.
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3: Wären denn nicht die Trockenheit und die von der Rekordhitze noch aufgeheizten Wohnungen, würde ich heute ja von einem fast perfekten Sommersamstag reden. Das heißt, für alle, die heute zum Beispiel zu einer Hochzeit eingeladen sind oder selber heiraten, ist ja der 8.8. heute, ihr habt es wahrscheinlich wie bei der Planung erhofft, sonnig und hochsommerlich warm. Die Wolken- und Nebelfälle, die sich jetzt zum Beispiel in Unterkärnten oder auch noch im Wiener Becken halten, werden bald weniger. Mit 25 bis 32 Grad wird es teilweise heiß, aber bei weitem nicht so extrem wie Anfang der Woche. Und es wird heute auch weniger schwül als noch gestern. Kurz einmal regnen oder gewittern kann es heute am ehesten in den Bergen von Osttirol über Kärnten und den Süden Salzburgs bis in die Obersteiermark.
2: Eine gute Fahrt rein ins Wochenende. Jetzt im schnellsten Verkehrsservice Österreichs mit Aline Bayer. Und wir starten bei euch im Reiseverkehr in Salzburg.
15: Auf der A10 der Tauernautobahn Richtung Villach bei flacher Winkel, nämlich ist die Blockabfertigung aktiv. Ihr wartet hier etwa eine Viertelstunde. Aus Bayern rollt über das große deutsche Eck noch einiges nach. Da ist ja die zweite Woche der Ferien angestartet. Auf der Autobahn A8 Richtung Salzburg spüren wir das zwischen Anger und der Grenze bei Bad Reichenhall. Hier steht ihr eine halbe Stunde noch vor einer bereits geräumten Unfallstelle. Eine Grenzwartezeit vom Karawankentunnel, aktuell eine Dreiviertelstunde Wartezeit bei der Ausreise nach Slowenien und in Slowenien selbst dann immer noch 40 Minuten Anfahrtszeit auf der Route Maribor-Zagreb vor dem Grenzübergang Gruškovje.
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2: Und gleich mal nach dem Aufstehen Fenster auf und gescheit durchatmen. Tut einfach so gut. Und vor allem dann noch diesen super chilligen Harry Styles im Ohr. Ja, so geht Wochenende. Guten Morgen von uns.
19: Morgen.
17: Hey.

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2: Okay, 1300 Kilometer Radfahren. Dann noch die Geige am Rücken haben und immer wieder zwischendurch Konzerte spielen. Richtig coole Sache, dieser Kulturbiathlon von Franziska Strohmeier.
3: Hallo.
2: Hallo.
3: Ich zum Radeln allein für so große Reisen bin ich faul. Aber wenn ich eine Aufgabe habe auf dem Weg, dann funktioniert es ganz gut.
2: Also du radelst vom 11. bis zum 30. August.
3: Mhm, genau, ja. Es geht los in Mondsee. Das heißt, ich wohne in Salzburg, ich radle an dem Tag nach Mondsee. Dort ist das erste Konzert. Ich freue mich voll, wenn welche von euch zum Konzert kommen. Das ist am 11. August um 20 Uhr in Mondsee in der Basilika. Und am Tag drauf geht es dann weiter schon Richtung Deutschland. Und dann arbeite ich mich Stück für Stück hoch in den Norden.
2: Bis zur Ostsee.
3: Auf Nordrügen ist dann das Abschlusskonzert am 30.
2: Aber da bist du das ganze Jahr über dann voll am Trainieren, auch von deiner Fitness her, oder? Dass das passt.
3: Ich mache schon Sport. Ja, unterm Jahr lange Radtouren jetzt gar nicht so. Das ist einfach die ersten zwei Tage leide ich. Und dann gewöhnt sich mein Hintern und mein Gestell dran, dann geht's schon.
2: Ich liebe Radfahren eigentlich auch, aber der Hintern, der tut so weh dann.
3: Ja, das stimmt. Ich habe es auch doppelt gepolstert und damit funktioniert es dann ganz gut.
2: Das heißt aber alle am besten, die ja rund um Mondsee daheim sind, auch vielleicht an der Strecke stehen und dir zujubeln.
3: Gerne am Tag drauf, weil dann vom Mondsee Richtung Eggenfelden, also so Richtung Osten rauf. Ihr könnt mir gerne auf Instagram folgen, da mache ich jeden Tag einen Tourbericht und schicke ganz viele Eindrücke.
2: Das ist ja schon jetzt eigentlich ein gutes Timing. Es wird ein bisschen kühler.
3: Da bin ich auch echt froh, ja.
2: Das glaube ich. Dann ganz viel Erfolg für deinen Kulturbiathlon.
3: Vielen lieben Dank.

Wake me up. Ja, das macht Avicii auf alle Fälle. Ö3 um 8.19 Uhr und wenn es für euch gleich weitergeht Richtung Kaffeemaschine oder Richtung Zahnbürste, da kommt schon der nächste Banger. One Republic, die haben da einen neuen Song draußen und der fühlt sich so nach Sommer an. Lieb ich. Wirklich, wenn so, ja, wenn das so ein super Wochenende vor einem ist. Man hat was Cooles geplant, Freunde treffen, grillen, baden, wandern. Und dann dieser Song. Need Your Love. Schicke ich euch jetzt. Guten Morgen am Wochenende.

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13: 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Guten Morgen, jetzt mit dem schnellsten Verkehrsservice Österreichs. Und da braucht ihr länger im Reiseverkehr in Salzburg, Aline.
14: Einmal mehr überlastet die AC die Tauernautobahn Richtung Villach bei Flachau Winkel. Da ist auch die Blockabfertigung aktiv und ihr steht etwa eine Viertelstunde. Immer dabei an Reisetagen auch in Tirol die BR 179, die Fernpaarstrecke Richtung Nassereit. Hier dauert es eine halbe Stunde länger vom Grenztunnel Füssen bis Reutte. Eine halbe Stunde steht ihr aktuell auch vor dem Karamankentunnel bei der Ausreise nach Slowenien. Und in Slowenien selbst steht ihr auch eine gute halbe Stunde beim Grenzübergang Kruškovje auf eurer Route von Maribor nach Zagreb. Und jetzt Julia D'Agostino.
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16: Unwetter haben gestern in Tirol wieder viele Murren ausgelöst. Allein 4 waren es auf der Hahnternjochstraße zwischen Imst und der Passhöhe. Die Aufräumarbeiten gehen hier heute den ganzen Tag weiter. Im Walsertal mussten am Abend 11 Wanderer vom Parkplatz Nockeralm ausgeflogen werden. Eine Mure hatte die Autos am Parkplatz erfasst, verletzt wurde aber niemand. Schuld an der Migrationskrise in Ceuta sollen auch die Tech-Konzerne sein. Das sagt jetzt EU-Digitalkommissarin Henna Wirkungen. Sie wirft Facebook, TikTok und Co. vor, zu wenig gegen Falschinformationen getan zu haben. Diese Fake News hätten tausende Marokkaner motiviert, nach Ceuta zu kommen. Und die Steiermark plant einen Hitzegipfel. Mitte August will die Landesregierung über weitere Hitzeschutzmaßnahmen nachdenken. Also etwa Maßnahmen, wie man die Temperaturen in Kindergärten, Krankenhäusern und Schulen hinunterbekommt. Auch die Sicherstellung der Trinkwasserversorgung steht im Fokus. Jetzt das Wetter mit Katrin Altstädter.
17: Und Unter der Woche war es um diese Uhrzeit meist schon deutlich wärmer. Heute lüftet ihr zum Beispiel in Abtenau mit Zuschlag oder Litschau bei 17 Grad im Moment. 22 Grad derzeit so von Wien bis zum Neusiedlersee. Hier halten sich aber noch Wolken und in einigen Tälern und in den Becken Kärntens gibt es Nebel oder Hochnebel. Die Sonne übernimmt heute aber immer öfter. Bis zum Nachmittag werden es dann noch wieder 25 bis 32 Grad. Dabei ist die Luft heute aber trockener und damit weniger schwül als noch gestern. Kurze Schauer sind am Nachmittag von Osttirol bis in die Obersteiermark möglich. Hier gehen die Hochnebelfelder ab dem späten Vormittag langsam in Quellwolken über.
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0: Andi Knoll, der bringt Ferienstimmung für uns ins Radio. Diese Woche, da hat er zum Beispiel den Flohwalzer auf der Heldenorgel der Festung Hufstein probiert zu spielen.
1: Was? Ein Hör.
2: Schnellflug fahren kann ich, aber Orgel spielen nicht. Wobei, ein bisschen kannst du mir das Mikrofon kurz halten. So.
0: Ja, das kann sich hören lassen. Beim Flughafen Salzburg. Da hat er, finde ich, überhaupt einen coolen Fun-Fact für uns rausgefunden.
2: Clear for Takeoff trotz Whisky, habe ich verstanden?
3: Ja, das ist Phraseologie, Englisch, das klingt manchmal ein bisschen komisch.
2: Hier ist eine Wetterkarte. Das Wetter ist natürlich im Flugverkehr interessant. Sind die Temperaturen auch relevant?
3: Für die Piloten ist es schon wichtig, ja.
2: Also es gibt auch zu heiß fürs Fliegen dann, oder?
3: Nein, es ist die Steigleistung. Ein Flugzeug steigt nicht so gut, wenn es heiß draußen ist.
0: Und mein persönliches Highlight? Eine Verkostung aller Salzkammergutseen mit Sommelier Stefan.
2: Du hast jetzt alle 5 Proben gekostet. Hast du einen Sieger geschmacklich? Was schmeckt am besten, welcher See?
4: Nummer 5 hat mir am besten geschmeckt.
2: Und welcher See ist das?
4: Ich hätte gesagt, das ist der Attersee. Einfach.
2: Nein, es ist der Wolfgangsee.
4: Wolfgangsee, ja.
2: Und der wärmste war der Irrsee?
4: Ja, ich glaube Nummer 3.
2: Ja, der Nummer 3 war der Mondsee, lustigerweise. Ja?
4: Der war ein bisschen moorig.
0: Ja, ich meine, wurscht, wie er schmeckt, oder? Hauptsache, man kann gut schwimmen. Nächste Woche, da ist der Andi natürlich wieder unterwegs, nämlich in Osttirol, Kärnten, der Steiermark und in Niederösterreich. Wann und wo genau? Und vielleicht schaut er ja gerade bei euch vorbei, wenn ihr ihn besuchen wollt. Bei uns auf der Ö3 Homepage alle Infos.

0: Ness, die sagt, das Gute gewinnt. Und ich sag, Jana Petrik, da guten Morgen. Ihr gewinnt auch, wenn ihr euch am Weg Richtung Adria macht, weil super Wetter, so wie ihr es halt erwartet. Ja, Katrin aus der Ultrawetterredaktion.
1: Ja, die ganz frühen Starter heute oder Nachtfahrer, die haben zum Beispiel so im Raum Udine noch Regen mitbekommen, vielleicht aber das letzte Mal für länger. Die Küstenregionen an der Adria haben sonnig und heiß, zumindest bis zum nächsten Wochenende wahrscheinlich darüber hinaus.
0: Mhm. Heiß? Ich meine, was wir jetzt so die letzten Wochen gelernt haben, was heißt das jetzt? Heißt das jetzt sommerlich heiß oder extrem heiß?
1: Ja, schon über 30 Grad. Anfang der kommenden Woche auch einmal so 36 Grad, zum Beispiel in Istrien. Die extremen Werte bis 40 Grad sind auch so im Süden Kroatiens möglich. Allerdings im Landesinneren, an den Küsten, bleibt es erträglicher. Allerdings, das Meer ist schon ziemlich aufgeheizt. 27 bis an die 30 Grad, die Wassertemperaturen der Adria zurzeit.
0: Okay, das heißt, unsere Seen eigentlich in Österreich,
1: ja, sind noch eine Spur erfrischender.
0: Ja, da wäre ich eher mit denen.
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7: Ö3, euer Hitradio gleich mit Dermot Kennedy oder auch Rihanna, die ist auch dabei. Mit denen starten wir rein in diesen Samstag. Und jetzt mit Julia D'Agostino. Es ist 9 Uhr. Guten Morgen.
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9: Kinderbetreuung ist keine Arbeit. Dieser Saga von Bundeskanzler Christian Stocker hat für Riesenwirbel und viel Kritik gesorgt. Stocker hat sich wenig später entschuldigt, trotzdem bleibt die Aufregung groß. Für Arbeiterkammerpräsidentin Renate Anderl durchaus verständlich.
10: Jeder Aufschrei, der in den letzten Stunden passiert ist, zeigt genau, dass es eine unfassbare Aussage ist. Jeder, der Kinder hat, weiß ganz genau, dass es in Wirklichkeit eine Hundsarbeit ist. Es ist eine schöne Arbeit, das kann man ruhig dazu sagen, aber erstens einmal unbezahlt und vor allem gibt es auch keine Arbeitszeitgrenze. Das heißt schon, der Gedanke, wie denken einige Männer bei uns und leider wie denken einige Politikerinnen, dass die Care-Arbeit, nämlich die unbezahlte Arbeit, nach wie vor in den Händen der Frauen ist. Und noch mehr dramatischer ist es dann, wenn man es dann bezeichnet, dass es keine Arbeit ist.
9: Sagt AK-Präsidentin Renate Anderl im Ö3-Interview. Fast täglich greift die Ukraine mit Drohnen Lagerhäuser des russischen Online-Händlers Wildberries an. Wildberries ist quasi das russische Amazon. Ö3-Korrespondentin Carola Schneider in Moskau. Die Ukraine will mit den Angriffen den Druck auf die russische Wirtschaft und Bevölkerung erhöhen.
11: Mehr als ein Fünftel der Lagerflächen des Online-Händlers Wildberries in Russland wurden durch die Drohnenangriffe beschädigt. Das spüren auch die Kunden. Ihre Lieferung habe mehr als eine Woche Verspätung, erzählt Xenia in Moskau. Wildberries habe jetzt die Preise stark erhöht, kritisiert Marina, eine weitere Kundin. Am härtesten treffen die Angriffe auf den Online-Händler aber die vielen Unternehmer, deren Waren in den Lagerhäusern verbrannt sind. Hunderttausende russische Kleinunternehmer werden bankrott gehen, sagt der Ökonom Wladyslaw Inosemtsev. Auch Wildberries selbst werde die Krise wohl nicht überleben. Für die russische Wirtschaft insgesamt hätten die Angriffe auf den landesweit größten Online-Händler aber bisher keine dramatischen Folgen, so der Ökonom.
9: Der Betrugsprozess gegen den deutschen Schauspieler Jimmy Blue Ochsenknecht geht in die nächste Runde. Es geht um die geprellte Zeche in einem Tiroler Hotel von 14.000 Euro. Die Staatsanwaltschaft hat einen Vergleich abgelehnt, weil Ochsenknecht das Unrechtsbewusstsein fehle. Am 1. Oktober findet nun der Prozess statt. Ob Ochsenknecht kommt, ist aber unklar. Er wohnt außerhalb der EU. Die Prozessladung könnte also schwierig werden. Und im Salzburger Lungau sind mehrere Waldbrände ausgebrochen. In Zederhaus ist schon gestern in sehr steilem und unwegsamem Gelände im Riedingtal ein Brand entdeckt worden. Und jetzt in der Früh, nur rund 8 Kilometer weiter, der nächste Brand. Ö3-Reporterin Konstanze Kreuzberger.
12: Seit den frühen Morgenstunden ist die Feuerwehr im Riedingtal im Einsatz. Zuerst gilt es, den Brand vom Abend zu löschen, denn gestern war ein Aufstieg in das steile und unwegsame Gelände für die Einsatzkräfte nicht mehr möglich. Gleichzeitig folgt aber die Alarmierung für eine weitere Brandstelle, nur rund 8 Kilometer weiter, wieder in der Gemeinde Zederhaus, wieder im Riedingtal und wieder in sehr unwegsamem Gelände. Auch ein Polizeihubschrauber unterstützt den Löscheinsatz mittlerweile. Vermutlich dürften Blitzschläge Feuerwehrfahrzeuge die Brände ausgelöst haben. Bereits in den vergangenen Tagen haben mehrere Waldbrände die Lungauer Feuerwehr beschäftigt. In Hintergörriach sind am Donnerstag mehrere hundert Quadratmeter Wald in Flammen gestanden.
7: Und damit weiter jetzt zu Katrin Ladstätter.
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7: Überwiegend sonnig und um 30 Grad. Das ist die Kurzfassung für heute Nachmittag und für den Sonntagmorgen. In manchen Regionen braucht es heute aber noch circa ein, zwei Stunden, bis die Sonne durchkommt. Von den Gewittern gestern sind ein paar Wolken und Nebelfälle zurückgeblieben. Die werden aber nach und nach der Sonne Platz machen. Einzelne Gewitter bilden sich dann auch heute ab etwa Mittag am ehesten in der Steiermark und in den Bergen Kärnten, Salzburgs und Osttirols. Aktuell in den Landeshauptstädten zwischen 18 Grad in Innsbruck und 22 in Eisenstadt. Der Nachmittag hat dann 26 bis 32 Grad, über 30 heute vor allem im Osten. Aber auch hier ist es zumindest weniger schwül als noch gestern.
1: Also durchlüften geht
7: ja,
1: auf jeden
7: geht
1: Fall.
7: Sehr gut.
1: Sehr gut. Schnellster Verkehrsservice Österreichs jetzt hier auf Ö3 mit Aline Bayer. Und wir begleiten euch weiterhin im Reiseverkehr in Salzburg, Aline.
2: Auf der A10 der Tauernautobahn Richtung Villach nämlich, da steht ihr von der Grenze am Walserberg bis zur Blockabfertigung bei Flacher Winkel etwa eine halbe Stunde im Stau. Auf der A10 gelten auch heute wieder die Abfahrtssperren für den Transitverkehr. Zusätzlich dazu sind Richtung Villach die Abfahrten Kuchl und Golling für alle, also auch für die Anrainer, gesperrt. In Tirol ein Plus von 30 Minuten auf der Fernpassstrecke Richtung Nassereit vom Grenztunnelfüssen bis heute. Hier steht auch eine halbe Stunde vor dem Karawankentunnel bei der Ausreise nach Slowenien. Und in Slowenien auf der Strecke Maribor-Zagreb ebenfalls eine halbe Stunde Anfahrtszeit beim Grenzübergang Kruszkowje.
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1: Und gleich mit diesem super Remix.
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1: Damit starten wir rein ins Wochenende dazu. Chesney Hawks und jetzt mal Dermot Kennedy. Guten Morgen.
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7: Hier ist Ö3 um 9.30 Uhr. Guten Morgen, jetzt mit dem schnellsten Verkehrsservice Österreichs. Und wir starten mit dem Reiseverkehr in Salzburg-Allin. Überlastet wie immer die A8 und die A10 Richtung Villach. Von Anger bis zur Blockabfertigung bei Flachau-Winkel verliert ihr insgesamt eine Dreiviertelstunde. In Tirol ein Plus von einer halben Stunde auf der BR-179 der Fernpassstraße Richtung Nassereit vom Grenztunnel Füssen bis Reute. Auf der A11 vor dem Karawankentunnel steht ihr aktuell eine Dreiviertelstunde und wartet da auf die Ausreise nach Slowenien. Und in Slowenien selbst ein Plus von einer halben Stunde auf dem Weg von Maribor nach Zagreb beim Grenzübergang Gruškovje. Und jetzt Katrin Leitstetter.
8: Sonnig schon im Großteil Österreichs. Auch die Nebel- und Wolkenfelder, zum Beispiel in den Tälern Salzburgs, in Kärnten oder im Wiener Becken, werden noch weniger. Von Osttirol bis in die Steiermark mischen dann aber am Nachmittag auch Wolken und kurze, gewittrige Schauer mit. Meist ist es aber ein trockener Samstag und dazu sehr warm, aber nicht mehr so schwül wie noch gestern. Es werden heute 25 bis 32 Grad, die Werte über 30, vor allem im Osten. Bis zu 34 Grad, dann morgen am Sonntag, dazu viel Sonne.
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0: Lovers on the Sun. Der richtige Soundtrack für den Weg in den Urlaub für euch. Ö3 jetzt aber auch beim Brunchen bei der Marie und ihren Freundinnen. Grüße gehen raus Richtung Kranzelhofen. Und hallo Markus. Danke für deine Sprachnachricht.
1: Ja, guten Morgen Jana, guten Morgen Österreich. Spricht der Markus aus St. Valentin. Ja, wir Landwirte sind heute wieder sehr bald in der Früh losgestartet, um den Mais vom Feld zu holen. Leider ist halt für uns das Wetter heuer nicht so berauschend gewesen. Jetzt müssen wir die kälteren Temperaturen nutzen. Also wenigstens das Beste draus machen, was jetzt noch am Feld ist. Ich wünsche euch einen schönen Tag. Wir werden das schon schaffen.
0: Markus, das ist einfach so bitter. Ich war auch letzte Woche ein bisschen unterwegs und wirklich so ein vertrocknetes Feld nach dem anderen. Und ich meine, ihr steckt da wirklich so viel Arbeit, so viel Herzblut in jedes Feld und dann seid ihr einfach ausgeliefert. Die Natur, die entscheidet dann, was davon übrig bleibt.
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0: 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Auch dafür ist Ö3 da.

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1: Ö3 am Samstag. Schönes Wochenende euch. Wir gönnen uns gleich Smash Mouth oder auch Temper City. Ja, sie sind auch dabei. Jetzt Julia D'Agostino. Es ist 10 Uhr.
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7: Kinogehen boomt jetzt gerade in den Hitzewellen. Nicht nur in den Schwimmbädern suchen viele Abkühlung, sondern eben auch im klimatisierten Kinosaal. Die Kinos in Wien bemerken jedenfalls kein Sommerloch. Ö3-Reporterin Uli Dobisch.
8: Die Schlangen an den Kinokassen sind derzeit lang. Das zeigt sich auch in einem Besucherplus von rund 15% im ersten Halbjahr österreichweit, so Christian Dörfler, Präsident des österreichischen Kinoverbandes.
9: Ich kann nur sagen, dass dieses Jahr und speziell die letzten drei Wochen extrem gut besuchte Vorstellungen in allen Wiener Kinos waren, in allen Kinos Österreich. Und das wird eine Mischung aus Flucht vor der Hitze, aber primär, glaube ich, das Kinoerlebnis sein mit den Filmen, die jetzt auch im Moment wirklich sehr gut sind.
8: So sorgen die Blockbuster, Odyssee und Spider-Man auch in Österreich sogar unter der Woche für volle Kinosäle. Laut Dörfler ist man überrascht darüber, dass derzeit auch die Nachmittagsvorstellungen gut besucht sind. Das klassische Kinomenü mit Popcorn und Nachos ist weiterhin beliebt. Allerdings werden aufgrund der Hitze mehr Getränke konsumiert.
7: In Sölden in Tirol wird es noch Monate dauern, bis die Kläranlage nach dem Murenabgang wieder voll in Betrieb gehen kann. Inzwischen fließen die Abwässer der Gemeinde ungeklärt in die Ötztaler Ache. Bis jetzt sind 1000 Kubikmeter Geröll und Schlamm aus der Kläranlage gebaggert worden. Stufenweise will man sie wieder in Betrieb nehmen, sagt der Söldener Vizebürgermeister Maximilian Rimmel.
10: Es wird so sein, dass wir da eine schrittweise Wiederinbetriebnahme des Klärwerks anstreben, dass es zuerst einmal eine Grobreinigung gibt und dass wir jedenfalls bis zum Winter das große Ziel verfolgen, wieder einen Betrieb der Kläranlage zu gewährleisten. Also die erste Stufe wäre eben eine sogenannte Grobreinigung, wo einfach die Feststoffe aus den Fäkalien herausgesiebt werden. Und da ist es schon wirklich so, dass wir das bis zum Ende der nächsten Woche hinbekommen wollen.
7: Der Schaden kann übrigens noch nicht beziffert werden, er dürfte aber in die Millionen gehen. Ein paar wenige kritische Stimmen gibt es in Russland noch, aber diese stehen massiv unter Druck. Die Partei Jabloko, die sich als einzige im Land gegen den Krieg in der Ukraine stellt, soll jetzt verboten werden. Russlands oberstes Gericht prüft ihren Ausschluss von der Parlamentswahl im September. Und die heurige Pilzsaison in Österreich droht mager auszufallen. Wegen der anhaltenden Hitze und Trockenheit gibt es etwa in Vorarlberg deutlich weniger Schwammerl. Ö3-Reporterin Melanie Kritzer.
11: Wo sonst im feuchten Waldboden Pilze sprießen, herrscht heuer gähnende Leere, sagt Elisabeth Ritter von der Innatura. In den vergangenen Jahren hat sie um diese Zeit an die 150 Pilzberatungen durchgeführt. Heuer waren es lediglich 15. In pilzarmen Zeiten würde die Gefahr von Vergiftungen steigen, da Sammler statt keine Pilze lieber unbekannte Pilze mitnehmen. Und auch die Natur leidet darunter. Pilze wandeln totes Holz, Laub und Nadeln in Humus um und sind laut Ritter eine wichtige Nahrungsquelle für Insekten, Schnecken, Käfer, Eichhörnchen und Rehe. Viel Regen über mehrere Tage wäre nötig, damit das Pilzwachstum in Vorarlberg doch noch in die Gänge kommt.
7: Ja, von ausgiebigem Regen derzeit aber keine Spur. Katrin Ladstätter.
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12: Der Hochdruckwetter hat schon wieder übernommen. Das heißt, mehr als ein paar Schauer oder lokale Gewitter sind heute und in den nächsten Tagen nicht in Sicht. Aber immerhin, die extreme Hitze, die haben wir jetzt mal hinter uns gelassen und in vielen Regionen haben die letzten zwei Tage doch Regen gebracht. Nicht genug, um die Trockenheit nachhaltig zu lindern, aber immerhin um die 60 Liter auf den Quadratmeter hat es zum Beispiel rund um den Weißen See geregnet, 40 Liter in der Stadt Salzburg. Die Überbleibsel von den Schauern gestern sind heute noch die Nebelfälle, die sich in manchen Tälern halten. Es wird jetzt aber nach und nach überall sonnig und 26 bis 32 Grad sind die Höchstwerte heute. Es wird weniger schwül.
1: Ö3 um 10.03 Uhr, schnellster Verkehrsservice Österreichs mit Aline Bayern. Und viele von euch sind am Weg in den Urlaub und darum dauert es länger, zum Beispiel in Tirol.
2: Und zwar gleich über eine halbe Stunde verliert ihr auf der BR-179 der Fernpassstraße Richtung Nassereit vom Grenztunnel Füssen bis Reute. In der Gegenrichtung Richtung Deutschland gibt es natürlich auch abschnittsweise dichten Rückreiseverkehr im gesamten Verlauf und ein Plus von 20 Minuten. In der nächsten Stunde wird natürlich auch der Rückreiseverkehr Richtung Deutschland sukzessive überall zunehmen. Ein Plus von 15 Minuten auf der BR-169 der Zillertalstraße talauswärts ab Pfügen. In Südtirol steht ihr auf der Brenner Autobahn Richtung Bozen 20 Minuten vor der Mautstelle Sterzing. Am Großen Deutschen Eck auf der Autobahn A8 Richtung Salzburg eine halbe Stunde mehr von Anger bis zum Knoten Salzburg. Eine Dreiviertelstunde Anfahrtszeit im Moment vor dem Karawankentunnel, wenn ihr nach Slowenien ausreist. Und in Slowenien selbst auf dem Weg von Maribor nach Zagreb eine halbe Stunde Wartezeit beim Grenzübergang Gruškovje.
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1: Noch guten Morgen oder schon schönen Vormittag. Wo seid ihr gerade zeitlich? Ja, am Wochenende, da lebt jeder von uns so ein bisschen in einer eigenen Zeitzone. Gut so.
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0: Undressed hier auf Ö3 am 8.8. Ja, schönes Hochzeitsdatum und auch ein Feiertag. Happy Weltkatzentag. Und natürlich die Frage der Fragen. Seid ihr Team Hund oder Team Katze?
1: Ich bin Hundefriseurin. Hund ist das Beste, was es gibt. Katze, no go.
2: Ich habe einen Hund auch schon gehabt, aber Katze sind mir lieber.
3: Eindeutig, Katzen sind einfach viel unkomplizierter, weil sie nicht so viel Pflege brauchen wie Hunde.
4: Ich bin mir relativ sicher, dass Katzen intelligenter sind.
5: Weil sie einfach überfroh sind, viel Liebe schenken.
6: Katzen sind immer so abweisend irgendwie. Die kommen einfach so ein, wenn sie das haben wollen, aber ein Hund, der wirkt eher so wie ein Teil einer Familie.
0: Katrin, da schüttelst du vehement den Kopf, okay?
7: Ganz eindeutig Team Katze.
0: Ja?
7: Ja, es sind die Besten.
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2: 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Da braucht ihr eine Stunde länger in Tirol allein.
5: Das ist gerade unser längster Stau auf der B179 der Fernpassstraße Richtung Nassereit vom Grenztunnel Füssen bis Reute. In der Gegenrichtung Richtung Deutschland verliert ihr insgesamt im gesamten Verlauf 20 Minuten. 20 Minuten plus auch in Südtirol auf der Brenner Autobahn Richtung Bozen vor der Mautstelle Sterzing. Wenn ihr von Bayern über die Autobahn A8 und dann auf der A10 Richtung Villach unterwegs seid, dann braucht ihr von Anger bis Puch eine halbe Stunde länger. In der Gegenrichtung von der Tauernautobahn auf der A10 Richtung Salzburg bei Werfen wird der Rückreiseverkehr jetzt stärker, deswegen vor dem Helbersbergtunnel Blockabfertigung und eine Viertelstunde Anfahrtszeit. Eine Dreiviertelstunde steht ihr gerade vor dem Karawankentunnel in beiden Richtungen. Und in Slowenien verliert ihr auf dem Weg von Maribor nach Zagreb 40 Minuten. Entschuldigung, beim Grenzübergang Gruschkow hier. Und jetzt Katrin Ladstätter.
6: Ja, überwiegend sonnig heute. Die Nebelfelder werden jetzt immer weniger. Vor allem in der Steiermark und in Kärnten. Da sind aber weiterhin Wolken dabei. Und die bringen so ab etwa Mittag vereinzelt Regen. Auch in den Bergen Osttirols und Salzburgs sind diese kurzen, vielleicht auch gewittrigen Schauer heute möglich. Bei den Temperaturen ist das so eine Sache. Im Vergleich zur Rekordhitze Anfang der Woche sind die 26 bis 32 Grad heute am Nachmittag. Ja, im normalen Sommerbereich. Von kühl sind wir aber doch weit weg. Morgen mit bis zu 34 Grad noch weiter. Und dazu wird es auch morgen meist sonnig. Frühnebel ist noch mal deutlich seltener als heute.
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0: Schönes Wochenende.
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0: Und wenn sich der Tisch beim Brunchen am Samstag so richtig biegt, dann macht man es richtig.
4: Einmal alles. Eierspeise, Würstchen, Veggie-Würstchen, Guacamole, Birchermüsli, Striezel, Kuchen, noch ein Kuchen, noch ein Kuchen, Wassermelone, Schafskäse. Ich weiß nicht alles.
0: Und falls da Pancakes noch ein kleines Plätzchen frei haben irgendwo am Tisch bei euch, wenn ihr euch da aber auch keine Rezepte einfach auswendig merkt, so wie ich, na, da muss ich immer nachschauen. Vielleicht sollten wir aber diese Rezepte auch einfach singen, so wie Loi.
5: Ich habe schon mal ein Backrezept gesungen. Bei Pancake ist es 3 1/2.

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1: und Chillen.

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5: Ö3 am Wochenende. 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Und sie bringt uns auf den neuesten Stand. Hier ist Julia D'Agostino. Es ist 11 Uhr.
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7: Der Hype um Dating-Apps wie Tinder scheint vorbei. Immer mehr Menschen entscheiden sich wieder für Begegnungen und Dates im echten Leben. Ö3-Reporterin Katja Winkler.
8: Ob beim Volleyballspielen, beim Pubquiz oder im Museum. Viele Menschen hätten wieder Lust auf Begegnungen im realen Leben, sagt ein Teilnehmer bei einer Veranstaltung in Wien.
9: Ich tue mir einfach leichter, Leute persönlich kennenzulernen. Und ich glaube, dass bei Dating-Apps einfach viele Aspekte bereits verloren gehen, die aber im persönlichen Austausch aber sehr wohl wichtig sind.
8: Das Startup Found bietet regelmäßig kostenpflichtige Events an und soll eine Dating-Plattform im echten Leben sein, sagt Janet Otter, eine der Gründerinnen.
10: Wir haben sowohl bei uns selber als auch im Bekanntenkreis gemerkt, dass es eine gewisse Müdigkeit gibt, was Dating-Apps angeht.
8: Das zeigen auch Daten der Dating-Plattform Tinder. Im Vergleich zum Jahr 2022 ist die Zahl der Nutzerinnen und Nutzer um mehr als ein Viertel zurückgegangen.
11: Gute Nachrichten kommen heute aus Frankreich. Einer der größten Waldbrände im Südwesten des Landes konnte gestoppt werden. Ö3-Reporter Paolo Emer.
12: In den ausgebrannten Wäldern des Département Var können die Feuerwehrleute erstmal durchatmen. Nach 18 Tagen ist einer der größten Waldbrände Frankreichs vorerst unter Kontrolle. Die Bilanz ist verheerend. Rund 6.300 Hektar Wald und Buschland sind verbrannt. Tausende Menschen mussten vor den Flammen fliehen. Dutzende Häuser wurden zerstört. Laut Innenminister Nunez war es der längste Waldbrand in der Region seit Beginn der Aufzeichnungen. Tausende Einsatzkräfte standen im Kampf gegen die Flammen. Entwarnung gibt es trotzdem noch nicht. Die Böden sind ausgetrocknet, die Brandgefahr bleibt hoch. Ein Teil der Einsatzkräfte bleibt deshalb bis Ende der Woche vor Ort. Erst dann soll endgültig Brand ausgelten.
11: In Tirol ist am Abend ein Wolf erschossen worden, der mehrere Schafe gerissen haben soll. Die toten Tiere wurden Anfang der Woche im Almgebiet von St. Sigmund im Sellrhein gefunden. Der Amtstierarzt hat anhand der Risswunden bestätigt, dass ein Wolf dahinter steckt. Das Land hat daraufhin eine Abschussverordnung erlassen. Und in der Fußball-Bundesliga sind heute alle drei steirischen Teams im Einsatz. Ö3-Reporter Wolfgang Eichinger. Es gibt auch ein Derby bei Hartberg gegen Sturm Graz.
13: Sturm Graz will natürlich die Nummer-1-Position in der Steiermark wieder einmal bestätigen. Nach dem Unentschieden zum Bundesliga-Auftakt bei der WSG Tirol und der Niederlage gegen Fenerbahce Istanbul in der Champions-League-Qualifikation würden heute 3 Punkte guttun. Für Jürgen Heil ist es ein besonderes Spiel. Nach 11 Jahren bei Hartberg ist der Verteidiger im Sommer nach Graz zu Sturm gewechselt.
14: Ja, hab da eigentlich meine ganze Karriere verbracht, deswegen wird es natürlich ja sehr emotional für mich werden.
13: Und es ist für Jürgen Heil auch ein bisschen wie nach Hause kommen.
14: Es wird sehr, sehr komisch. Muss fast aufpassen, dass er nicht in die falsche Kabine gehen wahrscheinlich.
13: Leicht wird es für Sturm Graz sicher nicht, denn Hartberg hat letzte Woche in Salzburg gut gespielt und nur durch einen späten Gegentreffer 0:1 verloren. Spielbeginn ist um 19.30 Uhr. Ab 17 Uhr trifft der GAK in Graz auf Aufsteiger Austria Lustenau.
5: Damit jetzt weiter zu Carmen Schüssling.
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5: 4 Grad weniger als gestern um dieselbe Zeit sind es aktuell in Landeck, in Weitensfeld, in Graz oder im Lungau. Das liegt meistens an Quellwolken oder auch noch am Hochnebel. Der wird sich bald auflösen. Heißt, für ein paar Stunden kommt überall die Sonne raus. Strahlenden Sonnenschein, blauen Himmel haben wir schon in Vorarlberg, in weiten Teilen Oberösterreichs und im Wiener Raum. Und die Höchstwerte heute 25 bis 32 Grad. Extremhitze gibt es also keine. Morgen werden es dann bis zu 34, am Montag im Osten schon wieder bis zu 36 Grad. Ein paar gewitterige Schauer sind auch dabei am Wochenende. Heute in der Steiermark und in Kärnten. Morgen dann auch am Tiroler Alpenhauptkamm.
1: 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Dialin hat für euch den Überblick.
2: Ja, wir stecken ja mitten in einem weiteren starken Reisewochenende, weil die zweite Reisewelle aus Bayern und Baden-Württemberg durch Österreich rollt. Das spüren wir am großen deutschen Eck auf der Autobahn A8 und in der Folge dann auf der A10 Richtung Salzburg. Hier steht ihr von Anger bis Puch eine halbe Stunde im Stau. In der Gegenrichtung der A10 Richtung Salzburg bei Werfen gibt es Rückreiseverkehr, deswegen Blockabfertigung vor dem Helbersbergtunnel und 20 Minuten plus. In Tirol schon eine Stunde mehr auf der Fernpassstrecke Richtung Nassereit vom Grenztunnel Füssen bis Reutte. Jede Menge Grenzwartezeiten. Und zwar vor dem Karawankentunnel eine Dreiviertelstunde in beiden Richtungen. Eine Viertelstunde vor dem Autobahngrenzübergang Spielfeld bei der Einreise und in Slowenien von Maribor nach Zagreb 40 Minuten bei Gruškovje. Und im italienischen Kanaltal auf der Autobahn bei Tavis vor der Mautstelle Ugovica aktuell eine Dreiviertelstunde Anfahrtszeit Richtung Villach.
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1: 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Und dazu eine halbe Stunde nonstop die beste 3-Musik.

0: Kaffeelatte lieber heiß oder mit Vanilleeis heute? George Ezra gibt es auf jeden Fall für die Ohren. Hallo und herzlich willkommen auf Ö3.
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0: Drop Dead.
1: Wir machen genauso sanft weiter. Der Song erinnert mich immer an das Gefühl, wenn man so in der Wiese liegt. Herrlich.
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2: 11.30 Uhr ist der schnellste Verkehrsservice Österreichs hier auf Ö3. Der Rückreiseverkehr wird jetzt stärker, Aline.
3: Das spüren wir vor allem in Salzburg. Auf der A10 der Tauernautobahn Richtung Salzburg bei Werfen. Da gibt es Blockabfertigung vor dem Helbersbergtunnel und mittlerweile eine Dreiviertelstunde Anfahrtszeit. 1,5 Stunden lasst ihr liegen in Tirol auf der Reiseroute über den Fernpass auf der BR179 Richtung Nassereit vom Grenztunnel Füssen bis Reute. Richtung Deutschland steht ihr abschnittsweise im dichten Rückreiseverkehr und verliert 20 Minuten im gesamten Verlauf. Jetzt zu den Grenzwartezeiten. Eine Dreiviertelstunde vor dem Karawankentunnel in beiden Richtungen, 15 Minuten vor dem Autobahngrenzübergang Spielfeld bei der Einreise und in Slowenien vor dem Grenzübergang Gruškovje auf dem Weg von Maribor nach Zagreb 40 Minuten. Und noch das italienische Kanaltal auf der Autobahn bei Tarvis vor der Mautstelle Ugovicer. Hier eine halbe Stunde Wartezeit Richtung Villach und Richtung Udine steht ja eine Viertelstunde.
2: Gute Fahrt nach Hause.
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Kennt ihr das? Ihr geht durch die Straßen und auf einmal riecht ihr ein Parfum, wo ihr euch denkt, oh mein Gott, die Person habe ich schon urlang nicht mehr gesehen. Der Song erinnert mich an das.

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1: Ö3 am Wochenende. Shawn Mendes und Lady Gaga gibt's am Weg Richtung Shopping Center gleich für euch. Davor noch das News Update mit Gabriele Tüchler. Es ist 12 Uhr.
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4: Das Nachfolgemodell der Bildungskarenz ist seit Anfang Juni in Kraft. Das neue Modell ist wesentlich strenger und stärker auf Personen zugeschnitten, die durch Weiterbildung ihre Chancen am Arbeitsmarkt verbessern wollen. Jetzt liegt eine Zwischenbilanz vor. Die ersten Zahlen weisen auf einen deutlichen Rückgang hin. Tanja Malle.
5: Im Juni und Juli dieses Jahres hat das Arbeitsmarktservice 550 Anträge auf das Bildungskarenz-Nachfolgemodell genehmigt. Gut 300 Anträge sind in Bearbeitung und gut 470 Anträge wurden abgewiesen. Meist, weil zu früh angesucht worden ist, heißt es. Diese Zahlen weisen auf einen Rückgang hin, denn ein grober Vergleich mit dem Jahr 2024 zeigt, bei der alten Bildungskarenz wurden innerhalb von 2 Monaten noch gut 4.100 Anträge genehmigt. Im Jahresschnitt waren damals gut 25.000 Personen in Bildungskarenz. Das neue Modell ist für Geringverdiener finanziell attraktiver als die alte Variante, die sich ja am Arbeitslosengeld orientiert hat. In der Hochphase der Bildungskarenz kostete die Maßnahme den Staat rund 500 Millionen jährlich. Nun sind die Ausgaben mit 150 Millionen Euro pro Jahr gedeckelt.
4: Am Flughafen Barcelona streikt derzeit das Bodenpersonal und es kann zu Verspätungen kommen. Noch dazu werden in Spanien seit Mitternacht Personenkontrollen für Reisende aus Italien durchgeführt. Hintergrund ist die vorübergehende Aussetzung des Schengen-Abkommens durch die italienische Regierung als Reaktion auf den Flüchtlingsansturm in der spanischen Exklave Ceuta. Josef Manola berichtet.
6: Am Flughafen El Prat streikt das Bodenpersonal eines Unternehmens. Nicht alle Fluglinien sind davon betroffen. Dennoch kommt es beim Boarding und der Gepäckabfertigung zu Verzögerungen. Für Reisende von und nach Barcelona bedeutet das, zusätzliche Zeit einzuplanen. Zum Streik des Bodenpersonals kommt ein weiteres Hindernis hinzu. Seit Mitternacht führt die Polizei bei Ankünften aus Italien Ausweiskontrollen durch, als Antwort auf eine Maßnahme der italienischen Grenzbehörden, die nach dem Sturm auf die Exklave Ceuta die Schengen-Regelungen zum freien Personenverkehr für Spanien ausgesetzt haben. Außenminister Alvarez spricht von
7: injustas e injustificadas,
6: ungerechten und ungerechtfertigten Schikanen in Italien.
4: Eine mutmaßliche Kindesentführung in Wien-Rudolfsheim 5 Haus beschäftigt derzeit die Polizei. Ein 72-jähriger Mann soll dort gestern Nachmittag in seiner Wohnung einen 4-jährigen Buben festgehalten haben. Die Polizei konnte den Buben im Zuge einer Suchaktion dort auffinden. Was genau in der Wohnung passiert ist, wird derzeit noch ermittelt. Immer mehr Menschen lassen sich bei Bewerbungen von der künstlichen Intelligenz helfen. Und auch Unternehmen nutzen die KI, um passende Kandidatinnen und Kandidaten auszuwählen. René Meyer-Prieler berichtet.
8: Motivationsschreiben und Lebensläufe lassen sich sehr einfach mit ChatGPT und Co. erstellen. Einer der Vorteile, die Zeitersparnis. Laut dem Portal Karriere.at lässt sich jeder Zweite von der KI bei Bewerbungen helfen. Dadurch steigt laut Personalvermittlerin Helga Töpfel die Tendenz, dass sich Bewerbungen zu ähnlich sind. Unternehmen sind sich dieser Problematik bewusst. Das menschliche Gefühl werde deshalb weiterhin entscheidend bleiben.
9: Also Menschen müssen zusammenarbeiten und die eigene Geschichte, die Persönlichkeit, Werte, Motivation, das Potenzial, das jemand mitbringt, das kann eine KI nicht beurteilen, das muss der Mensch machen.
8: Die Expertin selbst lehnt KI als Hilfe bei der Vorauswahl von Bewerbungen ab, denn Studien zeigen, dass die KI Bewerbungen nicht immer objektiv bewertet.
4: Und jetzt zu Carmen Schüssling.
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1: Die Sonne scheint über den Bergen in Kärnten, der Steiermark und in Niederösterreich tummeln sich Quellwolken und bei angenehmen Temperaturen von 24 bis 27 Grad in den Landeshauptstädten, da traut man sich jetzt auch wieder den Griller anzuwerfen fürs Mittagessen. Heute Nachmittag werden es bis zu 32 Grad, wird es also nicht allzu heiß und nach wirklich großer Hitze, also bis zu 40 Grad, sieht es für kommende Woche nicht aus, glücklicherweise. Schauer und Gewitter bilden sich nur stellenweise, heute zum Beispiel in der Steiermark. Morgen verlagert sich die Gewitterluft ein bisschen mehr in den Westen, also nach Tirol und in die Hohen Tauern.
2: Ö3 mit dem schnellsten Verkehrsservice Österreichs und es gibt eine Sperre in Vorarlberg. Heidi.
4: Da ist auf der S16 der Arlbergtunnel gesperrt Richtung Innsbruck momentan. Ein defektes Fahrzeug steht im Tunnel. Am besten abwarten. Die Asfenag ist bereits unterwegs. In Tirol, der Reiseverkehr stark. Eine Stunde mehr auf der Fernpassstrecke Richtung Nassereit vom Grenznullfüssen bis Reute. In Richtung Deutschland abschnittsweise dichter Verkehr im gesamten Verlauf. Da braucht ihr 20 Minuten mehr. Salzburg, Tauernautobahn Richtung Salzburg bei Werfen vor dem Helbersberg-Tunnel Blockabfertigung. Eine Stunde plus und wenn ihr ausweichen wollt über die B99, das geht auch nicht ab Böham. Auch hier steht ihr. Grenzwartezeiten, eine Dreiviertelstunde Wartezeit vor dem Karawankentunnel in beiden Richtungen. Dann 20 Minuten vor dem Grenzübergang Spielfeld hier bei der Einreise. In Slowenien am Weg von Maribor nach Zagreb wartet ihr 40 Minuten beim Grenzübergang Gruškovje. Und in Italien im Kanaltal auf der Autobahn bei Tarvis vor der Mautstelle Ugovica in beiden Richtungen 20 Minuten plus.
2: Gute Nerven.
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2: Carmen, weißt du, wer sich am meisten über das Anschmeißen vom Griller freut?
1: Wer?
2: Die kleinen Freunde hier von uns. Die Wespen.
1: Hm.
2: Diese kleinen
1: Wespen. Stimmt.

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2: Die Tamara aus Wien fegt gerade brav die Tanzterrasse, weil die Family kommt in einer Stunde. Die Ruhe vor dem Sturm. So muss Samstag.

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Seine Jeans sitzen enger als bei anderen. Und er hat eine eher ungewöhnliche Klangstruktur für einen Vorhang.

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Er fuhr den mattbraunen Opel Kadett Kombi. 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Steil bergauf.

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2: 12.30 Uhr Mahlzeit, der schnellste Verkehrsservice Österreichs hier auf Ö3. Viel, viel los, viel Reiseverkehr und eine Stunde länger braucht ihr jetzt in Tirol. Heidi.
7: Auf der Fernbahnstrecke Richtung Nassereit vom Grenztunnel Füssen bis Reute. Und wenn ihr Richtung Deutschland unterwegs seid, da gibt es abschnittsweise Verkehr im gesamten Verlauf 20 Minuten plus. In Salzburg auf der Tauernautobahn Richtung Salzburg bei Werfen vor dem Helbersbergtunnel eine Dreiviertelstunde mehr. Stillstand auch auf der Strecke der B99 ab Pöham. Die Grenzwartezeiten über

0: eine Stunde Wartezeit vor dem Karawankentunnel bei der Ausreise und eine Dreiviertelstunde wartet ihr bei der Einreise nach Österreich. Dann 20 Minuten plus vor dem Autobahngrenzübergang Spielfeld bei der Einreise. In Slowenien, auf dem Weg von Maribor nach Zagreb, ist es noch eine halbe Stunde am Grenzübergang Gruškovje Wartezeit. In Italien, im Kanaltal auf der Autobahn bei Tarvis vor der Mautstelle Ugovica in beiden Richtungen wartet ihr 20 Minuten. Und noch Vorarlberg S16 Richtung Innsbruck vor dem Arlberg-Tunnel ist wieder alles frei. Das defekte Fahrzeug ist entfernt.
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Es gibt Freundschaften, die sind auf einer anderen Ebene unterwegs. Man streitet, man nervt sich und liebt sich. Es ist halt wie Geschwister. Julian Le Play und Lemo haben am Freitag im Ö3-Wecker einen brandneuen Song präsentiert. Er heißt Brüder und es sagt wirklich alles aus über diese besondere Art von Freundschaft. Wir teilen nicht dieselben Eltern, aber das komplette Leben. Du.

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16: 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Die beste Ö3-Musik gibt's gleich für euch. Jetzt Gabriele Tüchler. Es ist 13 Uhr.
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18: Die Wiener Polizei beschäftigt derzeit einen Fall eines verschleppten Kindes. Ein 4-jähriger Bub ist gestern Nachmittag in Rudolfsheim 5 Haus von einem 72-Jährigen gegen seinen Willen in eine Wohnung gebracht und dort festgehalten worden. Ö3-Reporter Hubert Kickinger.
19: Der Bub hält sich mit Angehörigen im Innenhof des Mehrparteienhauses auf, dann ist er plötzlich abgängig. Befragungen der Polizei ergeben, dass der Bub zuletzt im Stiegenhaus gesehen wurde. So kommen die Ermittler auf die Wohnung des 72-Jährigen im selben Haus. Sie befreien das Kind, sagt Polizeisprecher Markus Dittrich.
20: Er hat angegeben, dass er gegen seinen Willen in die Wohnung gebracht worden ist.
19: Was genau in der Wohnung passiert ist, wird derzeit noch ermittelt. Der 72-Jährige wurde festgenommen.
18: Im Lungauer Riedingtal sind die Feuerwehren nach wie vor bei 2 Waldbränden im Einsatz. Auch die Bergrettung ist mittlerweile dort, um die Löscharbeiten zu unterstützen. Und diese Arbeiten sind schwierig, sagt Thomas Keidel vom Landesfeuerwehrverband Salzburg, Bezirk Lungau.
21: Das ist ein absolut alpines Gelände, felsdurchsetzt und so dicht bewaldet, dass der Abwurf vom Löschwasser nicht den gewünschten Löscherfolg gebracht hat. Und deshalb ist es erforderlich, dass man mit Hilfe von der Bergrettung gesichert zu dieser Brandstelle vorgeht. Wir hoffen, dass wir es in den frühen Nachmittagsstunden brandausgeben können.
18: Eine Drohne ist in den Luftraum von Bulgarien eingedrungen. Sie ist 100 Meter von der rumänischen Grenze entfernt explodiert, sagt der rumänische Ministerpräsident Rumen Radev. Die Drohne hat eine große Menge Sprengstoff geladen. Es gibt keine Verletzten oder Schäden. Die Herkunft der Drohne soll jetzt geklärt werden. Und Radfahrer Felix Gall steht vor seinem ersten Rundfahrtsieg seit 2019. Den in Führung liegenden Osttiroler trennt bei der Burgos-Rundfahrt in Spanien noch eine Etappe vom Triumph. Ö3-Reporter Christoph Ott.
2: Der 28-Jährige führt vor der heutigen abschließenden Etappe mit Bergankunft bei den Lagunas de Nela 6 Sekunden vor dem Italiener Giulio Ciccone und 7 Sekunden vor dem Briten Oscar Onley. Die Gesamtführung hat sich Gall am Donnerstag mit seinem ersten Etappensieg seit Juli 2023 gesichert. Sollte der Osttiroler seine Gesamtführung heute ins Ziel bringen, wäre es nicht nur der erste Sieg in der Gesamtwertung seit 2019, sondern auch der erste Sieg auf Pro-Series-Ebene und auch die perfekte Generalprobe für die in 2 Wochen beginnende Spanien-Rundfahrt Vuelta.
18: Und jetzt zu Carmen Schüssling.
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3: 29 Grad aktuell in Bludenz und in Tulln. Vor ein paar Tagen sind es um dieselbe Uhrzeit 10 Grad mehr gewesen. Die gute Nachricht, die Extremhitze hat sich jetzt mal in den Süden Spaniens zurückgezogen, bleibt dort auch. Bei uns gibt es, ich sage jetzt mal, normaleres Hochsommerwetter. Heißt jede Menge Sonnenschein und heute bis zu 32 Grad. Größere Quellwolken haben wir aktuell über den Bergen und am Nachmittag entwickelt sich der eine oder andere gewittrige Schauer. Und dieses Hochsommerwetter, das hält dann die ganze kommende Woche an.
16: Ö3 mit dem schnellsten Verkehrsservice Österreichs und ein Unfall ist passiert in Niederösterreich. Heidi.
18: Auf der Westautobahn Richtung Salzburg zwischen Haag und St. Valentin eine Fahrspur ist da gesperrt. Ihr könnt langsam vorbeifahren. Bei Drasenhofen in beiden Richtungen eine halbe Stunde Wartezeit. Grund dafür ist eine Baustelle auf tschechischer Seite bei Mikulov. In Tirol eine Stunde mehr im Reiseverkehr auf der Fernpassstraße Richtung Nassereit vom Grenztunnel Füssen bis Reutte. Richtung Deutschland nach wie vor abschnittsweise dichter Verkehr 20 Minuten plus. In Salzburg auf der Tauernautobahn Richtung Salzburg bewerfen. Vor dem Helbersberg-Tunnel wartet ihr eine Dreiviertelstunde. Dann in Kärnten über eine Stunde Wartezeit vor dem Karawankentunnel bei der Ausreise. Bei der Einreise wartet ihr eine Dreiviertelstunde. In Italien im Kanaltal auf der Autobahn bei Tarvis vor der Mautstelle Ugovica Richtung Villach eine halbe Stunde Wartezeit Richtung Udine 15 Minuten plus. Und Steiermark plus 20 Minuten am Autobahn-Grenzübergang Spielfeld hier bei der Einreise nach Österreich.
16: Ich höre euch Kinder bis hierher. Wann sind wir endlich da?
18: Ich muss Lulu.
16: Oh Gott.
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16: Also gutes Ankommen und gute Nerven.
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16: Von der Boyband zu einer absolut großartigen Solokarriere. Vom Vibe her erinnert er mich extrem an George Michael. Und das ist ein großartiger Ohrwurm. American Girls, hier ist Harry Styles.

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19: 13.30 Uhr, der schnellste Verkehrsservice Österreichs hier auf Ö3. Und eine Dreiviertelstunde braucht ihr länger in Tirol, Heidi.
20: Auf der Fernbahnstraße Richtung Nassereit, vom Grenztunnel Füssen bis Reute, Richtung Deutschland in dem Bereich 20 Minuten plus. In Salzburg immer noch Stau auf der Tauernautobahn Richtung Salzburg bei Werfen vor dem Helbersbergtunnel eine Dreiviertelstunde mehr. Die Hochkönigstraße ist gesperrt. Die BR-164 zwischen Bischofshofen und Mühlbach nach einem Unfall, da könnt ihr nur großräumig ausweichen, zum Beispiel über die B311. In Niederösterreich bei Drassenhofen bei der Ausreise eine halbe Stunde Wartezeit. Grund ist da eine Baustelle bei Mikulov. In der Steiermark plus 20 Minuten vor dem Autobahngrenzübergang Spielfeld hier bei der Einreise nach Österreich. Dann Kärnten über eine halbe Stunde Wartezeit immer noch vor dem Karawankentunnel bei der Ausreise und eine Dreiviertelstunde mehr bei der Einreise nach Österreich. Und in Italien im Kanaltal auf der Autobahn bei Tarvis vor der Mautstelle Ugovica Richtung Villach eine halbe Stunde plus Richtung

Warme Luft, lange Abende und das Gefühl, dass morgen auch noch Zeit ist. Mehr Sommer geht eigentlich nicht, wie vor allem mit der Nummer. Hier ist Summer Sun von Texas auf L3.

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10: Ö3 am Wochenende. Maroon 5 und Dr. Alban gibt's zum Eiskaffee. Dazu noch alles, was derzeit in Österreich und der Welt passiert. Gabriele Tüchler hält uns am Laufenden. Es ist 14 Uhr.
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12: Wegen eines großen Waldbrandes am Gardasee in Oberitalien sind mehr als 200 Menschen in Sicherheit gebracht worden, darunter viele Urlauber. Das Feuer wütet nach Angaben der Feuerwehr auf dem Gebiet der Gemeinde Tignale am Westufer des Gardasees. Das Feuer breitet sich rasant aus. Die Feuerwehr ist mit Löschflugzeugen und Hubschraubern im Einsatz. Ein Dreijähriger ist gestern in Wels vom Roten Kreuz aus einem versperrten Auto gerettet worden. Beim Aussteigen hat die Schwester des Kindes die Autotür von außen verschlossen. Der Schlüssel war im Auto. Die Rotkreuzhelfer haben die Scheibe des Autos eingeschlagen. Das Kind ist zur Kontrolle ins Krankenhaus gebracht worden. Und die ungarische Regierungspartei TISA hat den früheren Präsidenten des Obersten Gerichtshofs András Baka als nächsten Staatspräsidenten nominiert. Baka gilt als Kritiker von Ex-Premier Orbán. Und heute wollen die Austria und St. Pölten Frauen den Aufstieg in die dritte Quali-Runde zur Champions League fixieren. Dazu brauchen beide Teams jeweils einen Sieg, Ö3-Reporter Christoph Ott.
13: Für die Meisterinnen aus Wien geht es beim Miniturnier im slowenischen Radenci im Finale gegen Farol Constanța, die Meisterinnen aus Rumänien. Dabei wollen die Austria-Frauen mit der Doppeltorschützin vom Halbfinale Patricia Pfanner wieder überzeugen.
14: Funktioniert vorne in der Offensive, glaube generell ganz gut. Hoffentlich geht es so weiter.
13: Anpfiff ist um 18 Uhr. Zeitgleich treffen die SKN-Frauen im Finale des Miniturniers in St. Pölten auf Sporting Lissabon und wollen mit einem Sieg den nächsten Schritt Richtung Champions League-Ligaphase machen.
12: Und jetzt zu Carmen Schüssling.
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16: Ein richtig angenehmer Sommertag ist das heute. Die Sonne scheint, es hat 26 Grad aktuell in Klagenfurt und Bregenz, 29 in Wien und Eisenstadt und die Temperaturen klettern noch auf knapp über 30 Grad. Der Wind ist schwach und bis auf ein paar gewitterige Schauer am späteren Nachmittag dann in der Steiermark und in Kärnten bleibt es heute trocken. Morgen zieht die Schauerluft ein bisschen weiter westwärts. Die Temperaturen legen zu, steigen auf bis zu 34 Grad und der Montag bringt uns im Osten dann schon wieder bis zu 36 Grad.
10: Der schnellste Verkehrsservice Österreichs hier auf Ö3. Viel Reiseverkehr, unter anderem auch in Salzburg und deswegen gibt es Blockabfertigung. Heidi.
17: Und eine Dreiviertelstunde mehr auf der Tauernautobahn Richtung Salzburg bei Werfen vor dem Helbersbergtunnel. Die B164, die Hochkönigstraße, ist zwischen Bischofshofen und Mühlbach geräumt. Die Unfallstelle ist da geräumt, die Sperre aufgehoben. In Tirol eine halbe Stunde plus auf der Fernbahnstrecke in beiden Richtungen jetzt zwischen dem Grenztunnel Füssen und Reutte. Dann in Niederösterreich bei Drasenhofen bei der Ausreise eine halbe Stunde Wartezeit. Grund ist eine Baustelle bei Mikulov auf tschechischer Seite. Von Slowenien in die Steiermark wartet ihr derzeit eine halbe Stunde am Autobahngrenzübergang Spielfeld bei der Einreise. Und in Kärnten eine Dreiviertelstunde Wartezeit vor dem Karawankentunnel in beiden Richtungen. Und wenn ihr in Italien am Kanaltal unterwegs seid, auf der Autobahn bei Tarvis vor der Maltstelle Ugovica Richtung Villach eine halbe Stunde Wartezeit.
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10: Was für ein Datum, der 8.8. Mit einem Köpfler geht's ab in den See, dazu die Pommes rot-weiß. Das ist der beste Ö3-Sommer. Hallo und herzlich willkommen.

0: Heute ist Weltkatzentag. Adam Levine, Frontmann von Maroon 5, hatte zwei Nacktkatzen. Vielleicht hat er ja auch den Hit hier für Sie geschrieben. Das ist This Love auf Ö3.
1: Sharon is on.

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15: 14.30 Uhr, der schnellste Verkehrsservice Österreichs hier auf Ö3. Viel Rückreiseverkehr und die Heidi hat für euch den Überblick.
16: Vor allem auf der Tauernautobahn in Salzburg Richtung Salzburg bei Werfen vor dem Helbersbergtunnel nach wie vor eine Dreiviertelstunde mehr. In Tirol 20 Minuten plus in beiden Richtungen auf der Fernpassstrecke zwischen dem Grenztunnel Füssen und Reute. Dann in Niederösterreich bei Drassenhofen, da wartet ihr bei der Ausreise 20 Minuten, Grund ist eine Baustelle auf tschechischer Seite bei Mikulov. Von Slowenien in die Steiermark über eine halbe Stunde Wartezeit vor dem Autobahngrenzübergang Spielfeld bei der Einreise. In Kärnten, da wartet ihr eine Dreiviertelstunde vor dem Karawankentunnel in beiden Richtungen. Und in Italien im Kanaltal auf der Autobahn bei Tarvis vor der Mautstelle Ugovica eine Dreiviertelstunde Wartezeit Richtung Villach.
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0: Na, nicht Richtung Home, sondern ab in den Süden, heißt's beim Walter.
1: Ich wollte mir ein Lied wünschen für unsere Tochter und für meine Frau. Wir sind gerade am Weg nach Lignano und unsere Kleine wünscht sich Shakira. Danke, Baba.
0: Euer Wunsch ist mein Befehl. Willkommen auf Ö3.

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12: 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Temper City, brandneuer, super chilliger Sommerhit gibt's gleich für euch, so wie Wham. Ewig nicht mehr gehört. Und sie hält uns am Laufenden, Gabriela Tüchler mit dem News Updates. Es ist 15 Uhr.
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14: Nach dem Massenandrang von Migranten auf die spanische Exklave Ceuta schaltet sich jetzt EU-Digitalkommissarin Virkkunen ein. Sie gibt dem Tech-Konzern Meta und auch TikTok eine Mitschuld an den Ereignissen. Paul Huemer.
15: Ja, ohne die Falschinformationen auf Meta und TikTok wären wohl kaum zehntausende Menschen über die Grenze nach Spanien gekommen, sagt Henna Virkkunen. Sie fordert ein entschiedeneres Vorgehen dagegen, vor allem in Krisenzeiten, und kündigt auch eine stärkere Überwachung von Fake News durch die EU an. Zahlreiche Migranten haben ja berichtet, dass Videos und Nachrichten auf den Plattformen suggeriert hätten, dass die normalerweise streng gesicherte Grenze in Ceuta plötzlich offen sei.
14: Am nahezu ausgetrockneten Nussensee bei Bad Ischl in Oberösterreich ist gestern Nachmittag Sprengstoff gefunden worden. 4 Blöcke mit 8 Kilogramm TNT sind aufgetaucht. Der Entminungsdienst hat den Sprengstoff vernichtet. Bereits Ende Juli sind im ausgetrockneten See Sprengsätze und Handgranaten aus der Zeit nach dem Zweiten Weltkrieg gefunden worden. Wenige Wochen vor den Kongresswahlen in den USA hat der Senat einen Schritt unternommen, um eine drohende Haushaltssperre abzuwenden. Es ist ein Überbrückungshaushalt beschlossen worden, der die Finanzierung der Bundesbehörden bis zum 11. Dezember sichern soll. Damit soll ein lähmender Stillstand der Regierungsgeschäfte kurz vor den Kongresswahlen im November verhindert werden. Und auf der spanischen Insel Mallorca hat es wieder Demonstrationen gegen den Massentourismus gegeben. Mehr als 1.000 Menschen sind in Sollier auf die Straße gegangen. Sie wollen damit auf die verschärfte Wohnungsnot durch den Massentourismus aufmerksam machen. Und jetzt zu Carmen Schüssling.
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12: Die Extremhitze ist vorbei, das Wetter hält sich aber weiterhin an die Jahreszeit. Sprich, es geht hochsommerlich weiter. Temperaturen über 30 Grad in den meisten Regionen. 31 sind es aktuell in Andau und in Feldkirch. Morgen dann bis zu 34 Grad. Und wer auf Regen wartet, den muss ich leider enttäuschen, weil mehr als ein paar Schauer im Bergland gibt es nicht die nächsten Tage. Die kommende Nacht, die eignet sich dafür zum Lüften. Also auch im Osten, wo die Wohnungen ja zum Teil noch ziemlich warm sind, sinken die Temperaturen unter 20 Grad. Frühtemperaturen von 17 Grad sind es im Rheintal und im Raum Linz. Der schnellste Verkehrsservice Österreichs hier auf Ö3 und es gibt Stau vor dem Robbener Tunnel in Tirol, Heidi.
14: Da gab es eine Unfallstelle, die stehen jetzt aber abseits der Fahrbahn, also eigentlich geräumt, aber noch Stau in beiden Richtungen vor dem Robbener Tunnel löst sich jetzt nach und nach auf. 20 Minuten braucht ihr noch länger auf der Fernbahnstrecke in beiden Richtungen zwischen dem Grenztunnel Füssen und Reute im Reiseverkehr. In Salzburg sind es nach wie vor eine Dreiviertelstunde auf der Tauernautobahn Richtung Salzburg bei Werfen vor dem Helversberg-Tunnel, dann von Slowenien in die Steiermark wartet ihr über eine halbe Stunde am Autobahngrenzübergang Spielfeld bei der Einreise. In Kärnten eine Dreiviertelstunde Wartezeit vor dem Karawankentunnel in beiden Richtungen. Und in Italien im Kanaltal auf der Autobahn bei Tarvis vor der Mautstelle Ugovica eine Dreiviertelstunde plus Richtung Villach.
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12: Und Florian aus Silvig in der Steiermark.
21: Ich bin im Sommer extrem gern bei uns auf der Almhütte, weil dort ist es immer schön kühl, weil es im Wald ist. Und dort komme ich immer recht gut runter und dort taugt es mir immer, wenn wir dort sind.
12: Verständlich. Eine halbe Stunde nonstop, die beste Ö3-Musik. Yes für euch.

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11: 15.31 Uhr, der schnellste Verkehrsservice Österreichs und sehr, sehr viel Rückreiseverkehr. Wir starten jetzt einmal in Salzburg, Heidi.
12: Auf der Tauernautobahn Richtung Salz bei Werfen vor dem Helbersberg-Tunnel eine halbe Stunde mehr. Dann in Tirol noch 20 Minuten plus auf der Fernbaustraße, hier in beiden Richtungen zwischen dem Grenztunnel Füssen und Reutte. Von Slowenien in die Steiermark braucht ihr eine halbe Stunde länger vor dem Autobahn-Grenzübergang Spielfeld bei der Einreise. Dann in Kärnten, das heißt auch da von Slowenien nach Kärnten mittlerweile eine Dreiviertelstunde bei der Einreise vor dem Karawankentunnel. Bei der Ausreise hat sich der Stau jetzt fast aufgelöst. Und Italien im Kanaltal auf der Autobahn Betarvis vor der Mautstelle Ugowitz erwartet ihr eine halbe Stunde Richtung Villach.
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2: Und Marie und Miriam aus Werfen in Salzburg.
3: Wir können weiterempfehlen, im Sommer auch die Fliesen am Boden zum Liegen, weil da ist immer schön kühl.
2: Das glaube ich euch voll recht. Liebe Grüße ins Badezimmer an euch. Die Cranberries mit Dreams. Jetzt hier auf Ö3.

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6: 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Bei Frag das ganze Land geht es gleich um das Dilemma von der Alisa. Und ja, da geht es ums Prinzip. Wer zuerst kommt, mal zuerst, oder?
7: Diskutieren wir gleich. Davor sind wir bei Gabi Tüchler. Es ist ganz genau 16 Uhr.
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9: Ein bisschen spät ist die aktuelle Betriebsamkeit der Politik angesichts von Hitzewelle und Dürren im Land. Das sagt heute Arbeiterkammerpräsidentin Renate Anderl von der SPÖ im Interview mit Katja Arthofer. Und sie fordert ein Klimaschutzgesetz, also verbindliche Ziele, so rasch wie möglich.
10: Wer heute glaubt, dass wir kein Klimaproblem haben, der irrt wirklich, geht an der kompletten Realität vorbei. Man kann es nicht mehr leugnen. Und ich habe das erst unlängst in einer Pressekonferenz gesagt, der Planet brennt und wir diskutieren viele andere Sachen, statt dass wir uns genau um das kümmern. Und das ist natürlich eine Riesenumstellung für alle, für die Politik, für die Wirtschaft, für die Arbeitnehmer und Arbeitnehmerinnen, in Wirklichkeit für die Gesellschaft. Dennoch müssen wir diesen Weg gehen.
11: Also sofort jetzt ein Klimaschutzgesetz?
10: So rasch wie möglich, ja,
9: sagt Arbeiterkammerpräsidentin Renate Anderl. Ein Reisebus mit deutschen Touristen ist in Norwegen nach einem Medienbericht umgestürzt. Es soll mehrere Verletzte geben. 4 der 34 Touristen sollen in Krankenhäuser gebracht worden sein. Die verlängerten Öffnungszeiten in 4 Wiener Bädern waren ursprünglich nur bis morgen vorgesehen. Die Temperaturen bleiben aber auch kommende Woche hoch. Deshalb verlängert die Stadt die Aktion mit längeren Öffnungszeiten, zum Beispiel im Lahrbergbad in Favoriten, um eine Woche. Und der Druck auf FIFA-Präsident Gianni Infantino nimmt weiter zu. Die britische Zeitung The Telegraph berichtet über neue Vorwürfe rund um eine frühere Mitarbeiterin während Infantinos Zeit bei der UEFA. Demnach soll der Schweizer eine Beziehung mit der Frau gehabt und sie beruflich begünstigt haben, mit Ö3-Reporter Christoph Ott.
12: Dem Bericht zufolge soll die Mitarbeiterin während der mutmaßlichen Beziehung befördert worden sein. Ihr schneller Aufstieg soll bereits damals innerhalb der UEFA für Fragen gesorgt haben. Der damalige UEFA-Präsident Michel Platini soll Infantino deshalb sogar zur Rede gestellt haben. Kurz darauf hat die Mitarbeiterin die UEFA verlassen. Der Europäische Verband bestätigt, dass sie beim Ausscheiden eine 6-stellige Abfindung bekommen und ihr ein MBA-Studium finanziert hat. Laut UEFA hat das den damals geltenden Regeln entsprochen. Infantino weist jegliches Fehlverhalten zurück und betont, dass es nie eine Beschwerde gegen ihn gegeben habe.
9: Und jetzt zu Carmen Schüssling.
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13: Die Extremhitze hat diese Woche nicht nur die Wohnungen aufgeheizt, sondern auch die Badeseen. Und nachdem sich die Luft vorübergehend auf ein normaleres Sommerniveau eingependelt hat, haben wir heute eine eher seltene Situation für Sommer. Im Weißensee ist das Wasser aktuell nämlich 2 Grad wärmer als die Luft heraußen. Ähnliche Temperaturen von Luft und Wasser gibt es aktuell am Stubenbergsee und am Mattsee. Und die nächsten Tage wird es dann schon wieder heiß. Morgen steigen die Temperaturen bis auf 34 Grad. Es geht mit viel Sonne weiter und nur einzelnen Schauern im Bergland.
7: Ö3 ist hier um kurz nach 16 Uhr mit dem schnellsten Verkehrsservice Österreichs. Und Sabine, in Salzburg, da gibt's noch Reiseverkehr.
14: Da steht ihr noch vor dem Helbersberg-Tunnel auf der A10 Richtung Salzburg bei Werfen. Es gibt Blockabfertigung und etwa eine halbe Stunde mehr Fahrzeit. Ein Plus von 20 Minuten in Tirol auf der Fernpassstraße in beiden Richtungen zwischen dem Grenztunnel Füssen und Reute. In der Steiermark ein Plus von 20 Minuten vor dem Autobahngrenzübergang Spielfeld bei der Einreise. Und eine Dreiviertelstunde Wartezeit derzeit vor dem Karawankentunnel bei der Einreise.
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6: 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Ah, ich freue mich so. Es ist meine Premiere. Als Urlaubsvertretung komme ich jetzt auch einmal zum Handkuss und ich freue mich wahnsinnig sehr. Samstagnachmittag, Frag das ganze Land auf Ö3 und die Elise ist auch immer mit dabei, oder?
17: Das rennt immer während dem Arbeiten, daheim, sonstiges. Man diskutiert dann auch gern über sinnige oder unsinnige Dilemma.
7: Aha, und deines jetzt? Ist das jetzt sinnig und oder unsinnig?
17: Teils, hätte ich jetzt gesagt.
7: Ja, willkommen Leute, willkommen Fabian. Ich freue mich sehr auf deine Premiere und die nächsten 3 Stunden. Willkommen Alisa und willkommen Ö3-Gemeinde. Frag das ganze Land ist zurück aus der Sommerpause und wir helfen wieder zusammen und lösen 3 Dilemmas aus der Ö3-Gemeinde. Das erste kommt von der Alisa. Die war mit ihren kleinen Kindern letztens bei einem Konzert, ist extra. Eine Dreiviertelstunde vorher kommen, damit sie gute Plätze haben, damit das alles safe ist, dass sie gut auf die Bühne sehen. Und 5 Minuten bevor das Konzert losgeht, stellt sich ein Pärchen direkt vor euch. Was hat dich da gestört?
17: Die Dreistigkeit grundsätzlich. Vor allem, wenn wir auf ein Konzert gehen. Ich bin sehr, sehr klein. Also ich habe 1,57 Meter und mein Mann hat fast 1,90 Meter. Und wenn wir irgendwo hingehen, wo es nur Stehplätze gibt, dann schauen wir schon sehr darauf, wo wir uns hinstellen und dass wir uns vielleicht nicht vor den kleinsten Menschen hinstellen, weil ich bin nicht das Problem in der Hinsicht, aber mein Mann. Und wir wollen niemandem die Sicht versperren. Mhm. Und eben so kurz vor knapp, sich da die Plätze einzunehmen vor einer Partie Kinder, wir haben 4 Kinder mitgekommen und eben mir, das hat mich irrsinnig geärgert.
7: Ärgert dich das generell im Leben? Also Vordrängler, Vordränglerinnen zum Beispiel auch bei der Supermarktkasse oder
6: im Straßenverkehr.
7: Ja, stimmt. Die sich dann vorne dann noch an der stehenden Kolonne vorbei zwitschern und noch schnell reinfahren.
17: Also grundsätzlich nerven mich die Drängler irrsinnig. Nur die Frage ans ganze Land wäre, zahlt es sich aus, etwas zu sagen oder durchschnaufen und ignorieren?
6: Ö3-Gemeinde. Soll die Alisa diesen Menschen, die sich da eben vordrängen, ihre Meinung geigen und sie darauf hinweisen?
7: Ja, oder was sagt ihr? Da bringt das nichts. Einfach tief durchatmen und sich nicht ärgern lassen. Redet mit und ruft uns an 0800 600 600.

0: Das ist wirklich frech. Ihr kennt das alle, diese Leute, die sich einfach vordrängeln. Vielleicht habt ihr es auch selber schon einmal gemacht.
1: Ja.
0: An der Supermarktkasse schnell vor oder im Stau.
1: Ja, da bin ich, also mit dem Moped, da fahre ich oft einfach ein bisschen vorbei.
0: Bisschen ist okay, vorbei. Oder? Nein, eigentlich nicht. Oder vielleicht schon. Was macht ihr dann? Im Motor, also wenn der Fabian sich da jetzt vorbei sneakt, ist es eher schwierig, aber Supermarktkasse zum Beispiel. Sagt ihr da was? Geht ihr direkt auf Konfrontation oder tief durchatmen?
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1: Also die Alisa würde auf jeden Fall gerne was sagen, aber was hat dich denn so bis jetzt davon abgehalten, auf Vicky was zu sagen?
5: Gerade vor den Kindern, die dann doch jünger sind, aber alles verstehen, weiß ich dann nicht, wie ich darauf reagiere, wenn jemand wirklich zurückmault.
1: Ja, für mich war das immer wahnsinnig unangenehm, wenn meine Eltern dann auch irgendwas gesagt haben. Ich habe immer Angst gehabt, die prügeln sich gleich, nur weil es einmal kurz ein Wortgefecht gibt.
5: Mhm. Also ich sage meinen Kindern auch stets ein für euch, aber eben zu welchem Preis? Wann muss man sagen, es ist genug?
0: Ja, wann ist denn dieser Punkt erreicht, wo es dann wirklich genug ist? Wiener Neustadt redet jetzt mit. Bei der Christine ist der Punkt recht bald erreicht.
6: Nein, ich würde da schon was sagen. Also ich sage jetzt mittlerweile schon etwas. Ja.
0: Mittlerweile, das war ein Prozess, oder wie? Lässt du dir jetzt nichts mehr gefallen?
6: Ja, natürlich, ich sage da schon was. Manchmal bin ich noch freundlich und bin da nur sarkastisch. Ja.
0: Was sagst du da zum Beispiel?
6: Drauf auf die Situation drauf an, aber manchmal denke ich mir, da hat schon wieder wer eilig, vor allem weil er jetzt arbeiten gehen muss zum Beispiel, ne? Und die sind dann meistens die Pensionisten, die eigentlich mehr Zeit haben als ein Berufstätiger zum Beispiel, wo dann immer irgendwer schmunzelt oder so und sagt, so irgendwas in der Art.
1: Die Personen werden ja meistens nicht schmunzeln, sondern sich angegriffen fühlen. Wie reagieren die Leute dann?
6: Ja, du, viele sind dann kopfschüttelnd und so und dann komme ich halt schon mit dem Argument, aber genau, ihr habt es mir beigebracht, bitte und danke, und sich anzustellen zu lernen. Ja, warum setzt das nicht um? Und dann schauen sie mir ein bisschen so komisch dahin und gehen dann. Ne? Manche entschuldigen sie dann auch ganz einfach und ja, da haben sie eh recht. Ich meine, das hat man auch natürlich schon gehabt. Ne? Aber das, wie gesagt, also das ist ja mittlerweile fast überall so. Also.
0: Christine, warum ist dir das wichtig, da was zu sagen? Weil ehrlicherweise, wenn du da jetzt jemanden scharf angehst von der Seite, dann fühlt sich der angegriffen. Du versaust dem den Tag, du bist selbst auch sauer, beide verlassen den Ort mit einem schlechten Gefühl. Warum nicht einfach tief durchatmen?
6: Ja, im Prinzip ja eh, aber man sollte wieder mal nachdenken drüber. Ne? Es reicht ja schon, wenn man das gesagt hat und der Mensch das Gegenüber drüber nachdenkt und vielleicht beim nächsten Mal sich doch wieder normal anstellt, weil man das ja eigentlich so macht. Mhm. Das lernt man im Kindergarten, das lernt man in der Schule und ja.
1: Ja, aber muss man da gleich ein großes Theater draus machen? Oder kann man nicht eigentlich ein bisschen drüber stehen?
0: Ruft uns an 0800 600 600.

0: This is the life. Ja, so ist das Leben halt manchmal. Manchmal drängen sich Menschen einfach vor einen.
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0: Ja, oder man meldet sich bei uns, weil man es daheim schon am Küchentisch besprochen hat und der Mann es gar nicht versteht. Alisa, was sagt denn dein Mann, wenn sich jemand vordrängelt?
4: Grundsätzlich nichts. Er geht eigentlich eher auf die Seite und sagt, ja, okay, und versucht da Streit oder Konfrontationen zu vermeiden.
5: Okay, ja, und was sagst du dann? Weil du wirst dann sicher sagen, warum sagst du da jetzt nichts?
4: Ja, natürlich. Und er sagt dann immer, es ist es nicht wert.
5: Einen Streit anzufangen.
4: Ja, genau.
5: Fabian hat vorhin gesagt, dass dieses Dilemma vielleicht ein bisschen eine Männer-Frauen-Thematik sein könnte.
0: Ja, also bis jetzt hätte ich so gesehen, dass Männer oft einfach sich denken, ja, das ist
5: doch wurscht. Ist doch wurscht.
0: Ist vielleicht ein Heisel, aber...
5: Ja. Ist, ein und wir Streit Frauen ist, so, das geht nicht!
0: Ja,
5: Gerechtigkeit! Wir haben da jetzt jemanden, der, ist ein Mann. Und tickt wie ein Mann offensichtlich, aber wer weiß, wir wollen jetzt hier keine Klischees bedienen. Der Gerald aus Gablitz ist bei uns und der ist der Meinung, Dinge akzeptieren, so wie sie sind. Und wenn du sie jetzt irgendwie schwer ändern kannst, ist wahrscheinlich fast immer die beste Lösung. Gerald.
6: Grüß euch. Verstehe ich schon, dass sie sich ärgert, aber... Am Ende des Tages, um was geht's denn? Weil sie steht jetzt da und vielleicht wart's 5 Minuten länger oder wart's 10 Minuten länger. Und wenn's jetzt nicht da steht, in 10 Minuten steht irgendwo anders, ja. Und da denke ich mal, macht das dann so viel Unterschied.
5: Und sie spart sich einfach sehr viel Nerven, meinst du? Und das ist ja mehr wert.
6: Richtig. Da gibt's ja den schönen Song, den eh jeder kennt von Bobby McFerrin, Don't Worry, Be Happy. Don't worry. Be happy. When life gets you trouble, don't worry, then you make it double oder so sinngemäß. Ja. Das heißt, jetzt hast du vielleicht schon eine Situation, die an sich unangenehm ist, aber sie ist, wie sie ist. Und wenn du dich darüber ärgerst, dann hast du das im Endeffekt den Ärger verdoppelt. Ja. Wenn du jetzt aber nur dastehst, durchatmest, entspannt bist, ich meine, objektiv betrachtet geht es dir ja hoffentlich nicht schlecht. Also es prasselt ja keinen sauren Regen von oben runter oder irgendwo.
5: Das stimmt. Also, aber warum nichts sagen? Warum nicht den Leuten sagen, das ist jetzt nicht okay? Stell dich hinten an.
6: Macht es wirklich besser, wenn du es ermahnst. Was er noch dazu kommt, du weißt ja nie, was in dem anderen drin ist. Vielleicht hat der einen Stress, den du halt nicht weißt, weil ein Familienangehöriger ist krank. Und wenn er es einfach macht, weil er ein Grätzen ist, dann tut er mir leid. Dann stelle ich mich nicht auf die gleiche Stufe. Hab damit dann sowieso kein Thema.
0: Wow, Gerald ist wie so ein Zen-Meister.
5: Ja,
0: richtig philosophisch, wie das angeht. Könnt ihr da auch so ausgeglichen bleiben?
5: Oder wenn sich Leute vordrängeln, dann gehen bei euch einfach die Emotionen hoch.
0: Pferde durch.
5: 0800 600 600.
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0: viele machen das vielleicht gar nicht absichtlich. Also vielen ist wahrscheinlich gar nicht so bewusst, dass sie gerade vordrängeln, dass sie da andere schneiden. Fragt das ganze Land am Samstagnachmittag. Sagt zumindest die Monika aus Kapfenberg. Und deswegen muss man da was sagen und die Leute aufmerksam machen, dass sie nicht drängeln sollen.
1: Den meisten fällt es gar nicht so auf, dass die da mal am Anfang ein bisschen rücksichtslos sind. Und wenn man dann sagt, entschuldige, aber die da sehen auch nichts und die haben genauso dafür bezahlt, mit einem Bitte könntest du dich vielleicht nach hinten stellen. Ich bin da noch nie falsch gelaufen. Also mit einem freundlichen Lächeln kommt sie sicher weiter und zeigt den anderen, wie man das benehmen sollte. Man kann ihnen das schon so beibringen.
2: Okay, also mit erwachsenen Menschen. Vor allem, ich kann mir richtig gut vorstellen, wie die Monika mit so ein bisschen Scham da vielleicht die Leute fast um den Finger wickelt.
0: Und das sagt, stimmt. Hey, komm. Aber du weißt nie, wie der andere reagiert. Ja. Manche werden total aggro, wenn du sie ermahnst, in der Öffentlichkeit vor anderen.
2: Ja, da kannst Schmäh ohne Ende haben. Das macht es vielleicht sogar noch schlimmer, wenn man sich denkt, jetzt machst du dich auch noch lustig über mich. Ich habe das ja nicht einmal absichtlich gemacht. Deswegen, ansprechen. Oder könnte die Monika nicht auch einfach mal, beziehungsweise die Alisa dann, einfach mal die Augen verdrehen und sagen, bitte, ist doch eigentlich wurscht. Eure Meinung. Gerne auch als WhatsApp-Sprachnachricht, wenn es gerade nicht anders geht. +43 800 600 600.
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4: Erste drei am Samstagnachmittag. Wir kümmern uns gleich wieder um das Dilemma von der Alisa davor. Um euer Dilemma, wenn ihr in Salzburg unterwegs seid. Da gibt es nämlich Blockabfertigung, Sabine.
5: Ja, im Stau im Reiseverkehr auf der A10 Richtung Salzburg bei Werfen steht er da vor dem Helversberg-Tunnel. Es dauert etwa eine halbe Stunde länger. In Tirol ein Plus von 20 Minuten auf der Fernpassstraße in beiden Richtungen zwischen dem Grenztunnel Füssen und Reute. 20 Minuten Wartezeit derzeit in der Steiermark vor dem Autobahngrenzübergang Spielfeld bei der Einreise. Und nach Kärnten eine Dreiviertelstunde Wartezeit vor dem Karawankentunnel, ebenfalls bei der Einreise.
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10: Die Alisa, die wollte einfach nur einen wunderschönen Konzertabend verbringen. Mit den Kids haben sich schon riesig gefreut, sind extra eine Dreiviertelstunde vorgekommen, um sich gute Plätze zu suchen, Stehplatzbereich. Und dann, kurz bevor das Konzert begonnen hat, haben sich zwei Riesen genau vor sie gestellt, haben sich einfach reingedrängelt und hatten dann die beste Sicht.
4: Ich habe ja fast ein schlechtes Gewissen, obwohl ich es nicht war mit meinen 1,87, dass ich auch immer denen hinter mir einfach komplett wie so eine Säule vorm Gesicht stehe und die sich denken, ja, akustisch höre ich alles, aber optisch sehe ich nichts.
10: Wieso muss er genau vor mir stehen?
4: Aber ganz ehrlich, sie können sich auch einfach woanders hinstellen. Aber da geht es natürlich ums Prinzip bei der Alisa. Man drängelt sich halt nicht vor. Und wenn schon, dann wird man wohl was sagen dürfen, oder? Alisa, du hast jetzt die große Chance, die große Bühne des Landes hier. Kannst du bitte allen Vordränglerinnen und Vordränglern kurz einmal was ausrichten?
11: Denkt drüber nach, wie das auf andere Menschen wirkt, was das mit anderen Menschen macht und ob ihr euch das im echten Leben auch gefallen lassen würdet. Oder ob einfach das Motto gilt, Dreistigkeit siegt.
10: Was machst denn du eigentlich, wenn du angeschnauzt wirst zum Beispiel? Weil vielleicht hast du mal was übersehen und irgendjemand kommt von der Seite und sagt, entschuldigen Sie bitte, nehmen Sie mehr Rücksicht.
11: Wenn der Fehler bei mir ist, dann entschuldige ich mich genauso.
10: Oder ist es manchmal nicht besser, für einen selbst nämlich auch? Einfach mal tief durchzuatmen. Der Ärger verfliegt und man muss nicht immer...
4: Kann man es anders lösen vielleicht. Doch.
10: Ja, nicht alle immer ermahnen. Was sagt das ganze Land? Ermahnen oder nicht?
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12: Wenn das so in Respektlosigkeit oder Anstandslosigkeit reingeht, weiß ich nicht, ob man sich das unbedingt gefallen lassen muss. Da sage ich meistens schon irgendwas.
13: Man kann oft nicht einschätzen, was passiert. Wenn man keinen Konflikt haben möchte, vor allem wenn Kinder dabei sind, dann würde ich eher auch nicht sagen.
14: Mord finde ich, dass man für sich selber einsteht, wenn man Kinder dabei hat. Weil man dann ja natürlich den Kindern zeigt, man muss sich nicht alles gefallen lassen im Leben. Ich finde, das hat auch eine gewisse Vorbildfunktion.

0: Ich liebe es. Es ist immer sehr, sehr lustig zum Anhören. Ich finde es richtig cool.
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3: Weil jetzt gerade Coldplay gelaufen ist, denkt ihr, du bist am Coldplay-Konzert und siehst nichts. Das wäre absolut die Hölle, oder? Deswegen das Dilemma von der Alisa, die Vordrängenden ansprechen oder nicht. Und die Andrea aus Buch bei Hallen in Salzburg ist definitiv für Ansprechen. Wieso denn?
4: Genau, ich bin für Ansprechen wegen einem Erlebnis bei den Festspielen, das ich hatte. Mhm. Da waren wir noch 25 und hatten halt billigere Tickets und wir freuten uns heute als junge Erwachsene, dass wir uns das so ein bisschen leicht leisten können mit billigeren Tickets. Aber dann war die Pause beim etwas längeren Stück und man steht halt an, zu 20. oder so, wie es an der Bar ist, extrem viel los. Und auf einmal drängeln sich so elitäre, reiche Leute vor, man denkt sich, um Gottes Willen, so alle stehen an und wie kann das denn sein? Und so eher bestimmt sprachen wir sie darauf an. Und die ganze Schlange hinter uns war froh drüber und hat uns quasi Beifall gespendet und gesagt, ja, sagt es ihnen ordentlich, das ist gerade so unfair und frech. Mhm. Und selbst das Pärchen, das war ihnen dann peinlich. Also das hat schon was gebracht, glaube ich.
5: Das sagen ja ganz viele, auch wenn es vielleicht in der Situation selbst einen Stunk gibt, aber du bringst die Leute zum Nachdenken. Andererseits war die Alisa mit kleinen Kindern und manchmal sind Menschen schon unberechenbar. Und wenn du dann jemanden hast, der total ausfällig wird, weil er mit Kritik nicht umgehen kann, ist das halt schon ein Risiko. Und dann bringt es das vielleicht mehr, einfach zu sagen, so Kinder, wenn du eine Situation nicht ändern kannst, dann bewegen wir uns einfach und stellen uns woanders hin. Was hältst du davon? Oder würdest du immer was sagen?
4: Ich bin auch eher konfliktscheu, muss ich auch sagen. Das heißt, ich würde von der Situation abhängig machen und ich versuche auch eher resilient zu sein und dann zu sagen, hey, okay, vielleicht hat der mehr an Stress, aber es ist sehr, sehr situationsabhängig, muss ich, ja.
3: Aber das heißt, du hast schon deinen Mut ein bisschen zusammennehmen müssen in der Situation bei den Festspielen.
4: Ja, schon. Ich war froh, dass mein Freund dabei war und der auch meiner Meinung war mit, jetzt müssen wir was sagen, sonst hätte ich mich alleine vielleicht nicht getraut. Ja. Aber dass dann die Schlange eben froh war, dass wir es gesagt haben, es hat ein bisschen Mut gemacht und so Rückenstärkung.
5: Und sogar Applaus habt ihr bekommen. Na bitte. Ja. Hey Andrea, vielen Dank fürs Mitreden.
4: Ja, danke.
5: Für eure Meinung haben wir natürlich auch noch Platz. 0800 600 600. Ciao.

0: Wie tickt da ein ganzes Land? Wie reagiert ihr beim Thema Vordrängeln? Seid ihr da, Team? Da muss man schon was sagen. Das kann man anderen Leuten nicht durchgehen lassen. Oder ein bisschen Team, ist doch egal.
1: Ich frage mich, ich glaube, in Deutschland würde das gar nicht diskutiert werden. Da ist ganz klar, da drängelt man nicht vor.
0: Na, in London oder in überhaupt England, oder?
1: Ich glaube, je nördlicher, desto mehr gibt es da die Regel und jeder hält sich.
0: Aber warum können die das und wir nicht? Wieso ist das bei uns ein Thema?
1: So das südliche Blut, weißt du, das Temperament.
0: Ah, oh, ja, genau.
1: Oder die Dreistigkeit, wie die Alisa sagen würde.
0: Wir fragen heute das ganze Land, Vordrängler ermahnen oder nicht. Und die Karin hat sich bei uns gemeldet. Und die kann gar nicht anders. Die muss was sagen, weil sonst, ich glaube, sonst wird sie platzen.
2: Ich muss das machen, weil wenn ich das nicht mache, dann denke ich mir nachher dann so, was wäre denn? Was wäre gewesen, wenn ich dem jetzt angesprochen hätte? Hätte er das vielleicht doch eingesehen oder hätte man dann weniger gewartet, hätte man dann schönere Plätze gehabt? Also für mich ist das immer so ein Was-wäre-wenn-Szenario dann.
1: Hätte Fahrradkette. Die Veronika aus Korneuburg, ich weiß nicht, spielt wahrscheinlich gerne Uno, die zückt nämlich quasi in diesem Szenario die Uno-Reverse-Karte. Wenn sich jemand vordrängelt, dann schickt sie extra ihre Kids vor, um zurück vorzudrängeln.
0: What? Was? Wirklich?
3: Wenn ich mit meinen Kindern unterwegs bin, mache ich das immer so, dass ich zu meinen Kindern sage, geht's vor, wir sind vorne gestanden, man drängelt sich nicht vor. Und wenn sich die Leute beschweren, sage ich, bitte erklären Sie meinen Kindern, wieso mein Verhalten oder das meiner Kinder anders ist als ihres gerade. Und dann haben sie ein Erklärungsproblem. Und dann erübrigt sich das ganz oft von selbst. Und sie ist nicht in der Bredouille, dass daraus eine anstrengende Situation oder eine laute Situation für die Kinder entsteht, weil sie es ja den Kindern erklären müssen.
0: Ich liebe es, dass sich manche Menschen da auch schon so Strategien zurechtgelegt haben.
1: Ja, naja, passiert ja öfter. Ja. Viel gescheit, die Kinder einfach vor, macht sie das.
0: Ja, und wenn ihr gerade keine Kinder habt zum Vorschicken, da hat jetzt Deutsch Landsberg einen guten Tipp, die Babsi, weil die sagt auch immer was. Also die ermahnt auch immer die Vordrängler und Vordränglerinnen, aber sie tarnt die Kritik. Also wie man es in Österreich macht.
1: Nicht direkt sagen.
0: Ja, mit dem Schmäh.
4: Also ich rede jeden drauf an, der sich vordrängelt. Ich mache es eigentlich immer mit einem versteckten Schmäh, wo halt vielleicht auch die Kassiererin schmunzeln muss, wenn es jetzt in der Kasse wäre oder so eine andere in Umgebung auch machen müssen. Die Leuten ist es dann meistens sehr peinlich und sie entschuldigen sie dann. Ich schicke sie dann natürlich nicht nach hinten, weil er steht ja jetzt eh schon vorne. Aber ich habe auch schon Rückmeldungen gekriegt, das hat mir noch nie einer so unter die Nasen gehalten quasi. Ich glaube, ich werde das nie mehr wieder machen.

0: So, jetzt ist kein Drängeln mehr notwendig. Wir sind fertig. Wir haben alle eure Meinungen zum Dilemma von der Alisa gesammelt. Alle haben Platz gehabt, alle haben ihre Meinung sagen dürfen. Und das sagt die Ö3-Community. Das sagt das Land zu Vordränglerinnen und Dränglern. Sollen wir die jetzt ermahnen oder einfach akzeptieren?
1: Das sagt Österreich zu diesem Dilemma.
2: Ich könnte das gar nicht runterschlucken, weil dann würde ich irgendwann mal explodieren. Also ich gebe denen halt noch Kontra.
3: Wenn man sich selber schon vorher sowas von ärgert, dass man dann nicht ruhig bleiben kann, dann nichts sagen, ist gescheiter, weil sonst gibt es wirklich nur eine Eskalation.
4: Ich ärgere mich mehr, wenn ich es nicht anspreche, weil mich das dann den ganzen Tag denke ich darüber nach. Und dann denke ich mir, hey, warum machen das die Menschen? Das kann ja nicht sein. Und wenn das ihnen niemand sagt, werden sie das auch immer weitermachen.
5: Ja, und werden sich nicht ändern. Hey, vielen Dank an alle, die angerufen haben, die online geschrieben haben und die auch online abgestimmt haben auf der Ö3-Homepage. Und da haben wir eine sehr eindeutige Mehrheit. 86% von euch
0: sagen. Das hat mich wirklich überrascht. 86 ist doch sehr, sehr viele und eine klare Meinung. 86% von euch sagen, auf jeden Fall sagen wir da was. Da muss man was sagen. Und als erwachsene Person muss man das auch aushalten können, wenn wir sich schon vorgedrängelt haben. 14% sagen, ja, lieber nichts sagen, bevor da noch irgendein unnötiger Streit entsteht. Die Alisa, wir haben ja die ganzen Zahlen und Fakten und Meinungen gezeigt, wurde jetzt gerade zum Wochenenddienst eingeteilt und hat uns eine WhatsApp-Nachricht geschrieben deswegen.
5: Sie hat eine Entscheidung und sagt, liebe Ö3-Gemeinde, vielen Dank für die vielen verschiedenen Meinungen. Ich bin froh zu hören, dass ich nicht die Einzige bin, die es aufregt, wenn sich Leute vordrängeln. Ich fühle mich in meiner Meinung bestärkt. Danke an die 86%. Und ich werde auch in Zukunft Menschen darauf aufmerksam machen, dass sie sich nicht vordrängeln sollen. Und danke speziell auch an den Tipp von der Ö3-Hörerin aus Deutschlandsberg. Ich werde es jetzt auch so machen, dass ich es ein bisschen verpacke mit ein bisschen einem Schmäh.
0: Das geht immer in Österreich.
5: Das geht immer.
0: Das können wir dann nehmen.
5: Fast schon sympathisch dann, die Kritik.
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5: 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Beim nächsten Dilemma, da haben uns viele vorher schon gesagt, das ist keine beste Freundschaft. Deine beste Freundin, das ist eine versteckte Feindin, hat einer sogar gesagt.
0: Das sind harte Aussagen und was das ganze Land dazu sagt, das hören wir gleich. Jetzt geht's einmal zu Gabi Tüchler. Es ist 17 Uhr.
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18: Die Polizei in Wien beschäftigt derzeit einen Fall eines verschleppten Kindes. Ein 4-jähriger Bub ist gestern Nachmittag in Rudolfsheim 5 Haus von einem 72-Jährigen gegen seinen Willen in eine Wohnung gebracht und dort festgehalten worden. Was genau in der Wohnung passiert ist, wird derzeit noch ermittelt. Der 72-Jährige ist festgenommen worden. Die 2 Waldbrände im Lungau sind jetzt gelöscht, das meldet die Feuerwehr. In Zederhaus ist es heute ja zugleich 2 Waldbränden in schwer zugänglichem Gebiet gekommen. Neben 50 Feuerwehrleuten war auch ein Polizeihubschrauber und die Bergrettung im Einsatz. Im Amazonasgebiet in Brasilien wird derzeit so wenig abgeholzt wie zuletzt vor 10 Jahren. Innerhalb eines Jahres ist eine Fläche etwas größer als vor Adelberg gerodet worden, 37% weniger als im Jahr davor, wie Behörden mitteilen. Die brasilianische Regierung kämpft verstärkt gegen die Rodung im weltweit größten Regenwald. Und Sieg von Felix Gall bei der Burgos-Rundfahrt in Spanien. Wolfgang Eichinger, auf der 5. und letzten Etappe verteidigt der Tiroler seine Gesamtführung souverän.
19: Mit nur 6 Sekunden Vorsprung ist Felix Gall in die letzte Etappe mit einer Bergankunft gegangen. Aber der Tiroler kontrolliert das Feld und seinen Gegner, kann jeden Angriff abwehren, hat immer seine größten Konkurrenten, den Italiener Ciccone und den Schotten Only, im Blick und im Griff. Nach einem harten Tag ist Felix Gall mit dem Gesamtsieg bei der Burgos-Rundfahrt überglücklich.
20: As expected, it was a big fight today again. But I mean, I'm super happy.
19: Den Sieg auf der letzten Etappe holt sich der Italiener Pellizzari, aber zwischen seinen Konkurrenten um den Gesamtsieg fährt Felix Gall als Dritter und als Gesamtsieger über die Ziellinie.
18: Und in diesen Minuten geht in der Bundesliga das Spiel GRK gegen Aufsteiger Austria Lustenau los. Ö3 berichtet live. Und jetzt zu Nathalie Auer.
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21: Überwiegend sonnig und angenehm warm geht es in Richtung Abend. Um die 29 Grad messen wir derzeit in den Landeshauptstädten. Regenschauer gibt es in den kommenden Stunden, wenn überhaupt nur vereinzelt. Am ehesten kann es noch irgendwo in Osttirol, Kärnten oder in der Steiermark kurz nass werden. Die Nacht verläuft dann meist sternenklar und damit kühlt es spürbar ab. Selbst in den größeren Städten sinken die Temperaturen auf unter 20 Grad. Morgen wird es dann wieder wärmer mit 28 bis 34 Grad. Dazu gibt es morgen viel Sonnenschein und höchstens einzelne Gewitter im Bergland.
5: Hier ist die 3 mit dem schnellsten Verkehrsservice Österreichs und ein Unfall ist passiert in der Steiermark, Sabine.
22: Auf der Südautobahn A2 Richtung Wien vor Gleisdorf Süd, das melden uns Driver und wir sehen den Stau jetzt auch auf den Verkehrskameras und zwar am baulich getrennten rechten Fahrstreifen ist der Unfall passiert. Derzeit kommt man nicht vorbei, Feuerwehr und Rettung versuchen sich gerade durch den Stau zu quälen. Also wenn möglich am besten über die baulich getrennte linke Fahrspur ausweichen. Salzburg, A10 Richtung Salzburg bei Puch, auch da ist ein Unfall passiert in Fahrtrichtung Salzburg. Da ist der rechte Fahrstreifen gesperrt. Allerdings, weil der Rettungshubschrauber kommen muss, wird der Verkehr derzeit in beiden Richtungen angehalten. Auf der A10 Richtung Salzburg bei Werfen vor dem Helbersberg-Tunnel weiterhin Blockabfertigung im Reiseverkehr und eine halbe Stunde mehr. In Tirol ein Plus von 20 Minuten auf der Fernpassstraße in beiden Richtungen vom Grenztunnel Füssen bis Reute und eine Dreiviertelstunde Wartezeit vor dem Karawankentunnel bei der Einreise.
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23: Ich bin mit meiner Mama am Esstisch gesessen und habe ihr halt von der Situation erzählt. Wir sind einfach nicht auf einen gemeinsamen Nenner gekommen. Ich hatte meine Meinung, sie hatte ihre Meinung, da war kein Zueinanderfinden. Und im Hintergrund ist in der Küche Ö3 gelaufen. Dann habe ich einfach gesagt, Mama, weißt du was? Wir fragen einfach das ganze Land. Und hab mich an Ö3 gewandt.
0: Und das war eine grandiose Idee von der Linda. Wir haben, nur dass ihr Bescheid wisst, ihre Stimme mit KI verstellt, damit sie hier ganz anonym mitmachen kann. Aber wir freuen uns, Linda, dass du hier bist. Kurz zur Erklärung, die Linda und ihr Freund waren 3 Jahre lang zusammen. Dann war noch mal so ein Jahr on-off, wie das halt so oft ist. Es gibt nicht so einen klaren Schlussstrich. Aber irgendwann war dann Schluss und da ist es dann auch nicht so toll auseinandergegangen.
5: Na, schier auseinandergegangen, das kann man ruhig so sagen. Ja. Du selbst, Linda, hast 0 Kontakt zu deinem Ex-Freund, aber wer anderer? Was ist dein Dilemma?
23: Meine, muss man ja leider so sagen, sogenannte beste Freundin steht immer noch in Kontakt mit ihm, immer wieder, und sie erzählt mir das dann halt stückchenweise so, ah ja, übrigens vor 2 Wochen.
5: Da schreiben die miteinander, oder? Und schicken Fotos, treffen nicht?
23: Genau, also überwiegend über Snapchat. Mhm. Laut ihr schreibt er ihr halt immer, aber ich denke mir halt so, okay, dafür kannst du nichts. Aber du musst ihm nicht antworten und du musst auf gar keinen Fall ein Gespräch aufbauen, was dann 2 Wochen dauert.
5: Also die sind noch immer befreundet, deine beste Freundin und dein Ex. Welche Frage hast du an das ganze Land?
23: Ist es in Ordnung, dass ich von ihr eine gewisse Loyalität zu mir einfordere und halt sage, das müsste eigentlich klar sein, dass das einfach nicht in Ordnung ist? Mhm. Oder kann sie Kontakt haben, mit wem sie will?
5: Bevor jetzt die Spekulationen losgehen, wir haben natürlich auch gleich gefragt. Also wir können ausschließen, die wollen angeblich nichts voneinander. Davon müssen wir jetzt ausgehen. Ja. Also sie ist in einer Beziehung und der Ex, der hat auch schon wieder eine neue. Also reine Freundschaft.
0: Ja, aber liebe Ö3-Gemeinde, was sagt ihr? Kann die Linda einfordern von ihrer besten Freundin, hey, also Entschuldigung, aber das ist mein Ex, bitte keinen Kontakt? 0800 600 600.

0: Dilemma, wenn du mit deinem Freund Schluss machst, die beste Freundin, aber weiter mit ihm Kontakt hat.
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4: Ah, jetzt ist die Trennung schon ein bisschen ein Dilemma gewesen. War nicht ganz einfach, Linda. Was geht dir denn durch den Kopf, wenn du weißt, deine beste Freundin und dein Ex, die schreiben noch miteinander?
5: Ich denke mir, dass das nicht sehr nett ist und dass ich heftig finde, dass sie sagt, sie ist meine beste Freundin, sie weiß, wie die Situation war, sie weiß, wie das auseinandergegangen ist. Sie hat mich heulend am Boden liegen gesehen und sie findet es dann trotzdem in Ordnung, ganz normal Konversation mit ihm zu führen, als wären sie, weiß ich nicht, Arbeitskollegen oder Schulfreunde seit 20 Jahren. Das ist schon heftig.
4: Ja, verstehe ich. Andererseits, weil das sind beides erwachsene Menschen mittlerweile und du kannst halt nicht beeinflussen, wie früher in der Volksschule man sagt, du darfst jetzt aber mit dem nicht befreundet sein und wenn du mit dem redest, kündige ich dir Freundschaft. Das ging vor 20 Jahren vielleicht, aber mittlerweile nicht mehr. Wien-Donaustadt redet jetzt mit.
0: Was sagst du? Ist das frech von dir?
6: Grüß Gott, hier ist die Elisabeth.
0: Findest du, liebe Elisabeth, ist das Verrat oder ist das alles halb so schlimm?
6: Das ist Verrat der feinsten Sorte. Oft sind die echtesten Feinde, die man hat, die vermeintlich echtesten Freunde, die man glaubt zu haben. Und das ist in dem Fall glasklar. Das ist keine Freundin, das ist eine versteckte Feindin. Man kann nicht mit dem Ex von der besten Freundin herumchatten, wenn man weiß, was dieser Ex der Freundin alles angetan hat.
0: Da ist ja ihre Mama ganz anderer Meinung. Die sagt, liebe Linda, bittere Pille, aber es ist so, du hast gar nicht zu entscheiden, wer mit wem Kontakt hat.
6: Das stimmt. Aus einer juristischen Perspektive könnte man sagen, du kannst nicht entscheiden, wer mit wem Kontakt hat. Da hat die Mama unter Anführungszeichen recht. Aber man sieht ja, dass die Linda enorm leidet darunter. Und das ist ein guter Indikator dafür, dass ihr das alles nicht gut tut. Alles, was dich verletzt, was dich leiden lässt, das ist Gift und davon solltest du dich trennen.
4: Für die ist das aber eigentlich kein Problem, weil die hat eine Beziehung, der Ex hat jetzt anscheinend auch eine neue, also es ist ja eigentlich, sind die Fronten geklärt und er schreibt ihr, sie ist ja quasi nur höflich und antwortet.
6: Selbst wenn es nur gut gemeint ist und man keinen Hintergedanken verfolgt, finde ich das absolut falsch.
0: Aber warum, wenn wirklich gar kein Hintergedanke ist, musst du dann als beste Freundin auch Schluss machen mit ihm?
6: Ja, aus Loyalität. Die Leute wissen nicht, was es bedeutet, zu jemandem festzuhalten. Natürlich heißt das nicht, man muss bedingungslos loyal sein. Wenn jemand Blödsinn baut, ja, wenn meine beste Freundin eine Straftat begeht, dann kann ich sie nicht decken. Ja? Wenn sie jemanden umbringt, dann muss sie halt dafür vor Gericht. Aber in so einem Fall, wenn ich Linda wäre, ich würde sagen, auf Wiedersehen. Es gibt genug gute Freundinnen da draußen, weil das ist für mich noch schlimmer. Das Schlussmachen ist eine Sache, einen Mann zu verlieren ist eine Sache. Aber dass die Freundin sich so verliert, das ist ja noch schlimmer als der Breakup.
4: Boah.
0: Gesprochen wie der Löwin.
4: Ja, wirklich.
0: Vielen Dank, liebe Elisabeth. Hey, wer von euch sieht es aber trotzdem ganz anders und sagt, jeder kann bitte befreundet sein, mit wem er oder sie möchte. Und da hat die Linda nichts mitzureden.
4: 0800 600 600.

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2: Das ist ja schon spannend. Da dachte ich, dass die Mädels schon zusammenhalten. Aber Mama und Tochter haben bei diesem Dilemma tatsächlich komplett unterschiedliche Meinungen. Vielleicht liegt das auch am Alter, aber wer weiß. Das ist aber unter anderem ein Grund, warum die Linda heute euch fragt. Wie sieht das ganze Land?
3: Dilemma, ist es okay, was sagt ihr, wenn die beste Freundin Kontakt hat mit dem eigenen Ex-Freund? Und kann da die Linda auch, ja schon, Loyalität einfordern?
2: Ja,
3: und sagen,
2: die beste Freundin.
3: Hör auf mit dem Ex. Zu schreiben. Na gut, Linda, wie ist das mit deiner Mama und dir?
4: Meine Mama meint, ich kann nicht entscheiden, wer mit wem Kontakt hat. Mhm. Und sie ist halt einfach der Meinung, wenn sie sich ein bisschen erkundigen, wie es dem anderen geht, ist das doch einfach nur eine nette Geste.
3: Und was sagst du da?
4: Man muss nicht zu allen Leuten nett sein, ja?
2: Okay, mal schauen, was das Burgenland dazu sagt. Michael ist jetzt bei uns. Herzlich willkommen bei Frag das ganze Land. Du bist komplett dagegen, dass die beiden schreiben, vor allem weil...
5: Freundschaft zwischen Mann und Frau gibt es nicht. Es sind immer Erwartungen dahinter.
3: Okay.
2: Weil du das von dir selber kennst, dieses Gefühl, oder wieso kommst du darauf?
5: Ja.
2: Also du hast keine Freundschaften zu Frauen?
5: Schon, aber es wird dann nichts Privates gesprochen. Es sind Freundschaften in dem Sinne, dass die sehr distanziert sind, keine emotionalen Sachen besprochen werden, geschäftliche, berufliche, aber keine emotionalen Sachen. Sobald man sich emotional öffnet, hat man in irgendeiner Art und Weise Interesse.
3: Okay. Jetzt eigentlich könnte es ja der Linda egal sein, mit wem dann der Ex oder ihre beste Freundin zusammen ist. Weil sie ist nicht mehr in der Beziehung. Und
5: ja. In
3: Wahrheit, weil ihre Mama sagt ja auch immer, du, das geht dich nichts an. Was die mit ihrem Leben machen, das ist jetzt nicht mehr in deinem Entscheidungsbereich. Warum da nicht einfach das so akzeptieren und nach vorne schauen?
5: Tja, aber wenn es sie stört und ihren Frieden stört, dann soll sie die dementsprechenden Konsequenzen ziehen. Und die Konsequenz ist, wenn es sie stört und ihren Frieden stört, zu gehen.
3: Neue beste Freundin. Stellenausschreibung.
5: Richtig.
3: Okay.
5: Beziehungsweise war es dann keine beste Freundin.
3: Ja, oft, da sieht man dann das wahre Gesicht, gell? Ja, es muss einfach manchmal was passieren und dann erkennst du das wahre Gesicht.
5: Richtig.
2: Und du würdest auch nicht das Gespräch suchen und sagen, hey, bitte,
5: nein.
2: Mag das nicht.
5: Nein, will ich auch nicht.

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0: Ja, wenn Pizzeria die aus auf ein Cashcard Bier gehen, okay. Aber ich meine, beste Freundin mit Ex, das geht sie nicht aus, oder? Nein. Also Entschuldigung.
1: Na, und wie sich das ausgeht, das sagt die Ina. Die Ina aus Weiz. Da bei ihr ist die Beziehung von ihrer Schwester auseinandergegangen und die Ina hat aber trotzdem noch Kontakt mit dem Ex-Freund von der Schwester. Ina.
2: Natürlich erzähle ich ihr jetzt nicht Sachen, die er mir von seinem Leben erzählt und ihm nicht Sachen von ihrem Leben. Aber jeder weiß, dass wir mit einem anderen Kontakt haben und das wird akzeptiert. Und ich bin einfach der Meinung, man kann niemanden forschen, mit wem man befreundet ist, mit wem man Kontakt hat. Die beiden haben ihre Beziehung beendet, aber das heißt nicht, dass ich die Beziehung zu der anderen Person auch beenden muss.
1: Ich finde, das ist so die höchste Form von Erwachsensein.
0: Ja.
1: Wenn man da drüber steht und sagt, es ist kein Problem, dass du regelmäßig Kontakt hast mit meinem Ex. Das ist voll okay.
0: Ja, das ist eine super Schwester. Wenn ihr das vielleicht auch aus Familienfreundeskreis kennt, 0800 600 600. 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
7: Ö3 mit dem schnellsten Verkehrsservice Österreichs am Samstagnachmittag. Da sind jetzt einige Unfälle passiert, Sabine.
8: Ja, in Tirol, da war die Fernpassstraße auf der Umfahrung Heiterbahn jetzt gesperrt nach einem Unfall. Die Unfallstelle wird aber in diesen Minuten geräumt, also die Sperre geht auf. Also abwarten am besten, es gibt in beiden Richtungen noch Stau. In Salzburg auf der A10 Richtung Salzburg bei Puch Sperre nach einem Unfall. Der Rettungshubschrauber ist da im Einsatz. Es gibt schon 7 Kilometer Stau. Auf der A10 Richtung Salzburg bei Werfen vor dem Helbersberg-Tunnel noch immer Blockabfertigung und etwa eine halbe Stunde mehr Fahrzeit. Ein Unfall ist auch in der Steiermark passiert, auf der A2 Richtung Wien bei Gleisdorf Süd. Da gibt es im Baustellenbereich Stau am baulich getrennten rechten Fahrstreifen, also am besten ausweichen, und zwar über die baulich getrennte linke Fahrspur. Ein Plus von 20 Minuten außerdem in der Steiermark vor dem Autobahngrenzübergang Spielfeld bei der Einreise. In Kärnten ist der Ehrenthalerberg-Tunnel gesperrt auf der A2 Richtung Italien zwischen Klagenfurt Flughafen und Nord. Da steht im Tunnel ein defektes Auto. Ausweichen ist über den Südring möglich. Gesperrt auch die Seebergstraße B82 zwischen Mittertrixen und Klein-St. Veit wegen der Arbeiten nach einem Unfall. Da ist Ausweichen nur großräumig über die A2 und die B92 möglich. Und in Kärnten eine Wartezeit weiterhin von einer Dreiviertelstunde vor dem Karawankentunnel bei der Einreise.
9: 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Staus kann er nicht verhindern, Stillstand schon.
10: In der Fußball-Bundesliga, da gibt es seit einer halben Stunde das Duell GAK gegen Austria Lustenau. Christian Prates ist gerade in Graz. Die GAK-Fans, die können schon jubeln, oder? Über ein Tor.
11: Ganz genau, da sind gut 8000 heute im Stadion. Auf der Gegenseite, ich habe sie gerade tatsächlich abgezählt, 50 motivierte Lustenau-Fans plus minus 1, 2, 3 Leute. Die hätten sich ein Duell auf Augenhöhe erhofft. Allerdings ein Weg für einen, weiter Weg für eine magere Ausbeute bislang. Schwüle 30 Grad in Graz, aber das Spiel bestimmt und das Tempo macht der GAK. Die 18. Minute, GAK-Kapitän Christian Lichtenberger bedient Donovan Pines ideal und der köpfelt ein zum 1:0. 30 Minuten sind vorbei und das Momentum, das ist auf der Seite der rot-weißen GAK, führt mit 1:0.
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7: 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Also wenn man schon eine beste Freundin hat, dann kann man schon einfordern, dass die auch loyal zu einem steht, oder? Man geht durch dick und dünn und man geht auch durch so manche Beziehungen mit denen mit quasi. Und ich meine, mit dem Ex-Freund dann auch noch Kontakt zu haben, wir haben mit der Linda gesprochen und ihre Stimme mit der KI unkenntlich gemacht, damit sie anonym hier mitmachen kann.
13: Ich sage ja nicht, dass sie ihn beleidigen, beschimpfen muss, aber ich bin schon der Meinung, dass ich da eine gewisse Zugehörigkeit zu mir halt einfach einfordern kann.
10: Ja und nein. Also irgendwie andererseits, das sind alles erwachsene Menschen und die schreiben miteinander. Sie treffen sich jetzt auch gar nicht und ganz viele rufen an und sagen, es kann wirklich jeder selber aussuchen, mit wem er befreundet ist und mit wem nicht. Du hast da

0: gar nichts zu sagen in Wahrheit.
1: Ja, und es gibt auch einige, die sagen, ja, nur weil eine Beziehung auseinandergeht, müssen sie jetzt nicht alle aus diesem Freundeskreis den auch verbannen und jetzt wollte ich schon Royalität sagen. Loyalität steht über allem. Ja, was sagt das ganze Land?
2: Das sagt Österreich zu diesem Dilemma.
3: Eigentlich sagt er, das ist der Hausverstand, wenn das deine beste Freundin ist und die trennen sich, dann ist der für die auch erledigt. Das ist Freundschaftskodex.
4: Ich kann ihr ja nicht den Umgang verbieten. Die Freundin ist nach wie vor eine eigenständige Person, die eine eigene Meinung hat. Und das hat mit Loyalität nichts zu tun.
5: Auf wen soll man denn sonst bauen, wenn nicht auf seine Freunde? Also wenn man illoyale Freunde hat, ja, man fühlt sich betrogen einfach, weil das geht gar nicht. Und dann darf man auch sagen, hey, okay, gut, wir waren mal beste Freunde.
1: Eine, die sich mit Ex-Freunden auskennt.
0: Ah, jetzt verstehe ich.
1: Die könnt mitreden bei dem Dilemma. Taylor Swift zum Beispiel.

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4: Wir sind mittendrin in Lindas Dilemma, die euch heute fragt: Ist das in Ordnung? Was sagt Österreich, wenn die beste Freundin immer noch Kontakt hat mit dem eigenen Ex? Also Lindas Ex schreibt doch mit ihrer besten Freundin. Und ihr redet da ja auch auf Instagram mit. Und ich habe da ein Posting offen von der Barbara, die sagt: Deine Mama hat recht, du hast es nicht zu entscheiden, mit wem man redet. Deine Freundin hat das Recht, mit jedem Kontakt zu haben, mit dem sie Kontakt haben will. Du hast jetzt zwei Möglichkeiten: A, du akzeptierst das, oder du brichst den Kontakt zu deiner besten Freundin ab. Du sprichst von Loyalität, das stimmt, das Wort kommt ganz, ganz oft, aber in Wirklichkeit ist es Kontrolle und das tut keiner Freundschaft gut.
5: Wir müssen jetzt dazu sagen, erstens einmal, die beste Freundin hat eine Beziehung und der Ex hat jetzt auch gleich einmal einen neuen. Die Beziehung von der Linda ist aber nicht gut auseinandergegangen, Charlotte. Was würdest du jetzt an Lindas Stelle machen denn?
6: Also ich würde das klärende Gespräch suchen und zur Not den Kontakt auf jeden Fall abbrechen, weil ich halte mich da, wie es bei den Männern auch zählt, Bruder vor Luder. Das ist nun mal so. Und wenn das nicht friedlich voneinander gegangen ist, sind da sicher noch verletzte Gefühle da. Und ja,
4: Freunde, ja, also du sagst, also die beste Freundin muss hinter ihr stehen und warum hat die überhaupt...
6: Schon.
4: Okay, aber was sagst du, weil jetzt wirklich viele auch angerufen haben und dann gesagt haben, erwachsene Menschen können sich aussuchen, mit wem sie befreundet sind und das hat ja nichts mit deiner Freundschaft zu tun.
6: Finde ich schon. Und natürlich sind wir alle erwachsen und wir sollten über alles drüber stehen, aber die Menschheit tickt nun mal nicht so. Und da sind Gefühle im Spiel und ich würde mir von meiner besten Freundin erwarten, natürlich, wenn die 50 Jahre verheiratet sind und da hat sich auch eine Freundschaft entwickelt, ist ja das komplett was anderes.
4: Ja.
6: Aber die ist ja noch jung.
4: Ja.
6: Das kann ja nicht so ein intensiver Kontakt gewesen sein, was da die beste Freundin und ihr Ex-Freund gehabt haben. Da muss ich mir schon die Frage stellen, was ist mir wichtiger?
4: Ja. Das ist die beste Freundin, von der kann man schon ein bisschen mehr verlangen als von anderen Bekannten.
6: Ich bin ja und ich bin da und ich bin auch über 40 Jahre und denke mir, ich sollte vielleicht über gewisse Dinge stehen, aber sowas steht mir einfach nicht.
5: Ja, aber die beste Freundin,
6: die
5: beste Freundin von der Linda, die muss sich ja eigentlich gar nicht entscheiden. Die kann ja beste Freundin sein und mit dem Ex halt auch noch sporadisch Kontakt haben. Die sind ja jetzt nicht Best Friends auch.
6: Ja, aber wenn es eh nur sporadisch ist, kann sie den Kontakt auch abbrechen, wenn sie sieht, dass ihre beste Freundin das verletzt.
4: Du wirst die Charlotte da jetzt nicht von deiner Meinung überzeugen. Nein,
6: überhaupt nicht, weil ich denke, das hat mit Erwachsensein gar nichts zu tun. Natürlich sind wir alle über die Pubertät hinaus, ja, aber wo Gefühle verletzt sind, sind Gefühle verletzt. Was? Und dann muss ich auf meine beste Freundin Rücksicht nehmen.
4: Charlotte, stark geredet. Vielen Dank und liebe Grüße nach Ternitz.
6: Das tut mir leid.
4: Na, das ist
6: okay,
4: das. Wunderbar. Danke fürs Mitreden.
5: Ja, seht ihr das auch so? Oder gibt es wirklich die sagen, bitte, muss der wurscht sein? 0800 600 600, redet mit, befragt das ganze Land.
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0: Die beste Freundin, die noch mit deinem Ex in Kontakt ist. Dieses Dilemma kennen auch einige von euch auf Instagram. Unter einem Posting hat die Verena zum Beispiel geschrieben, mir ist leider dasselbe passiert, seitdem weiß ich, eine echte Freundin bringt dich erst gar nicht in so eine Situation. Mhm. Ja, da schaust du jetzt, Tina.
1: Ja, weil ich habe jetzt schon da die Julia als nächstes aus Tulln. Die sieht das Ganze total entspannt und sie kennt das Dilemma, hatte genau das Gleiche, da war es genauso, dass die beste Freundin Kontakt hat mit dem Ex-Freund von der Julia. Ist aber null Problem.
2: Meine Trennung war auch alles andere als schön, aber meine beste Freundin hat sich auch weiterhin mit ihm getroffen, hatte Kontakt mit ihm. Ich hatte da überhaupt keine Bedenken, gar nichts. Also ich vertraue meiner besten Freundin blind. Und wenn ich ihr sage, okay, bitte gib nichts preis von meinem Leben, gib nichts preis von dem, wie es mit mir ausschaut, dann vertraue ich ihr auch. Also es ist auch alles gut gegangen. Also meine beste Freundin ist noch immer meine beste Freundin und das Verhältnis hat sich auch nicht geändert. Wenn das Vertrauen zur besten Freundin da ist, dann sollten da gar keine Hintergrundgedanken da sein.

0: ist auch schon wieder so knapp ausgegangen, dieses Dilemma. Ö3-Gemeinde, willkommen zum Ende, zur Entscheidung von Dilemma Nummer 2.
1: Kurz zusammengefasst, das Dilemma von der Linda ist so, Beziehung mit ihrem Ex in die Brüche gegangen, war auch keine schöne Trennung, viel Herzschmerz, viel Weinen und die beste Freundin, immer an ihrer Seite. Gleichzeitig hat ihre beste Freundin aber eigentlich nie den Kontakt zu Lindas Ex abgebrochen. Die zwei schreiben regelmäßig, vor allem auf Snapchat. Und die beste Freundin findet, es ist ja nichts dabei. Ist das auch so? Ist das okay oder ein No-Go?
2: Das sagt Österreich zu diesem Dilemma.
3: Ich kann ihr ja nicht den Umgang verbieten. Die Freundin ist nach wie vor eine eigenständige Person, die eine eigene Meinung hat. Was ist an der Freundin loyal? Nur weil ich jetzt darauf bestehe, dass sie eine andere Freundschaft kündigt, dann ist sie ja dem Freund wieder gegenüber nicht loyal.
4: Ich würde den Kontakt abbrechen zur Freundin. Man merkt gerade in so einer Situation, wer wirklich hinter dir steht und zu dir steht und wer nicht.
5: Sie hat, auch wenn sie beste Freundin ist, kein Recht dazu, ihr zum Vorschreiben, mit wem sie Kontakt hat und mit wem nicht. Das geht sie einfach definitiv nichts mehr an.
0: Bei unserer Abstimmung auf der Ö3-Homepage sagt die Mehrheit von euch, gar nicht so eindeutig, 56% sagen...
1: Ja, es ist voll okay, dass die beiden Kontakt haben. Liebe Linda, du siehst das ein bisschen zu eng. 44% sagen, und das sind ja auch, also sind ja nicht viel weniger, aber die sagen, na, es ist wirklich komisch, dass die beiden miteinander Kontakt haben und schreiben, du kannst da ruhig Loyalität von deiner besten Freundin einfordern. So. Was sagt jetzt aber die Linda?
0: Die Linda hat uns eine WhatsApp geschrieben, die dürfen wir jetzt vorlesen. Liebe Ö3-Community, vielen Dank für die ganzen Meinungen. Meine Mama hat sich übrigens auch sehr gefreut, wenn ihr Recht gegeben wurde. Mich hat es sehr berührt, dass sehr viele sehr einfühlsam und verständnisvoll waren. Vor allem die Charlotte aus Ternitz, die hat starke Worte gefunden. Meine, unter Anführungszeichen schreibt sie, beste Freundin hat mir einfach gezeigt, vor allem durch diese Aktion, dass meine Gefühle keine Priorität für sie haben und in einer besten Freundschaft wünsche ich mir einfach was anderes. Ich werde natürlich nicht nie wieder mit ihr sprechen, aber den Titel beste Freundin wird sie nicht mehr tragen. Schönen Abend an alle.
1: Ja, das mit dem, also wenn Beste schon unter Anführungszeichen steht, dann war es das wohl mit der besten Freundschaft.
0: Danke fürs Weiterhelfen mit Ö3-Gemeinde. Ein Dilemma haben wir noch.
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1: Hier ist Ö3, der Dorian sitzt wie ihr alle jetzt gerade vorm Radio. Er ist aber ein bisschen angespannt und aufgeregt, was ihr gleich zu seinem Dilemma sagen werdet. Wir sind auch schon ein bisschen aufgeregt und sehr gespannt.
0: Diskutieren wir gleich. Zuerst hören wir Sophie Mooseder. Es ist 18 Uhr.
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17: Es gehen offenbar deutlich weniger Menschen in Weiterbildungszeit als ins Vorgängermodell Bildungskarenz. Das zeigt jetzt eine Zwischenbilanz. Das neue, wesentlich strengere Modell gibt seit Juni. Ö3-Reporterin Tanja Malle.
18: Im Juni und Juli dieses Jahres hat das Arbeitsmarktservice 550 Anträge auf das Bildungskarenz-Nachfolgemodell genehmigt. Gut 300 Anträge sind in Bearbeitung und gut 470 Anträge wurden abgewiesen. Meist, weil zu früh angesucht worden ist, heißt es. Diese Zahlen weisen auf einen Rückgang hin, denn ein grober Vergleich mit dem Jahr 2024 zeigt, bei der alten Bildungskarenz wurden innerhalb von 2 Monaten noch gut 4.100 Anträge genehmigt. Im Jahresschnitt waren damals als gut 25.000 Personen in Bildungskarenz.
17: In Bulgarien ist eine mit Sprengstoff beladene Drohne explodiert, in der Nähe einer Gaspipeline. Nach ersten Ermittlungen geht Bulgarien davon aus, dass die Drohne aus der Ukraine kommt. Sie soll nicht vorsätzlich in das NATO-Land geflogen sein. Zehntausende Menschen sind bei der Regenbogenparade durch Prag gezogen. Sie fordern gleiche Rechte für sexuelle Minderheiten. Zu Beginn hat es eine Schweigeminute gegeben. Die Teilnehmer haben der Opfer des Anschlags bei der Berliner Pride vor 2 Wochen gedacht. Und Pause beim Bundesligaspiel GAK gegen Austria Lustenau. Ö3-Reporter Christian Prates in Graz. Die Temperaturen sind hoch, das Spielniveau auch.
19: Zweigeteilt, obwohl die steirische Sonne nach nächtlichem Regen schon wieder gleißend scheint, ist zumindest die Austria aus Lustenau noch ein Schatten ihrer selbst in diesem Match. Der GAK steht im hochsommerlichen Rampenlicht im ersten Heimspiel der Saison. Die Grazer führen seit der 18. Minute seit einem Kopfballtor durch Donovan Pines mit 1:0 und hatten zumindest 2-3 weitere Möglichkeiten, da noch eines draufzulegen. Halbzeitstand im Stadion in Liebenau 1:0 zwischen dem GAK und Austria Lustenau.
17: Und jetzt weiter zu Nathalie Auer.
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20: Im Süden Spaniens hat es jetzt am Abend immer noch um die 40 Grad. Bei uns in Österreich ist die extreme Hitze dagegen vorbei. Die Temperaturen liegen derzeit zwischen 25 und 31 Grad. Dazu gibt es nach wie vor einiges an Sonnenschein. Über den Bergen haben sich zwar auch Quellwolken gebildet, Regenschauer sind aber die absolute Ausnahme. Auch morgen ist die Schauer- und Gewitterwahrscheinlichkeit nur gering. Am ehesten nass werden kann es noch von den Ötztaler Alpen über Osttirol bis Oberkärnten. Oft scheint auch die Sonne morgen und es wird eine Spur wärmer als heute mit 28 bis 34 Grad.
1: Wir begleiten euch am Samstagabend mit dem schnellsten Verkehrsservice Österreichs hier auf Ö3 und da geht es in Salzburg jetzt wieder voran, Sabine.
21: Ja, die Sperre ist aufgehoben auf der A10 Richtung Salzburg bei Puch. Die Unfallstelle ist geräumt. Es wird aber noch einige Zeit dauern, bis sich der 10 Kilometer lange Stau aufgelöst hat. Auf der A10 Richtung Salzburg bei Werfen gibt es vor dem Helbersberg-Tunnel weiterhin Blockabfertigung und etwa 20 Minuten mehr Fahrzeit. In der Steiermark auf der A2 Richtung Wien bei Gleisdorf Süd. Da gibt es im Baustellenbereich weiterhin Stau nach einem Unfall am baulich getrennten rechten Fahrstreifen. Am besten über die linke Fahrspur ausweichen. Es wird aber nicht mehr lange dauern, bis die Unfallstelle geräumt ist. Voraussichtlich noch maximal 10 Minuten. Ein Plus von 20 Minuten noch vor dem Autobahngrenzübergang Spielfeld bei der Einreise. In Kärnten auf der A2 Richtung Italien ist die Nordumfahrung Klagenfurt wieder frei. Das defekte Fahrzeug im Ehrenthalerberg-Tunnel ist entfernt. Gesperrt noch die Seebergstraße zwischen Mittertrixen und Klein-St. Veit wegen der Arbeiten nach einem Unfall. Ausweichen ist da nur großräumig über die A2 und die B92 möglich. Und dann in Kärnten noch 20 Minuten Wartezeit vor dem Karawankentunnel bei der Einreise.
0: Ganz, ganz liebe Grüße zu euch ins Auto. Und wir haben jetzt ein Dilemma für euch. Das ist auch perfekt zum Diskutieren im Auto.
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0: 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Der Dorian ist bei uns. Dorian, wie bist denn du auf uns gekommen?
22: Weil ich einfach beim Autofahren immer wieder eingekehrt habe und da wirklich ein paar extrem brisante Themen waren. Ich habe mir jetzt einfach mal gedacht, nachdem wir doch also ziemlich viel da Ö3 gehört wird, dass wenn ich mein Dilemma da vielleicht hingebe, dass da vielleicht ein bisschen so einen Rat bekomme von meinen Mitleidenden.
0: 100%, das können wir dir jetzt schon sagen.
1: Ja, ein Dilemma geht noch, liebe Ö3-Gemeinde. Diesmal helft ihr bitte dem Florian. Und als wir diese Story gelesen haben und gehört haben, haben wir ein bisschen schmunzeln müssen und ich bin mir sogar ein bisschen ertappt vorgekommen, weil ich mir gedacht habe, also ich kenne das Dilemma von mir selber sogar.
0: Der Dorian, also er hat einen absoluten Volltreffer gelandet, weil er hat sich vorgenommen, eigentlich so, das war's jetzt mit der Frauenwelt, ich date nie wieder, ich bleibe für immer Single. Und dann ist da diese Traumfrau vor ihm.
1: Es ist immer da, wenn man es nicht will.
0: Immer genau da. Ja. Und die ist halt wirklich perfekt, sagt er. Und sie ist schön, sie ist lieb, sie ist wunderbar. Also wisst ihr, alles halt im Superlativ. Gut, aber es gibt da ein Problem. Was ist dein Dilemma?
22: Hallo, grüß euch. Ja, das Problem ist, dass sie erschreckend meiner Mutter ähnlich hat. Also wirklich auf erschreckende Art und Weise. Also es ist meine Mama einfach vor 30 Jahren, ja. Und ich habe eine sehr hübsche Mama, ja, wohlgemerkt. Aber es ist halt trotzdem in Bezug auf Beziehung und Liebe und so ist es halt für die Partnerwahl. Ich weiß gar nicht ganz, was ich da verhalten soll. Das ist das Problem.
0: Hat sie auch so ein bisschen Züge deiner Mama? Also sind da auch ein paar Charaktereigenschaften, wo du denkst, boah, irgendwie kenne ich das schon.
22: Wie mich mein bester Freund darauf hingewiesen hat, dass die Ähnlichkeit doch sehr verblüffend ist, ist mir ein bisschen die Schuppen von den Augen gefallen und mir ist dann ein Wesenszug und ein Charakterzug einer nach dem anderen mehr eingefallen, wo ich dann gemerkt habe, so, sie schaut nicht nur aus wie Mama, sondern sie spricht auch wie meine Mama. Also das ist dann immer mehr geworden.
0: Lieber Dorian, wie können wir dir helfen? Welche Frage hast du ins ganze Land?
22: Ist es normal, eine Frau zu daten, die aussieht wie meine Mutter? Oder ist das doch irgendwie so ein Ausschlussgrund beziehungsweise ein Grund zum Schluss machen?
1: Ja, also die Mama datet logischerweise nicht, aber wenn dieses Mädel ausschaut wie die eigene Mama, nur 30 Jahre jünger, go for it oder lieber die Finger davon lassen?
0: 0800 600 600.

0: Diese American Girls und diese Girls, die ausschauen wie die eigene Mama. Das ist ein Dilemma, wenn das neue Date genauso ausschaut wie die eigene Mama.
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0: Dorian.
3: Die Mama im Leben eines Mannes, das ist so die erste Liebe und nur brauche ich das halt jetzt in meinem Erwachsenenleben. Naja, besonders, wenn es dann schon in Richtung so Körperkontakt und so geht, gell? Da fürchte ich mich halt, dass ich dann in falschen Momenten halt an meine Mutter denken muss.
4: Ja, stell dir vor, bei jedem Date, du musst dann einfach an die eigene Mama denken.
0: Ja, ich weiß nicht. Also, es ist... Ja, ich bin gerade im Kopfkino, ich gehe wieder raus kurz.
4: Weil, bitte komm zurück.
0: Weil die Iris aus Bruck an der Mur sieht das komplett anders. Wenn dein Freund aussehen würde wie dein Papa, dann wäre das okay oder ein No-Go?
5: Also es würde mich zumindest jetzt nicht so stören, weil es ist immerhin was Vertrautes, sage ich mal. Mhm. Und ich glaube, dass man unbewusst noch sowas sucht, sofern das halt eine Rolle war, die quasi...
0: Ja, ich glaube, der Dorian ist auch wirklich kein Einzelfall. Ja. Und ich glaube auch vielleicht beim Burschen noch einmal extrem. Aber wenn du jetzt einen neuen Partner kennenlernen würdest und der sagt irgendwie, du schaust aus wie deine Mama und wie seine Mama, wäre das nicht irgendwie ein komischer Moment, wenn man sich denkt, okay, das bin ich, also 30 Jahren?
5: Schon, sicher. Aber ich denke mal immer, also vor allem jetzt auch der Dorian hat das so beschrieben, dass, als hätte er sich die Frau quasi am Computer zusammengebastelt.
4: Ja, genau, weil es ist perfekt.
5: Und heutzutage, eben. Und ich denke mal, warum, also was tue ich?
4: Weil du das gesagt hast gerade, Fabian, ich glaube, das ist wirklich ein bisschen eine Männersache, weil ich liebe meinen Papa wirklich, der ist so toll, aber mein Freund ist schon wirklich anders. Und ich höre viele
5: Männer...
4: Ja, mein
5: Freund ist auch nicht der Mann.
4: Ja, oder? Ja. Aber ich höre schon, dass viele Männer sagen so, na, die hat schon so toll Eigenschaften wie meine Mama. Fabian, ist das so?
0: Ja.
4: Du als Mann jetzt hier in unserer Runde.
0: Ja, also ich muss mal eingestehen, also charakteristisch sehe ich schon ein paar Züge bei meiner Freundin auch, die meine Mama halt auch hat.
4: Und das ist
0: oft ein bisschen unangenehm, weil es mir auffällt, aber gleichzeitig denke ich mir doch, ist ja was Schönes auch eigentlich eben. Es sind ja nicht die schlechten Eigenschaften von meiner Mama.
4: Hast du sie schon mal Mama genannt? Ist dir das schon mal rausgerutscht?
0: Nein, Verwechslungsgefahr gibt es keine.
4: Also liebe Iris, du sagst dem Dorian, go for it, weiter daten. Lauter Green Flags
5: so
4: hier.
5: Sicher. Und vor allem, er wäre ja selbst gar nicht draufgekommen. Das finde ich so interessant, dass ihm der Freund darauf hingewiesen hat. Und das sagt ja schon alles. Also er fühlt sich wohl und wahrscheinlich hat er nicht gewusst, warum. Aber er so sagt.
4: Drei Gemeinde. Wer kennt das? Also wenn ihr jetzt mal so an euren Partner denkt, vielleicht sitzt ihr gerade neben euch, Partnerin oder Gespusi, ist ja wurscht. Haben die Ähnlichkeiten mit euren Eltern? Schauen sie vielleicht auch genauso aus?
0: Jetzt seid ihr ehrlich. Und dann ruft's an. 0800 600 600. Wir freuen uns auf euch.

0: Ich habe gar nicht gewusst, dass Olli Murs und Flo Rida einen Song über den Dorian geschrieben haben, der kleine Troublemaker.
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5: Da trifft der Dorian endlich seine Traumfrau.
0: Die weiß das aber eigentlich gar nicht. Also, die sind noch nicht einmal fix zusammen.
5: Und weißt du was, dann stellt sich raus, sie ist fast eine Kopie seiner Mama. Die schauen komplett gleich aus, nur halt 30 Jahre jünger.
2: Ich bin an meinem 18. Geburtstag von zu Hause ausgezogen, weil ich einfach auf eigenen Füßen einfach stehen wollte und mich einfach ein bisschen von meinem Elternhaus lösen wollte. Also das hat schon einen Grund gehabt, wieso ich mit 18 von zu Hause ausgezogen bin.
5: Ja, na vielleicht hast du dann doch die Mama ein bisschen vermisst.
2: Ja, aber ist das nicht ein bisschen zu sehr vermissen?
0: Ja, weiß ich nicht. Wie schaut es bei euch aus? Würde euch das ein bisschen verunsichern, jemanden zu daten, der eigentlich ziemlich genau eure Mutter ist oder euer Vater, je nachdem? In Feldkirchen, bei der Familie von der Ines, wie schaut es da aus? Stell dir jetzt einmal vor, dein Freund ist wie dein Papa?
6: Katastrophe. Das hat ja was mit Vertrautheit zu tun.
5: Ja, aber Vertrautheit ist doch was Gutes.
6: Ja, schon. Aber na, ich würde keine Beziehung wollen mit einem Mann, der gleich ist wie mein Papa. Vor allem seinen Freunden ist es aufgefallen. Das habe ich ja so schlimm gefunden. Und nicht einmal ihn. Das heißt, die würden ihn ja wahrscheinlich immer irgendwie, kommt das irgendwann außer. Und ja, vor allem, wenn sie so extrem ist wie seine Mama, eben mit den Charakterzügen auch, fürs Ausschauen kann niemand was.
0: Aber wenn dein Sohn jetzt mit einer Freundin daherkommt, wo du dir denkst, ja, die denkt genau wie ich, das ist ein gescheites Mädel. Ist das dann eine Red Flag sozusagen?
6: Das Denken wäre keine Red Flag für mich, das würde ich ja gut finden, weil so wie ich denken ja nicht viele. Aber würde sie so ausschauen wie ich in jungen Jahren, da hätte ich wahrscheinlich schon ein Problem damit, weil ich das eben nicht will, weil ich mich nachher wirklich fragen würde, nach was ist mein Sohn gegangen? Weißt du? Oder ist er zu sehr Mamasöhnchen oder wie
0: auch
6: immer?
0: Ja, aber du kannst ja als Mama auch einfach ein Vorbild sein. Und man ist ja dann eben das gewohnt, das ist ja vertraut.
6: Ja, schon, aber bitte nicht ein Vorbild, so wie ich ausschaue.
5: Ines, wir müssen jetzt eine Entscheidung fällen. Das heißt, sagst du dem Dorian, such dir lieber wen anderen?
6: Das ist schwierig. Also ich würde mir keinen Mann suchen, der ausschaut wie mein Papa. Er darf so sein wie mein Papa, er darf die Charakterzüge haben, er darf nicht ausschauen wie mein Papa, da hätte er ein Problem damit.
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0: der Mensch ist halt nun mal ein Gewohnheitstier. Das, was er von daheim kennt, das sucht er sich auch danach. Auch wenn es um Beziehungen geht, so wie beim Dorian. Aber das ist für die Birgit aus Volles gar kein Problem.
1: Ich finde es nicht schlimm, wenn sie der Mama ähnlich ist. Eigentlich wäre es schlimm, wenn du da das ganze Gegenteil suchst von dem, was du eigentlich hast als Mama. Ich habe zwei Schwiegertöchter, sie sind beide sehr intelligent, lieb, hübsch und sind ein bisschen ähnlich wie ich. Gell? Also da darf ich mir jetzt eigentlich nichts dabei denken. Wenn er sagt, das ist seine Traumfrau, dann passt das.
2: Dann passt das, go for it. Was sagt denn ihr? Der Dorian fragt euch, ist das okay, ist das normal, dass man jemanden datet, der so ausschaut wie die eigene Mutter? 0800 600 600.

0: Das war eine gute Nummer. Can't Fight the Moonlight hier auf Ö3. Ö3 am frühen Samstagabend mit dem schnellsten Verkehrsservice Österreichs und in der Steiermark. Da ist jetzt endlich alles wieder frei, Sabine.
1: Die Unfallstelle ist geräumt auf

0: Und 20 Minuten länger dauert es auf der A10 Richtung Salzburg bei Werfen. Da wird ja der Verkehr vor dem Helbersbergtunnel nur blockweise abgefertigt. In Kärnten ist weiterhin gesperrt die Seebergstraße zwischen Mittertrixen und Klein-St.Veit wegen der Arbeiten nach einem Unfall. Ausweichen ist da nur großräumig über die A2 und die B92 möglich. Und dann noch Grenzwartezeiten, und zwar ein Plus von 20 Minuten gibt es jeweils vor dem Karawankentunnel und am Autobahngrenzübergang Spielfeld jeweils bei der Einreise.
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2: In der österreichischen Fußball-Bundesliga hat der GRK heute sein erstes Heimspiel gegen die Austria aus Lustenau, und Christian Prates in Graz. In der zweiten Hälfte hat die Partie jetzt ein bisschen Schwung bekommen.
3: Die Temperaturen sind heiß und auch das Match ist in Fahrt. Rote bengalische Lichter und weißer Rauch verkünden es. Der GRK hat wieder Oberwasser in diesem Match. 2:1. Alex Hofleitner bringt die Hausherren erneut zurück auf die Siegerstraße, nachdem dem GRK zuvor in der 51. Minute die Kinnlade mal ordentlich bis auf den grün-weißen Fußballrasen heruntergeklappt ist. Hat Austria Lustenau aus dem Nichts für den Ausgleich gesorgt. Dion Kazuri war es, aber all das ist schon wieder Geschichte. Der GRK führt hier in Graz mit 2:1 gegen die Austria aus Lustenau.
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7: Dilemma, um Himmels Willen, mein Date schaut genauso aus wie meine Mama. Das ist das Dilemma vom Dorian. Wir sind mittendrin. Dorian, wann war denn so dieser Aha-Moment?
8: Die Geschichte war so: Ich und mein bester Freund sind bei meiner Mutter zu einem Café gewesen, nachdem meine fast bald, ja, nein, Freundin bei uns zu Besuch war. Dann sitzt man bei meiner Mama am Kaffeetisch und meine Mutter geht aufs Klo und er schaut mir an und sagt, fällt da was auf? Dann sage ich, nein, was soll das auffallen? Dann zeigt er mir ein Foto von meiner vielleicht bald, ja, nein, Freundin. Dann schaue ich da hin und denke mir, oh mein Gott, sie schaut aus wie meine Mama. Genau so war die Situation.
2: Was waren denn die ersten Gedanken, als du das gesehen hast? War dir das unangenehm?
8: Ich kann es eigentlich mehr in einem Laut formulieren. Mein erster Gedanke war einfach, so, weil es halt doch die Mama ist. Ja,
2: ja, was für ein Aha-Moment jetzt ein Moment geworden ist. Aber Dorian, was stört dich denn eigentlich?
8: Ich liebe meine Mama über alles, nur ich brauche sie einfach, ob die es nicht als Partnerin. Ja?
7: Was sagt ihr drei Gemeinde? Weiter daten, weil ist doch egal, oder das Weitersuchen?
4: Das sagt Österreich zu diesem Dilemma.
9: Unbewusst sucht man sich vielleicht manchmal das Gute, was man an den Eltern oder an der Mama oder an dem Papa findet. Also ich darf mir da jetzt nichts dabei denken.
10: Wenn man sich seine Beziehung madig reden lässt von Leuten, die sagen, hey, die schaut aus wie deine Mutter. Und wenn er sich jetzt schon schwer tut, dann bringt das tatsächlich nichts, weil er wird das immer im Hinterkopf haben.
11: Da soll sich da gar keine Gedanken drüber machen, weil wenn die Chemie zwischen den beiden stimmt und wenn er sich mit ihr zusammen wohlfühlt, ja dann bitte, dann gibt

0: Geschwister.
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3: Und diese Stunde beim Dilemma vom Dorian kann ich wirklich mitfühlen. Also meine Mama schaut jetzt, also meine Freundin schaut nicht aus wie meine Mama, aber so charakteristisch sehe ich da schon die ein oder andere Parallele. Und jetzt habe ich mich gefragt, Matthias, ist das so ein Ding von uns Männern, dass wir uns unsere Mütter als Freundinnen suchen?
4: Glaube jetzt eher nicht. Ich finde es eher auf der anderen Seite ein bisschen komisch, weil stell dir mal vor, du hast mit dieser besagten Freundin gerade Spaß im Bett und dann siehst du da, in den Augen siehst du deine Mutter. Also ich könnte da gar nichts machen.
5: Also für dich wäre das ein absolutes No-Go. Wie ist denn das bei dir, deine Freundin Frau?
4: Meine Freundin, ja.
5: Ist die wie deine Mama oder komplett das Gegenteil? Hast du dir genau das Gegenteil gesucht?
4: Weder noch. Also es sind zwei verschiedene Personen. Es ist jetzt nicht das Gegenteil, aber es ist auch nicht das Gleiche. Also nein, überhaupt nicht. Also ich hätte es auch nicht gesucht. Und wenn mir irgendwie irgendwann irgendwo aufgefallen wäre, dass die Julia irgendwie gleich wäre als meine Mama, dann wäre jetzt schon ein bisschen komisch. Da hätte ich dann ein bisschen Skepsis.
5: Also du sagst, das ist schon okay, dass er auch zu Recht, dass der Dorian ein komisches Gefühl hat. Andererseits ist es schon halt auch, also ich meine, warum nicht? Er mag seine Mama, gute Eigenschaften. Warum? Vielleicht ist das eh perfekt.
4: Ja, nein, ich vergunze ihn von ganzem Herzen. Er kann machen, was er will. Nur eben, wie gesagt, wenn er mit ihr essen geht oder sonst irgendwo zu Hause oder was, und du siehst ihr in die Augen und du denkst, das ist meine Mama. Nö. Das finde ich einfach nur ein bisschen awkward.
3: Und du hast wirklich noch keine einzige Parallele von deiner Mutter und deiner Freundin gesehen?
4: Schon minimal, aber nicht, dass ich jetzt sage, okay, die Julia schaut jetzt exakt gleich aus wie die Mama. Nein.
3: Und,
4: aber ja, minimal. Ich meine, das kann man dann zusammenfassen in ja, es sind beides Menschen. Aber nicht, dass ich jetzt sage, es sind beides Menschen, es sind beides Frauen. Ich meine, aber Parallelen eigentlich kaum, nein.
5: Matthias, vielen Dank fürs Mitreden. Dem Dorian taugt es übrigens extrem, der hat uns schon geschrieben, er liebt all diese verschiedenen Meinungen und er möchte noch mehr davon hören.
3: Mal schauen, was sein Date eigentlich da dazu sagt. Danke dir auf jeden Fall, Matthias.
4: Ach, wenn die andere Mütter hat, ja.
3: Ich glaube, sie weiß es nicht, dass es um sie geht.
5: Naja, oh Mann. Wahrscheinlich, wie wird es jetzt erkennen?
3: Lieber Matthias, vielen, vielen Dank für deine Meinung. Liebe Grüße an deine Freundin Julia, an die Mama und einen schönen Samstagnachmittag noch, gell?
4: Danke, ich wünsche euch auch allen und schöne Grüße an ganz Österreich.
5: Dreigemeinde, wenn ihr da jetzt auch noch was dazu sagen wollt, sehr, sehr gerne. Wir freuen uns. 0800 600 600.

0: Also die Petra aus Peuerbach, die sieht es total positiv. Die sagt, perfekte Zukunft, alles easy, lieber Dorian. Wenn dein Date so ausschaut wie deine Mama, wenn dein Date so ist wie deine Mama, dann kann das sehr gut ausgehen, so wie bei ihrem Sohn.
1: Mein Sohn ist das beste Beispiel dafür. Ich habe einfach so lachen müssen, weil alles, was er abgelehnt hat, hat er bekommen. Alles, was er von mir abgelehnt hat, gesagt, nein, ich habe nie so eine Frau wie Mama. Genau das ist man. Sie sind sehr glücklich verheiratet, haben 3 Kinder jetzt und es ist fein. Also er kann fein damit sein.
2: Ja, da kann man sich als Mama auch selber mal auf die Schulter klopfen. In Kirchdorf findet man das eher problematisch. Da wird es wohl eher schwer sein, das Kopfkino abzudrehen. Meint zumindest die Philo.
3: Man liegt dann, keine Ahnung, auf der Couch und da vorne sieht man die Mama. Das ist schon ein bisschen komisch, ja, ich verstehe. Auf dem man dann wirklich die Mama in ihr sieht, wird es schwierig werden, ganz schwierig. Das wird ihnen ewig in Erinnerung bleiben. Und wenn mir jetzt der Freund angesprochen hat, dann wird er das immer vor Augen haben, dass diese eine Ähnlichkeit hat mit der Mama.
0: Ah, alles halb so wild. Dreh dein Kopfkino einfach ab. Das sagt die Sabine, die hat sich bei uns gemeldet.
4: Was ändert das an seinen Gefühlen zu dieser Frau? Also ist ganz einfach vermeiden, daran zu denken, dass sie aussieht wie seine Mutter. Ich meine, ich weiß schon, das ist leicht gesagt, ja. Aber er soll die Werte aufrechthalten, die ihm wichtig sind. Und anscheinend hat er die in dieser Beziehung. Also da stelle ich nicht das Aussehen in Frage. Ob die jetzt der Mutter ähnlich schaut oder nicht, wäre mir dann egal. Meiner Meinung nach sollten ihm die Werte wichtiger sein. Und das ist in der heutigen Zeit wesentlich mehr wert.

0: Wer ist so schön? Alle guten Dinge sind drei Liebe, drei Gemeinde. Das ist die Entscheidung von Dilemma Nummer 3 vom Dorian. Er hat unlängst seine absolute, vielleicht zukünftige Traumfrau Kellen kennengelernt. Er hat sie beschrieben, sie ist fantastisch. Sie ist eigentlich eine 10 von 10, kann man sagen, Tina.
1: Mhm, ja, fast. Ja, da gibt es nur eine Sache. Sie schaut einfach 1:1 aus wie seine Mama. Und sie ist auch wie seine Mama. Und das verunsichert ihn, weil er sagt, was bedeutet das? Was sagt das über mich? Bin ich irgendwie maximales Muttersöhnchen?
0: Spricht auf jeden Fall sehr für seine Mama. Oder ist das eigentlich ein bisschen ein problematisches Thema? Und interpretiert er da zu viel rein?
2: Das sagt Österreich zu diesem Dilemma.
3: Wenn es da Ähnlichkeiten gibt, ist ja das überhaupt kein Problem. Er macht ja ganz andere Erlebnisse und ganz andere Erfahrungen mit der Freundin als mit der Mama.
4: Ich könnte niemanden daten, der so ist und so Charakterzüge auch hat wie mein Papa. Dann habe ich zwei davon und irgendwie könnte ich das nicht unterscheiden.
5: Das ist absolut kein No-Go. Wenn er sich wohlfühlt bei ihr und wenn das für ihn passt, auf alle Fälle unbedingt festhalten an dem. Er braucht sich doch keine Sorgen machen, absolut nicht.
1: Online bei unserer Abstimmung auf der 3 Homepage, da sagt die Mehrheit.
0: Die klare Mehrheit, 84%, überhaupt nicht schlimm. Du wirst dich dran gewöhnen und das hat vielleicht sogar Vorteile. 16% wiederum sagen, nö, danke, das geht gar nicht. Du wirst immer deine Mama vor dir sehen. Das wird nicht klappen, vor allem in gewissen Situationen wahrscheinlich.
1: Dorian, wieder zurück bei uns. Dieses Dilemma hatten wir wirklich, das hatten wir noch nie. Du bist der Erste, der das gebracht hat.
0: Der sich getraut hat, das zu sagen vielleicht.
1: Ja, genau. Wie war es denn für dich, die Stunde auf Ö3?
6: Also vorweg einmal danke für die ganzen lieben Stellungnahmen und Meinungen zu meinem Dilemma. Ich habe auf Facebook die Kommentare ein bisschen dazu durchgelesen, wo die Meinungen ja wirklich komplett auseinandergingen. Also ich weiß zwar nicht, ob man gleich Richtung Ödipus-Komplex gehen kann, aber naja. Aber nichtsdestotrotz muss ich sagen, ich habe jetzt echt Spaß gehabt mit euch alle. Einfach einmal zum Hören, wie andere über das Ganze denken. Es ist ja doch ein bisschen objektiver als die ganzen Leute in meinem Bekanntenkreis, die sich bis jetzt dazu geäußert haben.
1: Dorian, hast du eine Entscheidung? Wirst du sie weiter daten?
6: Also ich muss jetzt ehrlich sagen, ich habe nicht damit gerechnet, dass mir das wirklich weiterhilft in meiner Situation. Nach dem, was ich da gehört habe, bin ich aber zu folgendem Schluss gekommen. Vielleicht ist das Ganze doch nicht so tragisch, wie ich das in den letzten Tagen so im Kopf gehabt habe. Das Ding ist, ich habe natürlich die beste Mama überhaupt, so wie halt jeder von uns. Und was kann es Schöneres geben, als eine Frau in meinem Leben zu haben, die mich nur ansatzweise so bedingungslos gern hat, wie sie. Ich werde das jetzt einfach auf mich zukommen lassen, dem Ganzen einfach nicht mehr so viel Aufmerksamkeit schenken und einfach auf mein Herz hören.
1: Und vielleicht einfach mal
6: die Mama und die Freundin einmal auf den Tisch setzen und gegenseitig vorstellen. Und eventuell löst sich dieser Gedanke dann. Ja.
0: Oh, das wird eine tolle Szenerie. Nennen Sie vielleicht noch nicht, also nennen die richtige Person Mama vielleicht.
6: Boah.
1: Dorian, vielen lieben Dank. Schönen Abend noch und Ö3-Gemeinde. Vielen Dank auch an euch. Es hat wieder richtig viel Spaß gemacht. Und danke, Fabian.
0: Danke, es hat richtig viel Spaß gemacht.
1: Tolle Premiere, war richtig cool. Wir hören uns bald wieder, nächsten Samstag, gerne mit eurem Dilemma. Schickt es uns über die Ö3-Homepage. Ciao.
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1: Ö3 ist hier. Es ist Samstagabend. Es geht wieder los mit Ö3X. Da spielen wir ja immer eure Lieblingssongs im Teacher Mix. Davor geht's jetzt mal zu Sophie Mooseder. Es ist 19 Uhr.
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19: Weniger Touristen, mehr Leben. Das fordern die Menschen auf Mallorca. Ö3-Reporterin Theresa Eder, mitten in der Hauptreisezeit protestieren viele Einheimische wieder gegen Massentourismus.
20: Lokale Medien berichten von bis zu 2.500 Protestierenden. Die Behörden sprechen von etwa 1.000 Menschen, die in der Stadt zu jäh auf die Straße gegangen sind. Hauptthema bei den Protesten, die zunehmende Wohnungsnot, die sich durch den Tourismusanstieg auf der Insel immer mehr verschärft. Im Gegensatz zu den Protesten in der Hauptstadt Palma vor 2 Wochen hat es dieses Mal keine Zwischenfälle gegeben.
19: Über den 18-Jährigen, der in Langenzersdorf in Niederösterreich einen 29-Jährigen getötet haben soll, ist jetzt Untersuchungshaft verhängt worden. Der Mann hat die Tat gestanden. Das mutmaßliche Motiv soll Hass auf Homosexuelle gewesen sein. Im Norden von Italien ist ein Autofahrer absichtlich in eine Radlergruppe gefahren. 4 Radfahrer sind dabei schwer verletzt worden. Die Strecke bei Turin ist bei Radfahrern sehr beliebt. Für den 70-jährigen Autolenker haben sie aber zu viel Platz auf der Straße gebraucht. Und in der Fußball-Bundesliga feiert der GAK einen knappen Heimsieg über die Austria Lustenau. Ö3-Reporter Christian Prates, die Grazer gewinnen 2:1.
21: Nach ewigen 101 Spielminuten hat der GAK den ersten Dreier in dieser noch jungen Saison. Die Grazer atmen durch, denn in den letzten 2 Jahren hat es bis zum ersten Sieg immer eine halbe Ewigkeit gedauert, jedes Mal bis in den November hinein. Nun gibt es den Dreier schon nach 2 Spieltagen. Lustenau heute, bis auf den überraschenden Gegentreffer durch Dion Kazuri in der 51. Minute, chancenlos. Der GAK Sieg durch die Tore in der 18. Minute von Donovan Pines und durch den Treffer von Alex Hofleitner in der 66. Spielminute zu Hause 2:1.
19: Und die Pausenstände bei der Quali zur Frauen-Champions League. Die Austria führt gegen die rumänische Mannschaft Constanța 2:0. St. Pölten gegen Sporting Lissabon steht 0:0. Und jetzt weiter zu Nathalie Auer.
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22: Ein richtig angenehmer Sommerabend ist das heute. Vielerorts scheint nämlich die Sonne und das bei meist 25 bis 30 Grad. Regenschauer gibt es derzeit nur einen einzigen, und zwar südlich von St. Anton am Arlberg. Über Nacht kühlt es dann deutlich ab. Selbst in den Ballungszentren sinken die Temperaturen auf knapp unter 20 Grad. Wie geht's morgen weiter? Es wird eine Spur wärmer als heute. Die Temperaturen klettern auf 28 bis 34 Grad. Dabei scheint häufig die Sonne. In der Früh kann es in manchen Tälern aber auch nebelig sein. Und in Richtung Abend kann euch im Bergland ein kurzer gewittriger Schauer erwischen.
1: 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Im Burgenland, da ist ein Unfall passiert, Sabine.
23: Gesperrt ist deshalb die Geschriebensteinstraße B56 zwischen Lockenhaus und Rechnitz. Ein Motorradunfall ist da passiert und der Rettungshubschrauber ist im Einsatz. Ausweichen ist nur großräumig über die B50 und Mariasdorf möglich. In Salzburg auf der A10 Richtung Salzburg gibt es zwischen dem Knoten Pongau und Salzburg noch abschnittsweise Stau im Reiseverkehr und 1 Stunde mehr Fahrzeit. Und 20 Minuten wartet ihr weiterhin vor dem Autobahngrenzübergang Spielfeld bei der Einreise.
1: Gute Fahrt euch!
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1: Bei dem herrlichen Wetter draußen grillen. Das machen jetzt wahrscheinlich ganz viele von euch. Wir sind sehr, sehr gern bei euch dabei, egal was ihr macht. Mit einer Frau, wo ihr vielleicht auch ein bisschen so ins Schwärmen kommt.
32: Sie ist meine Königin, mein Mother Monster, meine Queen. Ich liebe die Frau über euch.
1: Was sagt sie? Schon richtig gut, gell? Ja, das ist Lady Gaga. Jetzt im Mix für euch.

0: Robbie Williams, der geht einfach immer. Der gibt nochmal ordentlich Gas, obwohl der Tag vielleicht schon ein bisschen länger ist. Aber jetzt wird's gemütlich. Jetzt wird's mal wirklich so ein chilliger Samstagabend, wie wir ihn haben wollen. Mhm. Bis die Sonne noch genießen.
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3: 19.31 Uhr ist es. 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In Salzburg, da gibt es Stausabine.
4: Auf der A10 Richtung Salzburg zwischen dem Knoten Pongau und Salzburg. Da kommt ihr abschnittsweise nur langsam weiter. In Summe etwa eine halbe Stunde mehr Fahrzeit. Im Burgenland ist die Sperre aufgehoben auf der Geschriebensteinstraße zwischen Lockenhaus und Rechnitz. Die Unfallstelle ist geräumt. Und 15 Minuten Wartezeit gibt es noch vor dem Autobahngrenzübergang Spielfeld bei der Einreise.
3: Der GAK hat heute im ersten Bundesligaspiel gegen Austria Lustenau 2:1 gewonnen. Jetzt beginnt das Steiermark-Derby. Hartberg gegen Sturm Graz spielt da. Florian Brattes, beide Teams wollen den ersten Sieg in der Bundesliga-Saison.
5: Ganz genau so ist es. Und es ist das erste Steirer-Duell in dieser Saison. Du hast es angesprochen. Ausverkauftes Haus, 4.600 Fans in Hartberg. Wir sind nach 2 Minuten noch bei einem 0:0. Beide Mannschaften im Vergleich zur letzten Runde unverändert an den Start gegangen. Und Sturm Graz hat ja schon 3 internationale Spiele in den Beinen. Könnte auch ein Vorteil für die Oststeirer sein, die hier auf eine Überraschung gegen Sturm Graz hoffen. 0:0 steht es nach 2 Minuten und 30 Sekunden hier zwischen Hartberg und Sturm.
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auf Ö3. Seine Songs, finde ich, geben einem immer so ein richtig, richtig gutes Gefühl. Und ich finde, er ist einfach so normal, er hat genau dieselben Gedanken wie wir. Ihr habt euch sicher schon einmal gefragt, bin ich gut genug? Passt das, wie ich bin? Besonders beim Thema Dating, finde ich, ist das so ein Punkt, wo man sich denkt, heute vergessen wir das alles, ja? Heute mal ganz weit weg mit diesen Gedanken. Und vielleicht kommt dann so der erste Sommerflirt, wenn wir ganz offen sind. Es geht schon richtig gut flirten bei den Temperaturen, oder? Es pickt nicht mehr alles so. Jetzt können wir uns wieder ein bisschen näher kommen. 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
14: Ö3X läuft bei euch. Gemeinsam geht's durch den Samstagabend mit allem, was wirklich so nach Wochenende klingt, ja. Also alles ist für euch mit dabei. Jetzt Sophie Mooseder, es ist 20 Uhr. Sollte ich schon 21 Uhr sagen.
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16: Ein 72-Jähriger soll einen kleinen Buben verschleppt und in seiner Wohnung in Wien festgehalten haben. Der 4-Jährige ist gestern mindestens eine Stunde lang in der Wohnung gewesen, sagt Polizeisprecher Markus Dietrich.
17: Der Bub war sichtlich verängstigt, aufgrund der Situation natürlich auch aufgelöst. Was die Polizisten vor Ort in Erfahrung gebracht haben, ist, dass er offensichtlich gegen seinen Willen in die Wohnung gebracht worden ist. Ob dann in der Wohnung noch ein strafrechtliches Delikt passiert ist, ist Gegenstand der laufenden Ermittlungen.
16: Der 72-Jährige ist festgenommen worden. Großer Feuerwehreinsatz jetzt am Abend im Burgenland. Bei der Tierkörperverwertung im Bezirk Oberpullendorf hat es gebrannt. Mehr als 200 Feuerwehrleute waren im Einsatz. Warum der Brand ausgebrochen ist, ist noch unklar. Wer in Paris mit dem eigenen E-Scooter fährt, braucht ab sofort einen Helm und eine Warnweste. Wird man ohne erwischt, ist eine Geldstrafe fällig. Paris reagiert damit auf die vielen Unfälle mit E-Scootern. Leihroller sind deshalb auch schon seit 3 Jahren verboten. Und seit einer halben Stunde läuft das Steiermark-Derby Hartberg gegen Sturm Graz. Ö3-Reporter Florian Prates, noch sind keine Tore gefallen.
18: Nein, bei uns ist alles noch offen und nach einem guten Beginn der Grazer mit 2 Möglichkeiten, einmal Chatter, einmal Mitchell, dann Hartberg zur Einschussmöglichkeit gekommen, aber kurz vor dem Schussversuch dann ein tolles Tackling von Mitchell. Alles optimal verlaufen für die Grazer. 0:0 steht es hier nach 32 Minuten und noch keine Vorteile für irgendeine Mannschaft, aber ausverkauftes Haus und angenehmes Fußballwetter. 0:0 also zwischen Hartberg und Sturm Graz.
16: Und die Frauen der Wiener Austria gewinnen gegen Konstanza aus Rumänien mit 5:0. Sie stehen damit in der 3. Qualifikationsrunde für die Champions League. St. Pölten gegen Sporting Lissabon ist in der Verlängerung und es steht 1:0. Jetzt weiter zu Nathalie Auer.
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7: Meist sonnig und warm geht der Tag zu Ende. 28 Grad hat es jetzt zum Beispiel in der Wiener Innenstadt, in Neusiedl am See und in Linz. Über Nacht kann man dann gut lüften. Die Temperaturen sinken vielerorts auf 18 bis 12 Grad. Morgen starten wir also recht frisch in den Sonntag. Tagsüber treibt die Sonne die Temperaturen aber kräftig nach oben auf 28 bis 34 Grad. Zum Sonnenschein kommen am Nachmittag auch ein paar Quellwolken und im Bergland kann es stellenweise nass oder gewittrig werden. Am Montag kann ich dann auch weiter im Osten und Süden ein kurzer Schauer erwischen.
14: Weiter geht's zum schnellsten Verkehrsservice Österreichs hier auf Ö3. Wir sind da bei euch in Salzburg, da gibt's jetzt eine Sperre, Sabine.
19: Gesperrt auf der A10 Richtung Salzburg die Einhausung Eben. Da ist die Feuerwehr im Einsatz. Sie löscht den Brand eines Wohnmobils. Wir sehen's auf den Kameras, es schaut nicht zu schlimm aus. Das Wohnmobil raucht vor allem sehr stark. Ausweichen ist aber möglich zwischen Altenmarkt und Eben über die B99. Und noch Grenzwartezeiten. Ein Plus von 15 Minuten vor dem Autobahngrenzübergang Spielfeld bei der Einreise und vor der Grenze am Walserberg wartet ihr etwa 20 Minuten bei der Ausreise.
14: Wisst ihr, was jetzt gleich kommt? Ja, unverwechselbar. Michael Jackson ist gleich mit dabei. Nachdem? Und Pink kommt dann auch noch vorbei in diesem Mix. Ö3X ist hier.

0: Der ist einfach so viel, oder?
1: Eis essen, Strand chillen, bräunen lassen, keine Pflichten.
0: Ja, so richtig Sommer, so ein richtiger Sommertag, wie wir ihn heute hatten. Vielleicht seid ihr gerade noch draußen und genießt es noch einmal so richtig. Dann jetzt mit Taylor Swift auf der 3.

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3: Es ist ganz genau 8:30, ihr hört Ö3 mit dem schnellsten Verkehrsservice Österreichs. In Salzburg ist jetzt die Sperre aufgehoben, Sabine.
4: Auf der A10 Richtung Salzburg, da ist die Sperre der Einhausung eben aufgehoben. Der Verkehr wird jetzt auf der rechten Fahrspur an der Unfallstelle vorbeigeleitet. Der PKW mit Turboschaden, der wird gerade abgeschleppt. Der 2 Kilometer lange Stau vor dem Tunnel löst sich langsam auf. Und Wartezeiten gibt es noch auf der A1 vor der Grenze Walserberg, und zwar 15 Minuten bei der Ausreise.
3: Pause beim Bundesligaspiel Hartberg gegen Sturm Graz. Florian Brattes, das Steiermark-Derby liefert bis jetzt leider keine Tore.
5: Nein, eine Nullnummer im Steirer-Duell nach 45 Minuten. Es war eine ausgeglichene erste Halbzeit. Sturm hatte 2 gute Chancen durch Chatter und Hödel. Ein Hartberg-Treffer von Gattermeier wurde wegen Abseits zu Recht aberkannt. Das Stadion ist ausverkauft, das Wetter angenehm, nur die Tore fehlen eben und die Fans hoffen, dass die Mannschaften jetzt in der zweiten Hälfte aufdrehen. 0:0 zwischen Hartberg und Sturm.
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Und dann klingt das so.

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13: 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Willkommen, falls ihr gerade dazugestoßen seid. Oder danke fürs Mitnehmen, falls wir schon länger bei euch sind. Gleich gibt's wieder ganz, ganz viel DJ-Musik bei uns. Davor jetzt mal Sophie Mooseder. Es ist 21 Uhr.
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15: Einen kleinen Erfolg meldet die Feuerwehr in Niederösterreich. Der Brand im Föhrenwald in St. Egiden ist so weit unter Kontrolle, dass ein großer Teil der Einsatzkräfte abgezogen werden kann. Wann's Finalbrand aus heißt, kann die Feuerwehr aber noch nicht abschätzen. Jetzt schaltet sich auch die EU-Digitalkommissarin ein, nach dem Massenansturm von Migranten auf die spanische Exklave Ceuta. Ö3-Reporter Paul Huema, sie gibt Meta und TikTok eine Mitschuld.
16: Ja, ohne die Falschinformationen auf Meta und TikTok wären wohl kaum zehntausende Menschen über die Grenze nach Spanien gekommen, sagt Henna Virkkunen. Sie fordert ein entschiedeneres Vorgehen dagegen, vor allem in Krisenzeiten, und kündigt auch eine stärkere Überwachung von Fake News durch die EU an. Zahlreiche Migranten haben ja berichtet, dass Videos und Nachrichten auf den Plattformen suggeriert hätten, dass die normalerweise streng gesicherte Grenze in Ceuta plötzlich offen sei.
15: Schon wieder ein Drohnenzwischenfall in Deutschland. Nach der Sprengstoffdrohne am Leipziger Flughafen sind Drohnen über einen Bundeswehrstandort geflogen. Medien berichten, dass dort das Flugabwehrsystem Patriot gewartet wird, das für die Ukraine sehr wichtig ist. Und nach der Wiener Austria schaffen es auch die Frauen von St. Pölten in die dritte Quali-Runde für die Champions League. Nach 120 Minuten ist es gegen Sporting Lissabon 1:1 gestanden. St. Pölten gewinnt aber das Elfmeterschießen mit 4:1. Und das Steiermark-Derby Hartberg gegen Sturm Graz geht in die Schlussviertelstunde. Ö3-Reporter Florian Prates, Sturm führt 1:0.
17: In der 69. Spielminute sind die Grazer endlich in Führung gegangen. Lange haben sie gebraucht und sich abgemüht. Und dann war es eine tolle Kombination der Wechselspieler. Nach einer Flanke von Seidel ist dann Nelson Weiper zur Stelle in seinem ersten Bundesligaspiel. Hat die Neuverpflichtung dann auch schon getroffen. Also ein guter Einstand für den Deutschen im Dress der Grazer. Die Hartberger seit 10 Minuten, also seit der 59. Minute, nur noch zu 10 auf dem Rasen. Und jetzt klare Vorteile für den SK Sturm. In 15 Minuten sind die 90 Minuten herum. 1:0 Führung für die Grazer hier in Hartberg.
15: Und jetzt weiter zu Nathalie Auer.
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18: Bei angenehmen 26 Grad geht sie jetzt zum Beispiel in Amstetten, in Wiener Neustadt und in Rohrspitz außer Haus. Über Nacht kühlt es dann aber spürbar ab auf meist 18 bis 12 Grad. Wo heute Nacht also länger unterwegs ist, nimmt am besten eine Weste mit. Morgen braucht ihr die Weste dann aber definitiv nicht. 28 bis 34 Grad erwarten euch am Nachmittag. Dazu gibt's morgen vielerorts ausgezeichnetes Badewetter mit jeder Menge Sonnenschein. Nur stellenweise kann's morgen nass oder gewittrig werden. Und zwar am ersten im Bergland vom Tiroler Alpenhauptkamm über Osttirol bis Oberkärnten.
13: Eine Weste anziehen, das habe ich irgendwie schon vermisst, muss ich ehrlich sagen. Wow, sehr cool. Wir schauen zu euch auf die Straßen. 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Sabine, es läuft, wie wir es uns vorstellen und wünschen,
19: ja,
13: oder?
19: Ja, es ist sehr ruhig jetzt geworden. Auch der Reiseverkehr ist deutlich schwächer geworden. Gute Fahrt.
13: Gute Fahrt mit dem? Ja, wir machen es jetzt nochmal eine Spur cooler und eine Spur noch mehr Wochenende. Und zwar unsere DJs, ja, die haben sich wieder mal voll ins Zeug gelegt. Es ist so eine Kombi, ihr werdet es gleich hören. Vom Klassiker und dann von einem Song, den ihr vielleicht auch kennt. Richtig, richtig cool. Das ist Ö3 X.

0: Shakira, Shakira, Die Die, den kennen wir. Aber wisst ihr, was das überhaupt heißt? Die Die heißt, komm schon, los geht's. Na dann machen wir das. Falls ihr noch unschlüssig seid, heute noch was machen, ja oder nein? Simon, was würdest du sagen?
1: Das wird die Party und du musst teilnehmen, weil sonst verpasst was.
0: Absolut. Man darf keine Party auslassen. Vielleicht, wenn Party heute wirklich ansteht, ich würde es rausverlegen, wenn das möglich ist. So eine herrliche Gartenparty. Und lasst uns gerne laufen. Also wir sind gerne dabei und liefern euch den Sound.

0: da braucht man schon wieder fast die Sonnenbrille, oder? Obwohl es stockdunkel draußen ist, aber der ist einfach richtig, richtig cool. Ihr hört die drei jetzt mit dem schnellsten Verkehrsservice Österreichs. Falls ihr gerade im Auto seid, kommt ihr super duper voran. Es gibt keine längeren Staus oder Störungen. Sturm Graz bleibt die klare Nummer 1 in der Steiermark. Florian Brattes, Sturm gewinnt das Derby in Hartberg am Ende mit 2:0.
1: Die Grazer haben sich lange gegen Hartberg abgemüht. Erst nach dem Ausschluss von Trainersohn Konstantin Schopp sorgen die Wechselspieler von Sturm für Schwung. Nelson Weiper trifft bei seinem Bundesliga-Debüt für Sturm zum 1:0. Der Deutsche setzt dann in der 81. Minute noch einen Treffer drauf. Sturm gewinnt verdient mit 2:0 in Hartberg und holt sich Selbstvertrauen für das Champions League Quali-Rückspiel nächste Woche gegen Fenerbahce Istanbul.
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0: Und der muss natürlich dabei

0: der sie uns wirklich irgendwie überall mitnimmt. Jennifer Lopez und David Guetta ist gerade dabei beim Kofferpacken bei dir, Luisa. Wo geht's denn hin für dich?
1: 2 Wochen nach Italien mit Freunden und dann noch 1 Woche Strandurlaub in Kroatien zu meiner Familie. Und nach 3 Wochen bin ich dann wieder richtig entspannt und kann mich dann wieder in die Arbeit stürzen. Aber jetzt geht's mal in den Urlaub.
0: Juhu!
1: Ja, ich freue mich schon.
0: Ich verstehe es. Richtig, richtig cool. Hey, dann pack da hin. Freue dich schon so richtig. Ich finde, wenn man so einen Lichtblick hat, dann ist es schon mal viel, viel besser. Und für alle anderen, vielleicht macht sie gerade Party. Es ist genauso lustig mit der richtigen Musik. Really?

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1: Ö3 läuft bei euch beim Feiern im Nachtdienst. Wir liefern euch den Sound, den ihr braucht. Wir haben was dabei zum Tanzen, wir haben was dabei zum Runterkommen. Und jetzt dabei Sophie Mooseder. Es ist 22 Uhr.
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3: Bäuerinnen und Bauern bekommen bald Hilfe. Das verspricht jetzt Landwirtschaftsminister Norbert Totschnig. Weil es so extrem trocken ist, gibt es ja Engpässe bei Futtermitteln und Ernteausfälle. Bund und Länder müssten die konkreten Maßnahmen noch erarbeiten, sagt Totschnig. In einem ersten Schritt sollen Landwirte aber zum Beispiel günstige Kredite bekommen. Wer soll das Finanzloch beim Insolvenzentgeltfonds füllen? Da sind sich Politik und Arbeiterkammer nicht einig. Der Fonds springt ja ein, wenn Unternehmen ihre Beschäftigten nicht mehr zahlen können. Die Neos fordern, dass Wirtschafts- und Arbeiterkammer ihre Rücklagen dafür verwenden. AK-Präsidentin Renate Anderl sagt dazu:
4: Absolut nicht. Die Arbeitnehmerinnen verschulden keine Insolvenz. Die Arbeitnehmerinnen haben ihre Leistung erbracht. Und es ist doch absurd zu glauben, dass sie die Leistung, die sie erbracht haben, jetzt aus ihrem eigenen Geld bezahlen. Ich weiß nicht, wer auf solche Ideen kommt. Das wird sicherlich nicht passieren.
3: 4 Wiener Freibäder bleiben am Abend weiterhin länger offen. Ursprünglich waren die längeren Öffnungszeiten nur bis morgen geplant. Weil es nächste Woche aber so heiß bleibt, verlängert die Stadt die Aktion um eine Woche. Und herausragende Leistungen der Frauenteams von St. Pölten und der Wiener Austria. Beide Teams stehen im Playoff für die Champions League. Ö3-Reporter Wolfgang Eichinger: St. Pölten schafft es gegen Sporting Lissabon nach einem Krimi.
5: Ja, 0:0 der Spielstand nach 90 Minuten, dann geht St. Pölten in der Verlängerung in Führung, aber Sporting kann ausgleichen. 1:1 das Elfmeterschießen entscheidet, 4 St. Pöltnerinnen verwerten, eine Spielerin von Lissabon knallt den Ball an die Latte und dann wird Torfrau Carina Schlüter zur Heldin. Sie pariert einen Elfmeter, der wird aber wiederholt und die Deutsche hält neuerlich.
6: Überglücklich. Und was wir heute als Team hier geleistet haben, war unglaublich. Das war heute großes Kino.
5: Jubel nicht nur bei St. Pölten, sondern auch bei der Wiener Austria. Ein 5:0 über die rumänische Mannschaft Constanța bringt den souveränen Aufstieg.
3: Und jetzt zu Nathalie Auer.
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7: Die heutige Nacht ist auf jeden Fall frischer als die vergangenen Nächte. Auf unter 20 Grad hat es zum Beispiel schon in Krems, Brand, Neustift und in St. Radegund abgekühlt. Und bis morgen früh sinken die Temperaturen noch weiter auf meist 18 bis 12 Grad. Dazu gibt es morgen viel Sonnenschein und nur einzelne Frühnebelfelder. Am Nachmittag tauchen dann im Bergland zwar auch Quellwolken auf. Regenschauer und Gewitter gibt es hier aber nur stellenweise. Außerdem wird es eine Spur wärmer als heute. Die Temperaturen steigen morgen auf 28 bis 34 Grad.
1: Weiter geht's zu euch ins Auto. Ö3 ist hier. Das ist der schnellste Verkehrsservice Österreichs. Es läuft weiter sehr, sehr gut. Ihr kommt da störungsfrei voran.
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1: Hallo, hallo.

Langsam aber doch läuten wir hinein den Sonntag. Langsam. Ja. Und das Besondere am Wochenende, ihr hört bei uns Songs, die ihr sonst vielleicht eher seltener hört. Aber die gehören zum Wochenende einfach dazu. Das muss sein. Es ist ein Fixstarter hier in Ö3X.

Wir machen gleich genauso weiter. Es ist 22.30 Uhr, ihr hört Ö3 mit dem schnellsten Verkehrsservice Österreichs. Wir haben wieder alles für euch gecheckt, aber ja, es läuft überall. Ihr kommt überall störungsfrei voran. Gute Fahrt euch. Ö3 X. Und wir sind schon wieder in der Musik.

0: Tanzen. Das machen wir gleich weiter zu dem hier. Avril Lavigne, das ist so typisch 2000er. Jetzt gibt's was Neues, ich sag's euch. Es ist letztes Jahr schon rausgekommen und da hat man sofort wieder dieses Avril Lavigne-Feeling. Ja, es beamt uns eigentlich zurück schon fast, oder? Obwohl der, wie gesagt, letztes Jahr rausgekommen ist. Richtig, richtig gut. Gönnen wir uns gleich nach dem hier.
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0: haben wir gerade sehr gefühlt den Song. Pink ist hier und jetzt kommt dann gleich Harry Styles oder auch Lady Gaga. Gibt's gleich alles bei uns im Mix, im DJ-Mix. Davor jetzt Sophie Mooseder. Es ist 23 Uhr.
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2: Ein wilder Crash ist in Obergrafendorf im Bezirk St. Pölten passiert. Ein Auto und eine Kutsche sind zusammengefahren. Eine Person ist dabei von der Kutsche geschleudert worden. Das Pferd ist losgelaufen und hat einen Mann 200 Meter mitgeschleift. Beide Kutscher sind schwer verletzt worden. Die bulgarische Regierung zitiert jetzt die ukrainische Botschafterin zu sich. Eine mit Sprengstoff beladene Drohne ist in Bulgarien heute explodiert, in der Nähe einer Gaspipeline. Die Drohne soll aus der Ukraine stammen. Eine Autopanne endet für einen Vorarlberger mit einer Geldstrafe. Das hat jetzt ein Gericht entschieden. Ö3-Reporterin Theresa Eder, und zwar weil der Mann keinen Pannendienst gerufen hat.
3: Der Lenker ist im Jänner auf einer Landstraße mit seinem Auto liegen geblieben. Er entscheidet sich dabei gegen den Pannendienst. Stattdessen will er sein Auto selbst wieder reparieren. Er fährt per Autostopp zu seinem Arbeitsplatz. Dort wartet er eine Viertelstunde auf einen Mitarbeiter, der ihm dabei helfen soll. Die Polizei zeigt ihn aber an, weil das Auto zu lange am Straßenrand gestanden ist. Auch für das Landesverwaltungsgericht reichen die Bemühungen des Lenkers nicht aus. Der Mann muss jetzt insgesamt 130 Euro Strafe zahlen. Die Entscheidung ist rechtskräftig.
2: Und Zürich hat sich heute zu einer riesigen Tanzfläche verwandelt. Hunderttausende Menschen haben bei der Street Parade gefeiert, der weltweit größten Techno-Parade. Jetzt weiter zu Nathalie Auer.
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4: Gut lüften kann man heute Nacht. Die Temperaturen sinken meist auf 19 bis 12 Grad. Morgen wird es dann spürbar wärmer als heute. 28 bis 34 Grad erwarten uns am Nachmittag. Dabei haben wir es meist sonnig. Nur stellenweise kann es in der Früh nebelig sein und ab Mittag entstehen über den Bergen wieder Quellwolken. Auch einzelne Schauer oder Gewitter können auftauchen, und zwar am ehesten von der Silvretta über die Ötztaler Alpen bis Oberkärnten. Am Montag kann es dann stellenweise auch weiter im Osten nass werden und außerdem wird es noch heißer. Im Großraum Wien werden es sogar bis zu 37 Grad.
0: Ö3 mit dem schnellsten Verkehrsservice Österreichs. Es geht weiter sehr, sehr gut voran. Ihr kommt ohne längere Staus oder Störungen da gut durch die Nacht.
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0: Jetzt wird's ultra gemütlich, ich sag's euch. Jetzt wird's wirklich, wirklich einfach angenehm. Das sind die Jonas Brothers.
5: Das macht einfach gute Laune.
0: Ja, so wie das Durchluften gerade, oder? Wenn man einfach das Fenster aufreißt und sagt, boah, endlich wieder mal ein bisschen kühler. Schön, dass ihr da seid. Der Sound kommt von uns für eure Nacht. Ö3X ist hier.

0: Dieser Song von Harry Styles, das ist einfach immer Sommerfeeling.
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0: Sowas von gut. Wallbeat, genau das Gegenteil. Gar nicht chillig, sondern einfach jetzt mal zum Aufwachen im Nachtdienst oder im Spätdienst.

Ihr hört Ö3 und ihr hört Musik. Das heißt, es läuft auf den Straßen. Wir haben ja immer das Update um halb und um Punkt. Aber alles gut, wir haben nichts zu vermelden. Weiter geht's mit der Musik. Das ist Ö3X. Mit ganz viel DJ-Musik für euch.

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0: Vom Wellerman geht's rein in die 90er zu Cher, zu Chaperone und zu 30 Seconds to Mars. Die gönnen wir uns alle im nächsten DJ-Mix. Davor jetzt aber mal Sophie Mooseder. Es ist 0 Uhr.
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2: Die Wiener Rettung muss bei der Hitze aktuell deutlich öfter ausrücken. Es gibt um etwa 100 Einsätze mehr pro Tag. Das liegt vor allem an den hohen Temperaturen in der Nacht, sagt der Chefarzt der Wiener Berufsrettung Mario Krammel.
3: Wenn es in der Nacht nicht abkühlt, kann sich der Körper nicht erholen. Diese Kumulation der Temperatur wirkt sich dann auf die besonders vulnerablen Patientengruppen, einerseits die Kinder oder auch die älteren Personen, vor allem mit Vorerkrankungen, dann ganz besonders aus.
2: Entwarnung gibt's am Gardasee. Die Urlauber dürfen wieder zurück in ihre Unterkünfte. Wegen eines Waldbrands waren mehr als 200 Menschen vorsichtshalber in Sicherheit gebracht worden. Eine Ferienanlage und mehrere Ferienhäuser waren evakuiert worden. Tödlicher Autounfall in Oberösterreich, aber den bemerkt 1,5 Tage niemand. Ein 33-Jähriger hat sich in der Nacht auf Freitag in Aschach mehrmals überschlagen. Das Auto ist hinter einem Erdhügel liegen geblieben. Eine Radfahrerin hat das Auto heute entdeckt. Die Unfallursache ist noch unklar. Und fast jede zweite Katze ist zu dick. Das zeigt eine aktuelle Studie der Veterinärmedizinischen Uni Wien. Übergewicht begünstigt aber zum Beispiel Diabetes und Gelenkserkrankungen bei Katzen. Und jetzt weiter zu Nathalie Auer.
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4: Einiges an Sonnenschein erwartet uns heute. Frühnebelfelder gibt es diesmal nur ganz vereinzelt. Am Nachmittag bilden sich über den Bergen dann größere Quellwolken und stellenweise können sich daraus Regenschauer oder Gewitter entwickeln. Am ehesten gibt es sie von der Silvretta über die Ötztaler Alpen und über Osttirol bis Oberkärnten. Es wird noch eine Spur wärmer als gestern. 28 bis 34 Grad erwarten uns heute Nachmittag. Morgen legen die Temperaturen dann noch weiter zu und klettern bis auf 37 Grad. Am heißesten wird's vom Weinviertel über Wien bis ins Nordburgenland.
0: Weiter geht's zu euch auf die Straßen. Ö3 hier mit dem schnellsten Verkehrsservice Österreichs. Es ist weiter sehr, sehr ruhig. Also wenn ihr gerade unterwegs seid, dann kommt ihr gut voran. Die Nathalie hat mir gerade geschrieben und hat gemeint, sie will jetzt unbedingt Cher hören. Warum?
5: Weil einfach das Lied einfach ein Hammer ist und sie ist einfach eine Queen. Und ich brauche einfach ein wenig so einen Motivationsschub.
0: Yes, das machen wir. Wir holen uns gemeinsam die Motivation ab. Danke für deine Sprachnachricht auf jeden Fall. Und euch jetzt liebe Grüße in den Nachtdienst mit viel Motivation von Cher in diesem Mix.

bin gedanklich noch immer bei den Ö3-Nachrichten, bei den Katzen. Habt ihr das gerade gehört? Viele Katzen sind zu dick. Jetzt habe ich nachgeschaut, was kann man da so machen? Fangspiele zu rhythmischen Beats, die das Anschleichen und Springen anregen, ist dann gekommen. Dann habe ich mir gedacht, okay, vielleicht ist es so ein Song, der das so ein bisschen anregt. Das ist doch auch so ein Hüpfen, so auf, ab. Gibt's euren Katzen im Bussi jetzt? Sie sind gut, wie sie sind. Das ist jetzt Nick Jonas und Robin Schulz.

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Wow, das klingt nach Wochenende. Genau diese Energie, genau die brauchen wir. Ihr jetzt, die vielleicht nicht Wochenende habt, weil ihr gerade Nachtdienst seid, ist jetzt großartig. Thank you. Ja, aber wirklich, Elias bleibt gleich mit euch länger noch wach mit sehr, sehr viel Musik.

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1: Im Studio Daniel Theissl. Es ist 1 Uhr. Immer mehr Jugendliche mit Migrationshintergrund tun sich derzeit schwer, eine Lehrstelle zu finden. Sie absolvieren ihre Lehrausbildung deshalb in einer sogenannten überbetrieblichen Lehrwerkstätte des AMS. Berichtet Astrid Petermann.
2: Die überbetriebliche Lehrlingsausbildung ist eine Art Auffangnetz. Vor allem Jugendliche mit Migrationshintergrund tun sich oft schwer, in einem Betrieb unterzukommen. Das habe vor allem zwei Gründe, so AMS-Chef Johannes Kopf.
3: Der eine Punkt ist die regionale Verteilung. Wir haben zu wenig Lehrstellen in Wien. Wien ist eine stark wachsende Stadt mit sehr viel Zuwanderung. 3/4 aller Geflüchteten sind in Wien, auch der jungen Geflüchteten.
2: Dazu kommen oft mangelnde Deutschkenntnisse, aber auch Themen wie Diskriminierung. Um mehr Jugendliche gleich in Unternehmen unterzubringen, fordert Kopf unter anderem mehr Berufsinformation. Immer noch gäbe es einen Ansturm auf bestimmte Lehrberufe, während in anderen Bereichen Lehrlinge gesucht werden.
1: Außer Kontrolle sind die Waldbrände in der kanadischen Provinz British Columbia. Tausende Menschen sind aufgefordert worden, ihre Häuser zu verlassen. Die Behörden haben Notstand ausgerufen. Die Flammen breiten sich rasend schnell aus. Eine Fläche von fast 10.000 Hektar Wald ist betroffen. Rund 1.500 Feuerwehrleute sind in Kanada derzeit im Löscheinsatz. Der Regierungschef spricht von einer sehr bedrohlichen Situation. Tag der Grazer Clubs in der Fußball-Bundesliga. Der GRK gewinnt gegen Lustenau und Sturm schlägt Hartberg. Wolfgang Eichinger berichtet.
4: Sturm gewinnt der Steiermark-Derby in Hartberg mit 2:0, aber die Grazer müssen lange kämpfen. Erst nach dem Ausschluss des Hartbergers Konstantin Schopp in der zweiten Hälfte und der Einwechslung von Nelson Weiper kommt Sturm auf die Straße des Siegers. Der deutsche Stürmer erzielt beide Tore.
5: Wichtig jetzt, dass wir gewonnen haben. Hätten wir jetzt einen Unentschieden oder verloren, dann sehe es natürlich nicht so gut aus. Deswegen sind wir zufrieden, dass wir heute die 3 Punkte gut haben.
4: Freude auch beim GRK nach dem 2:1 Heimsieg über Aufsteiger Austria Lustenau. In den letzten beiden Saisonen hat der GRK 11 und 12 Runden auf den ersten Sieg warten müssen. Jetzt kann Trainer Ferdinand Feldhofer schon nach dem zweiten Spiel tief durchatmen.
6: Tut sehr gut. Wir wollten heute unbedingt den Sieg, egal wie. Und das haben wir geschafft.
4: Der heutige Plan in der Bundesliga ab 17 Uhr Ried gegen Rapid und Wolfsberg gegen Salzburg. Ab 19 Uhr dann Austria gegen Meister LASK.
1: Und jetzt zum Wetter. Und zu Nathalie Auer.
7: Recht frisch starten wir in den Sonntag. Die Temperaturen liegen derzeit bei meist 12 bis 18 Grad. Tagsüber legen sie dann ordentlich zu und steigen auf 28 bis 34 Grad. Dazu gibt's heute vielerorts ausgezeichnetes Badewetter. Die meiste Zeit scheint nämlich die Sonne. Einzelne Regenschauer oder Gewitter bilden sich am ehesten am späten Nachmittag. Und zwar am Tiroler Alpenhauptkamm in Osttirol und in Oberkärnten. Außerdem frischt in Niederösterreich und Wien nur vorübergehend lebhafter Wind auf, mit Böen so um die 30 Kilometer pro Stunde.
8: Okay, danke dir. Hier ist Ö3 mit dem schnellsten Verkehrsservice Österreichs. Wir informieren euch die ganze Nacht lang, was los ist auf Österreichs Straßen. Aber Good News, aktuell nix, es läuft überall. Also eine gute Fahrt euch.
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8: Ja, hello, hello. Nach Ö3 Access vor der Ö3 Hitnacht. Die Emma hat gerade mit guten Beats ordentlich eingeheizt. Deswegen gehen wir jetzt mal ein bisschen runter vom Gas. Quasi so ein kleiner Reset, den können wir ganz gut brauchen gerade. Harry Styles mit American Girls. Jetzt auf Ö3, da ist der Elias Herzog. Schöne Nacht euch.

Ja, guess who's back, Mr. Slim Shady, Eminem auf Ö3. Cool, dass ihr auch zur später Stunde jetzt noch mit dabei seid. Jetzt können wir endlich wieder die Fenster aufmachen, ein bisschen durchlüften, alles ein bisschen abkühlen. Es ist schon echt herrlich. Fühlt sich ja bei der Hitze echt einfach so, so gut an, wenn man das machen kann. Es fühlt sich fast so gut an, wie so ein richtig guter Song aus den 2000ern beim Fortgehen. Und das ist so einer. Anastasia auf Ö3.

0: Der Song ist wirklich einfach schön. Diese Melodie, diese Stimme, dieses ganze Gefühl drumherum, das passt einfach. Und was das Beste ist, all das trifft jetzt auf den nächsten Song einfach genauso gleich zu. Nur ein paar Jahre älter ist er halt.
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0: Ein paar Jährchen älter, aber noch immer so unfassbar gut. Susanne Vega mit Luca.
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0: Da ist der Elias Herzog und ich finde es super cool, dass wir diese temperaturtechnisch wieder angenehme Nacht gemeinsam verbringen.

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3: Ganz genau 13:30 ist es. Hier ist Ö3 mit dem schnellsten Verkehrsservice Österreichs. Und falls ihr gerade auf den Straßen unterwegs seid, habe ich ausgezeichnete Nachrichten für euch. Es läuft alles. Uns wurden keine Staus oder Störungen gemeldet. Also kommt's gut und vor allem sicher an euer Ziel.
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gehört? Ich weiß ja nicht. Ja, das klingt eher irgendwie so wie ein schwarzer SUV, oder? Ich weiß nicht, wie es euch geht, aber bei Bryan Adams, da denkt man an Power, an Schlagzeug, einfach an Rock, oder? Aber, das große Aber, er kann auch ganz anders. Nämlich gefühlvoll mit spanischer Gitarre. Have you ever really loved a woman? Jetzt in der Ö3 Hitnacht.

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1: Also One Republic haben wir, glaube ich, alle schon mal gehört. If I lose myself tonight, eh klar, oder auch der. Mittlerweile, da sind sie eh weltberühmt, ausverkaufte Konzerte und alles, was zum Starleben so dazu gehört. Aber jetzt gehen wir mal back to the roots, dort, wo alles begonnen hat. 2007 war das, allererstes Album, noch kein super großer Plattenvertrag. Und dann der Durchbruch, auch wegen genau diesem Song, Stop and Stare, jetzt auf Ö3.

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1: Im Studio Daniel Theissl. Es ist 2 Uhr. Seit gut einer Woche müssen KI-generierte Inhalte in der EU gekennzeichnet werden. Laut einer neuen internationalen Studie tun sich viele tatsächlich schwer zu unterscheiden, ob ein Text von Menschen oder von künstlicher Intelligenz geschrieben worden ist. Christine Linduska berichtet.
2: Kurzgeschichten geschrieben von echten Autorinnen und Autoren oder von ChatGPT produziert. Mehr als 2.500 Menschen haben diese Texte im Rahmen eines Experiments gelesen. Das Ergebnis, die Leserinnen und Leser haben nicht nur nicht erkannt, ob ein Text von einem Menschen oder von einer KI erzeugt worden ist, sie haben die KI-Texte sogar besser bewertet. KI-Texte lesen sich oftmals flüssiger und sind leichter verständlich, so die Einschätzung der Forschenden. Was wir mühelos verstehen, uns mühelos durch den Kopf geht, mögen wir automatisch mehr. Kurios ist aber, die Teilnehmenden haben die KI-Texte zwar besser bewertet, trotzdem misstrauen sie ihr. Sobald es geheißen hat, ein Text stamme von der KI, gefiel er ihnen weniger. Hieß es aber, er stamme von Menschen, hat er ihnen besser gefallen. Ganz egal, wer ihn wirklich geschrieben hat.
1: Erneut mehrere russische Angriffe meldet vor kurzem die Ukraine. In Kharkiv und der Region Dnipro sollen mindestens 3 Menschen getötet worden sein. Das russische Militär soll laut ukrainischen Angaben zivile Ziele mit Drohnen, Artillerie und Fliegerbomben angegriffen haben. Klimatisierte Kleidung boomt derzeit. Kühlwesten und Jacken mit Ventilatoren sind bei den aktuell hohen Temperaturen sehr gefragt, berichtet Martin Rauter.
3: Bei der Fußball-WM heuer haben sie einige Spieler getragen. Kühlwesten, gefüllt mit gefrorenem Gel. In China wiederum laufen Bauarbeiter, Straßenfeger und auch Essenszusteller Zhou Yunxuan in aufgeblasenen Jacken herum. An den Seiten 2 Ventilatoren, die kühlen.
4: Der Schweiß klebte uns an der Kleidung. Jetzt bläst sich der Anzug auf und zwischen Körper und Stoff entsteht ein Abstand.
3: Das Geschäft mit klimatisierter Kleidung ist mittlerweile ein Milliardenmarkt. Es gibt aber auch Kritik, so sei sie nicht sonderlich umweltfreundlich, sagt Modedesignerin Nadine Schratzberger.
5: Die Ventilatoren sind wahrscheinlich batteriebetrieben. Was für ein Strom wird hier verwendet? Und auf der anderen Seite diese Westen, kann man diese Westen zurück in den Kreislauf führen?
3: Sie rät vielmehr zu herkömmlichen Tricks. Luftige und helle Kleidung und insofern es der Arbeitgeber erlaubt, offene Schuhe.
1: Jetzt zum Wetter und zu Nathalie Auer.
6: Einiges an Sonnenschein erwartet uns heute. Frühnebelfelder gibt es diesmal nur ganz vereinzelt. Am Nachmittag bilden sich über den Bergen dann größere Quellwolken und stellenweise können sich daraus Regenschauer oder Gewitter entwickeln. Am ehesten gibt es sie von der Silvretta über die Ötztaler Alpen und über Osttirol bis Oberkärnten. Es wird noch eine Spur wärmer als gestern. 28 bis 34 Grad erwarten uns heute Nachmittag. Morgen legen die Temperaturen dann noch weiter zu und klettern bis auf 37 Grad. Am heißesten wird's vom Weinviertel über Wien bis ins Nordburgenland.
7: Hier ist Ö3 mit dem schnellsten Verkehrsservice Österreichs. Hello, hello zu euch in die Autos. Wir sind in der Steiermark. An Neuenpüren Autobahn. Hier ist aktuell der Kleinalmtunnel nach einem Stromausfall in beiden Richtungen gesperrt. Eine Umleitung ist für euch aber über die S35 eingerichtet. Ansonsten läuft's. Also eine gute und vor allem sichere Fahrt euch.
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7: Und Dermot Kennedy, der ist auch mit am Start.
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